0: Die deutsche Fußballnationalmannschaft ist mit einem deutlichen Sieg in die WM gestartet. Das Team von Bundestrainer Nagelsmann gewann in Houston gegen den WM-Neuling Curaçao mit 7:1. Die Tore erzielten Metscher, Schlotterbeck, Musiala, Brown, Undav und zweimal Havertz. In einer weiteren Partie trennten sich die Niederlande und Japan 2:2 unentschieden. Die Schweizer haben einen Vorstoß von Rechtskonservativen zur Begrenzung der Migration klar abgelehnt. Bei einer Volksabstimmung sprachen sich rund 55% dagegen aus, einen Bevölkerungsdeckel einzuführen.
1: Am Ende ist das Ergebnis doch recht deutlich. Die Schweizer wollen die Migration nicht mit einem künstlichen Bevölkerungsdeckel begrenzen. Was aber klar ist, das Thema bleibt. Viele Menschen sind, wie in Deutschland und anderen Ländern, besorgt über die Zahl der Ausländer im Land. Der Wirtschaftsverband sagt, man müsse das Inlandspotenzial besser ausschöpfen, heißt durch Aus- und Weiterbildung, damit weniger Fachkräfte aus dem Ausland rekrutiert werden müssen. Aus Genf, Christiane Ulrich.
0: Ein zunächst friedlicher Protest gegen den bevorstehenden G7-Gipfel in Frankreich ist in Genf zunehmend eskaliert. Am Nachmittag und Abend schmissen Vermummte zahlreiche Scheiben ein. Die Polizei setzte mehrfach Tränengas ein. Das Treffen der G7-Staats- und Regierungschefs beginnt heute in Evian auf der französischen Uferseite des Genfer Sees. Genf liegt rund 50 Kilometer entfernt, aber Frankreich wollte keine Proteste dulden. Deshalb meldeten die Organisatoren die Demo in Genf an.
2: Und jetzt das Wetter für das Emsland und die Grafschaft Bentheim.
3: In der Nacht lockert es mehr und mehr auf. Die Temperaturen liegen bei 10 bis 12 Grad. Am Montag ist es dann überwiegend trocken. Mit einem Mix aus Sonne und Wolken liegen wir bei Höchstwerten von um die 18 Grad. Am Dienstag sind wieder mehr Wolken mit dabei. Es wird aber milder bei bis zu 22 Grad.
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1: Ich bin Thomas Brockt. Schützenfest zum WM-Auftakt für die deutsche Fußballnationalmannschaft. Die DFB-Auswahl hat in Houston ihr erstes Gruppenspiel gegen Außenseiter Curaçao mit 7:1 gewonnen.
2: Das deutsche Team erwischte einen Traumstart mit einem frühen Tor von Metscher. Dann verlor die DFB-Auswahl kurz den Faden. Komenencia überwand Torwartrückkehrer Neuer zum 1:1 für Curaçao. Danach aber Einbahnstraße für Deutschland. Schlotterbeck und Havertz per Elfmeter stellten noch vor der Pause auf 3:1. Im zweiten Durchgang schraubten Musiala, Brown, Undav und nochmal Havertz das Ergebnis in die Höhe, 7:1. Ein toller WM-Auftakt für die deutsche Mannschaft, das macht Lust auf mehr. Moritz Einzel, Sportredaktion.
1: In einer weiteren Partie trennten sich die Niederlande und Japan 2:2 unentschieden. Wochenlang wurde verhandelt, jetzt haben die USA und der Iran eine vorläufige Übereinkunft für einen Ausweg aus dem Iran-Krieg gefunden. Das bestätigten neben dem Vermittler Pakistan auch die Regierungen der USA und des Irans. Die für den weltweiten Öl- und Gashandel wichtige Straße von Hormuz soll laut US-Präsident Trump nach der Unterzeichnung des Abkommens am Freitag geöffnet werden. Trotzdem fielen die Ölpreise schon kurz nach Bekanntwerden der Einigung deutlich. Weitere Einzelheiten zu den Inhalten der Übereinkunft sind noch nicht bekannt. Ökostromtarife werden beim Wechsel des Stromanbieters immer beliebter. Im laufenden Jahr entfielen 81% aller abgeschlossenen Stromverträge auf Tarife mit 100% erneuerbaren Energien, der höchste bislang gemessene Wert. Das geht aus einer Auswertung des Vergleichsportals Verivox hervor.
3: Vor 5 Jahren lag der Anteil der Wechselkunden, die sich für Ökostrom entschieden, noch bei rund 68%. Seitdem ist die Nachfrage kontinuierlich gestiegen. Laut Verivox spielen dabei nicht nur Umwelt- und Klimaschutzaspekte eine Rolle. Häufig seien Ökostromtarife inzwischen auch die günstigste Option für Verbraucher. Ein 3-Personen-Haushalt mit einem Jahresverbrauch von 4000 Kilowattstunden kann durch den Wechsel in einen günstigen Ökostromtarif laut Verivox rund 400 Euro pro Jahr sparen. David Riemer, Redaktion.
1: Nach einem Flugzeugabsturz im US-Bundesstaat Missouri wird befürchtet, dass alle 12 Insassen gestorben sind. Laut Polizei ereignete sich der tödliche Absturz in der Nähe eines Flugplatzes im Raum der Kleinstadt Butler, südlich von Kansas City. Die Luftfahrtbehörde teilte mit, dass es sich wohl um ein Flugzeug handelte, das Fallschirmspringer transportiert. Die Absturzursache ist noch unklar.
4: Und jetzt das Wetter für das Emsland und die Grafschaft Bentheim.
5: In der Nacht lockert es mehr und mehr auf. Die Temperaturen liegen bei 10 bis 12 Grad. Am Montag ist es dann überwiegend trocken. Mit einem Mix aus Sonne und Wolken liegen wir bei Höchstwerten von um die 18 Grad. Am Dienstag sind wieder mehr Wolken mit dabei. Es wird aber milder bei bis zu 22 Grad.
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1: Ich bin Thomas Brockt. Wochenlang wurde verhandelt, nun haben die USA und der Iran nach Angaben des Vermittlers Pakistan und der US-Regierung eine vorläufige Übereinkunft für einen Ausweg aus dem Iran-Krieg gefunden. Nach intensiven Gesprächen sei ein Abkommen erzielt, schrieb Pakistans Ministerpräsident Sharif auf der Plattform X. Kurz darauf bestätigte auch US-Präsident Trump den Abschluss eines Abkommens.
2: Der Deal ist erst perfekt, wenn er unterschrieben ist. Und das soll Ende der Woche in der Schweiz passieren, angeblich persönlich und offiziell. Geburtstagsgeschenk für Trump, die Straße von Hormuz wird frei befahrbar. Beide Länder heben ihre Seeblockaden auf. Ob der Iran Gebühren erheben wird, ist unklar. Weitere Verhandlungen über alle technischen Details sind nun geplant. Das iranische Atomprogramm, die Uranvorräte und der Stopp einer Unterstützung von Terrormilizen wie Hisbollah oder Hamas. Aus den USA, Tina Eck.
1: Die deutsche Fußballnationalmannschaft ist mit einem deutlichen Sieg in die WM gestartet. Das Team von Bundestrainer Nagelsmann gewann in Houston gegen den WM-Neuling Curaçao mit 7:1. Am Samstag geht es nun im nächsten Gruppenspiel gegen die Elfenbeinküste. Die Afrikaner besiegten Ecuador mit 1:0. In einer weiteren Partie trennten sich die Niederlande und Japan 2:2 unentschieden. Die Schweizer haben einen Vorstoß von Rechtskonservativen zur Begrenzung der Migration klar abgelehnt. Bei einer Volksabstimmung sprachen sich rund 55% dagegen aus, einen Bevölkerungsdeckel einzuführen.
3: Am Ende ist das Ergebnis doch recht deutlich. Die Schweizer wollen die Migration nicht mit einem künstlichen Bevölkerungsdeckel begrenzen. Was aber klar ist, das Thema bleibt. Viele Menschen sind, wie in Deutschland und anderen Ländern, besorgt über die Zahl der Ausländer im Land. Der Wirtschaftsverband sagt, man müsse das Inlandspotenzial besser ausschöpfen, heißt durch Aus- und Weiterbildung, damit weniger Fachkräfte aus dem Ausland rekrutiert werden müssen. Aus Genf, Christiane Ulrich.
1: Ein zunächst friedlicher Protest gegen den bevorstehenden G7-Gipfel in Frankreich ist in Genf zunehmend eskaliert. Am Nachmittag und Abend schmissen Vermummte zahlreiche Scheiben ein. Die Polizei setzte mehrfach Tränengas ein. Das Treffen der G7-Staats- und Regierungschefs beginnt heute in Evian auf der französischen Uferseite des Genfer Sees. Genf liegt rund 50 Kilometer entfernt, aber Frankreich wollte keine Proteste dulden. Deshalb meldeten die Organisatoren die Demo in Genf an.
4: Und jetzt das Wetter für das Emsland und die Grafschaft Bentheim.
5: Ja, und die sieht ja heute gar nicht mal so schlecht aus. Der Regen zieht sich zurück, auch der Wind wird im Tagesverlauf weniger und somit bleibt ein recht freundlicher Mix aus Sonne und Wolken übrig. Die Temperaturen liegen bei 17 bis 19 Grad. Morgen mit einem Sonne-Wolken-Mix nochmal etwas wärmer bei bis zu 22 Grad. Gucken wir auf die nächsten Tage bis zum Wochenende am Mittwoch dann mit Durchzug der Warmfront. Nochmal etwas Regen, aber es wird ja dann auch wärmer. Am Donnerstag, Freitag und am Samstag kommen wir dann schon wieder in Richtung 30 Grad Marke. Mehr Sonnenschein, aber eben auch deutlich schwülere Luft.
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1: Ich bin Thomas Brockt. Wochenlang wurde verhandelt. Nun haben die USA und der Iran nach Angaben des Vermittlers Pakistan und der US-Regierung eine vorläufige Übereinkunft für einen Ausweg aus dem Iran-Krieg gefunden. Nach intensiven Gesprächen sei ein Abkommen erzielt, schrieb Pakistans Ministerpräsident Sharif auf der Plattform X. Kurz darauf bestätigte auch US-Präsident Trump den Abschluss eines Abkommens.
2: Der Deal ist erst perfekt, wenn er unterschrieben ist. Und das soll Ende der Woche in der Schweiz passieren, angeblich persönlich und offiziell. Geburtstagsgeschenk für Trump. Die Straße von Hormuz wird frei befahrbar. Beide Länder heben ihre Seeblockaden auf. Ob der Iran Gebühren erheben wird, ist unklar. Weitere Verhandlungen über alle technischen Details sind nun geplant. Das iranische Atomprogramm, die Uranvorräte und der Stopp einer Unterstützung von Terrormilizen wie Hisbollah oder Hamas. Aus den USA, Tina Eck.
1: Die deutsche Fußballnationalmannschaft ist mit einem deutlichen Sieg in die WM gestartet. Das Team von Bundestrainer Nagelsmann gewann in Houston gegen den WM-Neuling Curaçao mit 7:1. Am Samstag geht es nun im nächsten Gruppenspiel gegen die Elfenbeinküste. Die Afrikaner besiegten Ecuador mit 1:0. In einer weiteren Partie trennten sich die Niederlande und Japan 2:2 unentschieden. Die Schweizer haben einen Vorstoß von Rechtskonservativen zur Begrenzung der Migration klar abgelehnt. Bei einer Volksabstimmung sprachen sich rund 55% dagegen aus, einen Bevölkerungsdeckel einzuführen.
3: Am Ende ist das Ergebnis doch recht deutlich. Die Schweizer wollen die Migration nicht mit einem künstlichen Bevölkerungsdeckel begrenzen. Was aber klar ist, das Thema bleibt. Viele Menschen sind, wie in Deutschland und anderen Ländern, besorgt über die Zahl der Ausländer im Land. Der Wirtschaftsverband sagt, man müsse das Inlandspotenzial besser ausschöpfen, heißt durch Aus- und Weiterbildung, damit weniger Fachkräfte aus dem Ausland rekrutiert werden müssen. Aus Genf, Christiane Ulrich.
1: Ein zunächst friedlicher Protest gegen den bevorstehenden G7-Gipfel in Frankreich ist in Genf zunehmend eskaliert. Am Nachmittag und Abend schmissen Vermummte zahlreiche Scheiben ein. Die Polizei setzte mehrfach Tränengas ein. Das Treffen der G7-Staats- und Regierungschefs beginnt heute in Evian auf der französischen Uferseite des Genfer Sees. Genf liegt rund 50 Kilometer entfernt, aber Frankreich wollte keine Proteste dulden. Deshalb meldeten die Organisatoren die Demo in Genf an.
4: Und jetzt das Wetter für das Emsland und die Grafschaft Bentheim.
5: Ja, und die sieht ja heute gar nicht mal so schlecht aus. Der Regen zieht sich zurück, auch der Wind wird im Tagesverlauf weniger und somit bleibt ein recht freundlicher Mix aus Sonne und Wolken übrig. Die Temperaturen liegen bei 17 bis 19 Grad. Morgen mit einem Sonne-Wolken-Mix nochmal etwas wärmer bei bis zu 22 Grad. Gucken wir auf die nächsten Tage bis zum Wochenende am Mittwoch dann mit Durchzug der Warmfront. Nochmal etwas Regen, aber es wird ja dann auch wärmer. Am Donnerstag, Freitag und am Samstag kommen wir dann schon wieder in Richtung 30 Grad Marke. Mehr Sonnenschein, aber eben auch deutlich schwülere Luft.
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1: Guten Morgen, ich bin Lea Matschulat. Die USA und der Iran haben nach wochenlangen Verhandlungen eine vorläufige Übereinkunft für ein Ende des Iran-Krieges gefunden. Das bestätigten neben dem Vermittler Pakistan auch die Regierungen der USA und des Irans.
2: Wichtige Punkte waren in letzter Minute gelöst worden, darunter die sofortige Aufhebung der US-Seeblockade und ein Ende aller Kriegshandlungen auch im Libanon. Unterzeichnet werden soll das Abkommen Ende der Woche in der Schweiz und dann erst wird die Straße von Hormuz geöffnet, dann erst ist der Deal offiziell besiegelt. In weiteren Gesprächen sollen weitere technische Details geklärt werden. Umsetzung und Kontrolle der Einhaltung werden dann kompliziert, denn die USA und der Iran verhandeln nach wie vor nicht direkt. Aus den USA, Tina Eck.
1: An deutschen Krankenhäusern gehen heute die Proteste gegen Kürzungen im Gesundheitswesen weiter. Die Gewerkschaft Verdi hat bundesweit Servicebeschäftigte an mehr als 120 Krankenhäusern und Pflegeeinrichtungen zu Aktionen aufgerufen. Es kann dabei nach Angaben eines Verdi-Sprechers auch zu kleineren Einschränkungen in den Häusern kommen. Gefordert werden gute Bedingungen und Bezahlung für Bereiche wie Reinigung, Küche, Wäscherei und Logistik. Anlass für den Protest sind die geplanten Spar- und Reformprogramme von Gesundheitsministerin Warken. Im Verfahren gegen Marius Borg-Høiby soll heute das Urteil verkündet werden. Dem Sohn der norwegischen Kronprinzessin Mette-Marit werden unter anderem 4 Vergewaltigungen vorgeworfen.
3: Es ist der wohl meist beachtete Kriminalfall der letzten Jahre in Norwegen. Dass Marius Borg-Høiby hinter Gitter kommt, halten Experten für wahrscheinlich. Fragt sich nur, wie lange? In 40 Punkten ist Mette-Marits Sohn angeklagt. Die schwersten Vorwürfe sind die Vergewaltigungen nach norwegischem Recht. Ihm werden aber auch Körperverletzung, häusliche Gewalt, Drohungen, Drogen- und Verkehrsdelikte zur Last gelegt. Die Staatsanwaltschaft fordert dafür mehr als 7 Jahre Haft. Aus Skandinavien, Julia Weschenbach.
1: Klarer Sieg für die DFB-Elf bei der Fußball-Weltmeisterschaft. Die deutsche Nationalmannschaft setzte sich mit 7:1 gegen WM-Neuling Curaçao durch. Am Samstag geht es nun im kommenden Gruppenspiel gegen die Elfenbeinküste. Die Afrikaner besiegten Ecuador mit 1:0. In einer weiteren Partie trennten sich die Niederlande und Japan 2:2.
4: Und jetzt das Wetter für das Emsland und die Grafschaft Bentheim.
5: Ja, und die sieht ja heute gar nicht mal so schlecht aus. Der Regen zieht sich zurück, auch der Wind wird im Tagesverlauf weniger und somit bleibt ein recht freundlicher Mix aus Sonne und Wolken übrig. Die Temperaturen liegen bei 17 bis 19 Grad. Morgen mit einem Sonne-Wolken-Mix nochmal etwas wärmer bei bis zu 22 Grad. Gucken wir auf die nächsten Tage bis zum Wochenende am Mittwoch dann mit Durchzug der Warmfront nochmal etwas Regen, aber es wird ja dann auch wärmer. Am Donnerstag, Freitag und am Samstag kommen wir dann schon wieder in Richtung 30 Grad Marke, mehr Sonnenschein, aber eben auch deutlich schwülere Luft.
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2: Mit Heiko Alfers. Guten Morgen. Polizei, Justiz und Kommunen aus dem Nordwesten Niedersachsens wollen ihre Zusammenarbeit bei Sicherheitsfragen intensivieren. Bei einer Regionalkonferenz im Ludwig-Windthorst-Haus in Lingen haben rund 80 Vertreterinnen und Vertreter über Wege beraten, Informationen schneller auszutauschen und gemeinsame Strategien für mögliche Gefährdungslagen zu entwickeln. Im Mittelpunkt standen nach Angaben der Polizeidirektion Osnabrück Themen wie die Früherkennung von Bedrohungen, hybride Angriffe und die Zusammenarbeit zwischen zivilen Behörden und dem Militär. Ziel sei es, die Sicherheitsbehörden und Kommunen angesichts neuer Herausforderungen stärker zu vernetzen. Die Teilnehmer vereinbarten, den Austausch auch über die Konferenz hinaus fortzusetzen. Die Polizei sucht den Fahrer oder die Fahrerin eines schwarzen Ford Transit. Das Fahrzeug soll am Donnerstag in Esterwegen bei einem Unfall einen Schaden verursacht haben. Laut Polizei war ein unbekannter Autofahrer gegen 15.30 Uhr im Einmündungsbereich Mühlenberg-Lambertstraße von der Fahrbahn abgekommen. Das Auto fuhr gegen einen Holzzaun und ein Verkehrsschild. Der Autofahrer oder die Autofahrerin fuhr aber weiter, ohne sich um den Schaden zu kümmern. Im Bereich der Unfallstelle wurde ein Fahrzeugteil gefunden, das einem schwarzen Ford Transit zugeordnet werden kann. Wer Hinweise zu dem Unfall oder zu dem gesuchten Fahrzeug geben kann, sollte sich bei der Polizei melden. Aus einer Gaststätte in Lingen haben Einbrecher am Freitagmittag Bargeld gestohlen. Die Tat ereignete sich zwischen 11.30 Uhr und 13.30 Uhr in einer Gaststätte an der Haselünner Straße. Laut Polizei brachen die Täter ein, stahlen das Geld und flüchteten in unbekannte Richtung. Auch in diesem Fall sucht die Polizei Zeugen. Zwischen Freitagabend und Samstagmorgen sind Unbekannte in eine Kindertagesstätte in Lingen eingebrochen. Die Täter betraten mehrere Räume in der Kita an der Kiesbergstraße und durchwühlten die Schränke. Gestohlen wurde nach ersten Erkenntnissen nichts, aber laut Polizei haben die Einbrecher Lebensmittel der Kita konsumiert. Wer Hinweise zum Einbruch oder zu den Tätern geben kann, sollte sich mit der Polizei in Verbindung setzen.

0: Und jetzt das Wetter für das Emsland und die Grafschaft Bentheim.
1: Ja, und die sieht ja heute gar nicht mal so schlecht aus. Der Regen zieht sich zurück, auch der Wind wird im Tagesverlauf weniger und somit bleibt ein recht freundlicher Mix aus Sonne und Wolken übrig. Die Temperaturen liegen bei 17 bis 19 Grad. Morgen mit einem Sonne-Wolken-Mix nochmal etwas wärmer bei bis zu 22 Grad. Gucken wir auf die nächsten Tage bis zum Wochenende am Mittwoch dann mit Durchzug der Warmfront nochmal etwas Regen, aber es wird ja dann auch wärmer. Am Donnerstag, Freitag und am Samstag kommen wir dann schon wieder in Richtung 30 Grad Marke, mehr Sonnenschein, aber eben auch deutlich schwülere Luft.
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Ricardo Bona con Johnny Wayne. 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
1: Ich bin Lea Matschulat. Ein Ende des Iran-Krieges scheint absehbar. Die USA und der Iran haben sich auf ein vorläufiges Abkommen verständigt. Das bestätigt neben dem Vermittler Pakistan auch die Regierungen der USA und des Irans. Bundeskanzler Merz hat die Einigung begrüßt. Auch die Börsen- und Ölpreise reagierten.
2: Die Kurse an den Börsen in Asien haben heute Morgen deutlich zugelegt. Parallel ist der Preis für die weltweite Ölreferenzorte um knapp 4% gefallen. Hintergrund ist, dass das Rahmenabkommen zwischen den USA und dem Iran unter anderem eine vollständige Öffnung der Straße von Hormus vorsieht. Allerdings erst ab Freitag. Unterzeichnet ist der Deal nämlich noch nicht. Bundeskanzler Friedrich Merz ist trotzdem optimistisch, dass die Weltwirtschaft sich jetzt erholen könnte. Experten bremsen diesen Optimismus aber. Die Einigung sei nur ein erster wichtiger Zwischenschritt. Fiona Reinhardt, Nachrichtenredaktion.
1: Die EU beginnt heute am Rande eines Außenministertreffens in Luxemburg die Beitrittsverhandlungen mit der Ukraine und Moldau. Der Schritt gilt nach einer zweijährigen Hängepartie wegen einer Blockade Ungarns als wichtiges Zeichen an die beiden Länder, dass sich ihre Reformanstrengungen lohnen. Die Verhandlungen werden voraussichtlich einige Jahre dauern. Sowohl in der Ukraine als auch in Moldau sind außerdem noch zahlreiche weitere Reformen erforderlich. An deutschen Krankenhäusern gehen heute die Proteste gegen Kürzungen im Gesundheitswesen weiter. Die Gewerkschaft Verdi hat bundesweit Servicebeschäftigte an mehr als 120 Krankenhäusern und Pflegeeinrichtungen zu Aktionen aufgerufen. Es kann dabei, Verdi zufolge, auch zu kleineren Einschränkungen kommen. Schützenfest zum WM-Auftakt für die deutsche Fußballnationalmannschaft. Die DFB-Auswahl hat in Houston ihr erstes Gruppenspiel gegen WM-Neuling Curaçao mit 7:1 gewonnen.
3: 7:1, die deutschen Fans erinnern sich gerne an dieses Ergebnis und an das WM-Halbfinale 2014 gegen Brasilien. Danach wurde Deutschland Weltmeister. Der hohe Sieg gegen den WM-Neuling Curaçao ist natürlich kein wirklicher Maßstab, denn am Ende war der krasse Außenseiter völlig überfordert. Aber für das Selbstvertrauen kann das Ergebnis schon wichtig sein. Thomas Bremser, Houston.
1: Die weiteren Ergebnisse aus der Nacht: die Elfenbeinküste trennte sich 1:0. Von Ecuador. Die Niederlande und Japan gingen unentschieden 2:2 auseinander und Schweden hat sich mit 5:1 gegen Tunesien durchgesetzt.
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5: In Lengerich sind es aktuell 12 Grad, in Soddendorf messen wir auch 12 Grad. Ja, jetzt am Vormittag ist es in der Region noch überwiegend bewölkt. Örtlich kommt leichter Regen runter. Später gibt es dann einen Mix aus Sonne und Wolken. Wir erreichen heute Tageshöchstwerte von 17 Grad. Dazu weht durchaufrischender Wind. In der Nacht zu morgen gehen die Temperaturen auf bis zu 8 Grad runter. Und auch die kommenden Tage gibt es einen Mix aus Sonne und Wolken. Da wird es dann auch wieder wärmer. Bis zu 22 Grad erreichen wir morgen und am Mittwoch dann bis zu 23 Grad. 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Wir schauen kurz auf die Straßen in der Region. Und da habe ich eine Meldung für alle, die heute in Papenburg unterwegs sind. Da ist ab heute die Straße Splitting links zwischen der Einmündung Johann-Bunte-Straße und dem Ortsausgang gesperrt. Grund sind Straßensanierungen. Das dauert voraussichtlich bis zum 17. Juli. Eine Umleitung ist da eingerichtet. Geblitzt wird heute in Lindloh. Und wenn ihr jetzt sagt, ihr habt noch was gesehen, meldet euch gerne bei uns. Das geht unter der 0591915 4624 oder sonst auch über Social Media. Schreibt uns da einfach kurz eine Nachricht bei Instagram oder Facebook. Ansonsten euch eine gute und sichere Fahrt.
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5: Moin zusammen, 7.04 Uhr haben wir es jetzt. Ich hoffe, ihr seid schon gut aufgestanden. Wir begleiten euch hier durch den Tag auf der Ems-Fechtewelle, jetzt mit Glass Animals und Vampire Bat.

0: Regard und Taina mit Piece of Me hier auf der Ems-Fechtewelle. Ja, und wer sich bei uns in der Region mit Kunst beschäftigen möchte, der hat da ganz verschiedene Möglichkeiten. Ausstellungen oder Workshops besuchen oder Kunstvereinen beitreten. Die Kunstschule Lingen, die stellt für Kunstinteressierte auch regelmäßig ein buntes Programm zusammen. Und dabei hat die Kunstschule auch verschiedene Kooperationspartner. Zu denen zählt das Christophorus-Werk in Lingen. Und im Rahmen dieser Kooperation wurde das Atelier Farbenfroh ins Leben gerufen. Das ist eine Kunstgruppe für Menschen mit Behinderungen. Sprich, regelmäßig kommen die Teilnehmerinnen und Teilnehmer aus dem Christophorus-Werk in die Kunstschule und können sich dort entfalten. Und aus dieser Kooperation ist jetzt auch eine Ausstellung entstanden mit Bildern, die die Teilnehmerinnen und Teilnehmer des Ateliers Farbenfroh erstellt haben. Die Ausstellung heißt Innere Muster. Auf ein spezielles Thema wurde bewusst verzichtet. Das sagt die Leiterin der Kunstschule Lingen, Annette Sievers. Stattdessen gehe es vor allem um die individuelle Entwicklung der Künstlerinnen und Künstler.
1: Also wir haben im Moment die ersten vier Bilder, die hängen. Das ist ja eine Wechselausstellung. Da ist zum Beispiel ein Bild dabei unter dem Titel Blumen. Das hat eine Teilnehmende gemalt, die dieses Motiv immer wieder aufgreift. Also ich kenne die Gruppen zum Beispiel nicht so gut, aber ich erkenne schon einzelne innere Muster. Und das ist ein Bild, wo ich sofort sagen würde, ja, das stammt aus dem Atelier Farbenfroh, kann man zuordnen. Aber es ist nicht immer das Gleiche, ne? Sondern es entwickelt sich weiter. Und so ist das bei den meisten Teilnehmenden, dass sie eben schon, ja, man könnte auch sagen, einen eigenen Stil entwickelt haben, einen eigenen persönlichen, individuellen, künstlerischen Stil.
0: Insgesamt sind bis Januar 2027 24 verschiedene Bilder im Restaurant Wirz in Lingen zu sehen. 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
2: Mit Heiko Alfers. Guten Morgen. Polizei, Justiz und Kommunen aus dem Nordwesten Niedersachsens wollen ihre Zusammenarbeit bei Sicherheitsfragen intensivieren. Bei einer Regionalkonferenz im Ludwig-Windthorst-Haus in Lingen haben rund 80 Vertreterinnen und Vertreter über Wege beraten, Informationen schneller auszutauschen und gemeinsame Strategien für mögliche Gefährdungslagen zu entwickeln. Im Mittelpunkt standen nach Angaben der Polizeidirektion Osnabrück Themen wie die Früherkennung von Bedrohungen, hybride Angriffe und die Zusammenarbeit zwischen zivilen Behörden und dem Militär. Ziel sei es, die Sicherheitsbehörden und Kommunen angesichts neuer Herausforderungen stärker zu vernetzen. Die Teilnehmer vereinbarten, den Austausch auch über die Konferenz hinaus fortzusetzen. Die Polizei sucht den Fahrer oder die Fahrerin eines schwarzen Ford Transit. Das Fahrzeug soll am Donnerstag in Esterwegen bei einem Unfall einen Schaden verursacht haben. Laut Polizei war ein unbekannter Autofahrer gegen 15.30 Uhr im Einmündungsbereich Mühlenberg-Lambertstraße von der Fahrbahn abgekommen. Das Auto fuhr gegen einen Holzzaun und ein Verkehrsschild. Der Autofahrer oder die Autofahrerin fuhr aber weiter, ohne sich um den Schaden zu kümmern. Im Bereich der Unfallstelle wurde ein Fahrzeugteil gefunden, das einem schwarzen Ford Transit zugeordnet werden kann. Wer Hinweise zu dem Unfall oder zu dem gesuchten Fahrzeug geben kann, sollte sich bei der Polizei melden. Aus einer Gaststätte in Lingen haben Einbrecher am Freitagmittag Bargeld gestohlen. Die Tat ereignete sich zwischen 11.30 Uhr und 13.30 Uhr in einer Gaststätte an der Haselünner Straße. Laut Polizei brachen die Täter ein, stahlen das Geld und flüchteten in unbekannte Richtung. Auch in diesem Fall sucht die Polizei Zeugen. Zwischen Freitagabend und Samstagmorgen sind Unbekannte in eine Kindertagesstätte in Lingen eingebrochen. Die Täter betraten mehrere Räume in der Kita an der Kiesbergstraße und durchwühlten die Schränke. Gestohlen wurde nach ersten Erkenntnissen nichts, aber laut Polizei haben die Einbrecher Lebensmittel der Kita konsumiert. Wer Hinweise zum Einbruch oder zu den Tätern geben kann, sollte sich mit der Polizei in Verbindung setzen.
1: Und jetzt das Wetter für das Emsland und die Grafschaft Bentheim.
3: In Scharpen sind es aktuell 12 Grad, in Westenberg messen wir auch 12 Grad. Jetzt am Vormittag ist es in der Region noch überwiegend bewölkt, örtlich kommt leichter Regen runter. Später gibt es dann einen Mix aus Sonne und Wolken. Wir erreichen heute Tageshöchstwerte von 17 Grad, dazu weht durcherfrischender Wind. In der Nacht zu morgen gehen die Temperaturen auf bis zu 8 Grad runter. Auch die kommenden Tage gibt es einen Mix aus Sonne und Wolken, da wird dann auch wieder wärmer bei bis zu 22 Grad morgen und am Mittwoch erreichen wir bis zu 23 Grad. Der Ems-Fechtewelle Verkehrsservice. In Papenburg ist ab heute die Straße Splitting links zwischen der Einmündung Johann-Bunte-Straße und dem Ortsausgang gesperrt. Grund sind Straßensanierungen. Das dauert voraussichtlich bis zum 17. Juli. Eine Umleitung ist eingerichtet. Geblitzt wird heute in Lindloh. Und wenn ihr noch einen Stau oder Blitzer gesehen habt, dann gerne her damit. Ruft uns an unter der 0591 915 4624 oder schreibt uns sonst kurz eine Nachricht bei Instagram oder Facebook. Gute Fahrt euch.
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mit Alvaro Soler hier auf der Ems-Fechtewelle durch den Morgen. Und ja, ich weiß, es ist Montagmorgen, da stehen die meisten wahrscheinlich nicht unbedingt mit einem Lächeln auf. Aber eigentlich ist heute der perfekte Tag dafür, zumindest in den USA. Da ist heute der National Smile Power Day, also der Macht des Lächelns Tag. Woher dieser etwas kuriose Aktionstag kommt, das ist nicht so ganz klar. Klar ist aber, der Tag soll zeigen, wie positiv sich Freundlichkeit und gute Laune auf unseren Alltag auswirken können. Und tatsächlich sagt das auch die Wissenschaft, Lächeln ist gut für uns, es hat positive Auswirkungen auf unseren Körper und es kann ansteckend sein. Es gibt sogar Studien, die sagen, dass selbst ein aufgesetztes Lächeln dem Gehirn sagt, dass etwas Positives passiert und so unser Wohlbefinden zumindest ein bisschen steigert. Ist vielleicht kein Wundermittel, aber ihr könnt es ja heute einfach mal ausprobieren, einfach mal lächeln. Und hier gibt es die passende Musik dazu zum Macht des Lächelns Tag. Hier ist Lily Allen mit Smile.

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1: Ich bin Lea Matschulat. Um den Iran-Krieg zu beenden, haben sich die USA und der Iran auf eine vorläufige Übereinkunft verständigt.
2: Der Deal ist erst perfekt, wenn er unterschrieben ist. Und das soll Ende der Woche in der Schweiz passieren, angeblich persönlich und offiziell. Geburtstagsgeschenk für Trump. Die Straße von Hormuz wird frei befahrbar. Beide Länder heben ihre Seeblockaden auf. Ob der Iran Gebühren erheben wird, ist unklar. Weitere Verhandlungen über alle technischen Details sind nun geplant. Das iranische Atomprogramm, die Uranvorräte und der Stopp einer Unterstützung von Terrormilizen wie Hisbollah oder Hamas. Aus den USA, Tina Eck.
1: Während einer neuen Welle russischer Luftangriffe auf die Ukraine ist auch die Hauptkirche des Höhlenklosters in Kiew in Brand geraten. Das Höhlenkloster zählt zum Weltkulturerbe. Landesweit wurden ukrainischen Behörden zufolge mindestens 9 Menschen getötet und Dutzende verletzt. Ob die Klosteranlage durch russischen Beschuss oder durch herabfallende Trümmerteile in Brand geraten ist, ist noch unklar. Im Verfahren gegen Marius Borg Høiby soll heute das Urteil verkündet werden. Dem Sohn der norwegischen Kronprinzessin Mette Marit werden unter anderem 4 Vergewaltigungen vorgeworfen.
3: Es ist der wohl meist beachtete Kriminalfall der letzten Jahre in Norwegen. Dass Marius Borg Høiby hinter Gitter kommt, halten Experten für wahrscheinlich. Fragt sich nur, wie lange? In 40 Punkten ist Mette Marits Sohn angeklagt. Die schwersten Vorwürfe sind die Vergewaltigungen nach norwegischem Recht. Ihm werden aber auch Körperverletzung, häusliche Gewalt, Drohungen, Drogen- und Verkehrsdelikte zur Last gelegt. Die Staatsanwaltschaft fordert dafür mehr als 7 Jahre Haft. Aus Skandinavien, Julia Weschenbach.
1: Deutschland ist mit einem klaren Sieg in die Fußball-Weltmeisterschaft gestartet. 7:1 gegen Curaçao lautete das Ergebnis nach dem Abpfiff in Houston in Texas. Die Elfenbeinküste trennte sich 1:0 von Ecuador. Beide Teams spielen mit Deutschland in Gruppe E. Die Niederlande und Japan gingen unentschieden 2:2 auseinander und Schweden hat sich mit 5:1 gegen Tunesien durchgesetzt. Die DFB-Elf trifft als nächstes am Samstag auf die Elfenbeinküste.
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5: In Thüne sind es aktuell 12 Grad, in Vorwald sind es auch 12 Grad. Ja, jetzt am Vormittag ist es in der Region noch überwiegend bewölkt. Örtlich kommt leichter Regen runter. Später gibt es dann einen Mix aus Sonne und Wolken. Wir erreichen heute Tageshöchstwerte von 17 Grad. Dazu weht durchaufrischender Wind. In der Nacht zu morgen gehen die Temperaturen auf bis zu 8 Grad runter. Auch die kommenden Tage wechseln sich Sonne und Wolken ab. Da wird es dann auch wieder wärmer. Bis zu 22 Grad erreichen wir morgen. Am Mittwoch dann bis zu 23 Grad. Der Ems-Fechtewelle Verkehrsservice. In Aschendorf ist ab heute die L62 zwischen dem Kreuzungsbereich der B70 bis zur neuen Ampelanlage an der L62 K106 voll gesperrt. Da werden die Fahrbahn und der Radweg erneuert. Eine Umleitung ist eingerichtet. Und auch Papenburg, da ist ab heute die Straße Splitting links zwischen der Einmündung Johann-Bunte-Straße und dem Ortsausgang gesperrt. Grund sind Straßensanierungen. Das dauert voraussichtlich bis zum 17. Juli. Auch da gibt es eine Umleitung. Geblitzt wird heute in Lindloh und wenn ihr sagt, ihr habt noch was gesehen, dann meldet euch gerne bei uns. Das geht unter der 0591 915 4624 oder sonst auch über Social Media. Gute Fahrt euch.
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5: Guten Morgen euch und wir machen hier weiter mit Chaperone und Good Luck Babe.

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1: Ratet mal, wann zum ersten Mal drahtlos Musik übertragen worden ist. In den 70ern, 80er, 90er Jahre. Ganz falsch, heute vor 122 Jahren, genau am 15. Juni 1904. Ein Österreicher war es, Otto Nussbaumer hieß der, ein Physiker und Rundfunkpionier. Nach seinem Maschinenbaustudium an der Technischen Hochschule Graz wurde er Assistent am Institut für Physik bei Albert von Ettinghausen. Und dort ist ihm die erste drahtlose Übertragung von Musik gelungen. Im Grunde war es eine Radiosendung, sie gilt auch heute als die erste Radiosendung in der Geschichte. Und als Lied hat er standesgemäß die steirische Landeshymne ausgewählt. Aber Nussbaumer hat die Technologie nicht weiterverfolgt, wahrscheinlich weil er wusste, dass der von ihm eingesetzte Funksender nicht weiterentwickelt werden konnte. Vermutlich aber auch, weil er nicht die nötige Rückendeckung von seinem Lehrvater hatte. Nussbaumer wollte einen Antrag auf Subventionen beim Unterrichtsministerium stellen, aber damit wollte sich niemand befassen und es wurde als Spielerei abgetan. Diese Radioanlage, die er da entwickelt hatte, die heißt heute Nussbaumtisch. Ohne genau ins Detail zu gehen, die Übertragungsreichweite betrug damals immerhin 30 Meter. Für seine Pionierleistung wurde Nussbaumer erst Jahre später ausreichend gewürdigt. Zum 25. Jahrestag von Nussbaumers Übertragung erinnerte die Grazer Hochschule in einer Festveranstaltung an das historische Experiment. Und im Jahr 1932 hat die Stadt Salzburg den Radiopionier mit einer Straßenbenennung geehrt. Ja, und damit schließen wir das Kalenderblatt für heute wieder. Heute vor 122 Jahren hat der Österreicher Otto Nussbaumer zum ersten Mal drahtlos Musik übertragen. Und hier gibt's jetzt Bruno Mars und I Just Might.

0: Ermittlungslagen zu entwickeln. Im Mittelpunkt standen nach Angaben der Polizeidirektion Osnabrück Themen wie die Früherkennung von Bedrohungen, hybride Angriffe und die Zusammenarbeit zwischen zivilen Behörden und dem Militär. Ziel sei es, die Sicherheitsbehörden und Kommunen angesichts neuer Herausforderungen stärker zu vernetzen. Die Teilnehmer vereinbarten, den Austausch auch über die Konferenz hinaus fortzusetzen. Die Polizei sucht den Fahrer oder die Fahrerin eines schwarzen Ford Transit. Das Fahrzeug soll am Donnerstag in Esterwegen bei einem Unfall einen Schaden verursacht haben. Laut Polizei war ein unbekannter Autofahrer gegen 15.30 Uhr im Einmündungsbereich Mühlenberg-Lambertstraße von der Fahrbahn abgekommen. Das Auto fuhr gegen einen Holzzaun und ein Verkehrsschild. Der Autofahrer oder die Autofahrerin fuhr aber weiter, ohne sich um den Schaden zu kümmern. Im Bereich der Unfallstelle wurde ein Fahrzeugteil gefunden, das einem schwarzen Ford Transit zugeordnet werden kann. Wer Hinweise zu dem Unfall oder zu dem gesuchten Fahrzeug geben kann, sollte sich bei der Polizei melden. Aus einer Gaststätte in Lingen haben Einbrecher am Freitagmittag Bargeld gestohlen. Die Tat ereignete sich zwischen 11.30 Uhr und 13.30 Uhr in einer Gaststätte an der Haselünner Straße. Laut Polizei brachen die Täter ein, stahlen das Geld und flüchteten in unbekannte Richtung. Auch in diesem Fall sucht die Polizei Zeugen. Zwischen Freitagabend und Samstagmorgen sind Unbekannte in eine Kindertagesstätte in Lingen eingebrochen. Die Täter betraten mehrere Räume in der Kita an der Kiesbergstraße und durchwühlten die Schränke. Gestohlen wurde nach ersten Erkenntnissen nichts, aber laut Polizei haben die Einbrecher Lebensmittel der Kita konsumiert. Wer Hinweise zum Einbruch oder zu den Tätern geben kann, sollte sich mit der Polizei in Verbindung setzen.
1: Und jetzt das Wetter für das Emsland und die Grafschaft Bentheim.
2: 12 Grad messen wir aktuell in Wippingen, in Calle sind es 13 Grad. Jetzt am Vormittag ist es in der Region noch überwiegend bewölkt, örtlich kommt leichter Regen runter. Später gibt es dann einen Mix aus Sonne und Wolken. Dazu erreichen wir Tageshöchstwerte von 17 Grad und es weht bürgauffrischender Wind. In der Nacht zu morgen gehen die Temperaturen auf bis zu 8 Grad runter. Ja, und auch die kommenden Tage gibt es einen Mix aus Sonne und Wolken, da wird es dann auch wieder wärmer bei bis zu 22 Grad morgen und am Mittwoch erreichen wir bis zu 23 Grad. Der Ems-Fechtewelle-Verkehrsservice. In Aschendorf ist ab heute die L62 zwischen dem Kreuzungsbereich der B70 bis zur neuen Ampelanlage an der L62 K106 voll gesperrt. Da werden die Fahrbahn und der Radweg erneuert. Eine Umleitung ist eingerichtet. Und in Papenburg ist ab heute die Straße Splitting links zwischen der Einmündung Johann-Bunte-Straße und dem Ortsausgang gesperrt. Grund sind Straßensanierungen. Das dauert voraussichtlich bis zum 17. Juli. Auch da gibt es eine Umleitung. Geblitzt wird heute in Lindloh und wenn ihr noch einen Stau oder Blitzer gesehen habt, dann meldet euch gerne bei uns. Ruft an unter der 0591 915 4624 oder schreibt uns kurz eine Nachricht bei Instagram oder Facebook. Gute Fahrt euch!
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2: Ja, moin zusammen. 8.34 Uhr haben wir es und wir machen weiter mit Sophie Alice Baxter und Glamorous.

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1: Wer kennt sie nicht? Suchspiele haben schon immer Kinder und Erwachsene begeistert. Ob im Such- oder Wimmelbild, bei dem nach versteckten Menschen oder Gegenständen gesucht werden muss, die Schnitzeljagd, bei der Hinweise entschlüsselt werden, oder Geocaching, am Ende geht es um den Spaß am Suchen. Eine besondere Aktion hat die Gemeinde Salzbergen ins Leben gerufen. Da konnten alle Interessierten beim digitalen Hallo-Taler-Suchspiel mitmachen. Dabei hat die Gemeinde auf ihrer eigenen Homepage insgesamt 13 digitale Hallo-Taler verteilt. Die Teilnehmerinnen und Teilnehmer, die haben sich auf die Suche nach diesen Talern gemacht, Buchstaben und Zahlen kombiniert und daraus ein Lösungswort erstellt, das sie eingesendet haben. Das Ganze hat über das Christi-Himmelfahrts-Wochenende stattgefunden und jetzt hat die Gemeinde die Gewinnerinnen und Gewinner ausgelost. Den Hauptgewinn, den freien Eintritt für die Zaubershow Der Elefant im Raum, erhielt laut der Gemeinde Pepe. 7 weitere Gewinnerinnen und Gewinner durften sich eben falls über kleinere Preise freuen. Ja, ist doch eine schöne Aktion, die in Salzbergen für ganz viel Spaß bei den Teilnehmenden und ein paar glückliche Gewinnerinnen und Gewinner gesorgt hat.

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1: Ich bin Lea Matschulat. Die USA und der Iran haben eine vorläufige Übereinkunft für einen Ausweg aus dem Iran-Krieg gefunden.
2: Wichtige Punkte waren in letzter Minute gelöst worden, darunter die sofortige Aufhebung der US-Seeblockade und ein Ende aller Kriegshandlungen auch im Libanon. Unterzeichnet werden soll das Abkommen Ende der Woche in der Schweiz und dann erst wird die Straße von Hormuz geöffnet, dann erst ist der Deal offiziell besiegelt. In weiteren Gesprächen sollen weitere technische Details geklärt werden. Umsetzung und Kontrolle der Einhaltung werden dann kompliziert, denn die USA und der Iran verhandeln nach wie vor nicht direkt. Aus den USA, Tina Eck.
1: An deutschen Krankenhäusern gehen heute die Proteste gegen Kürzungen im Gesundheitswesen weiter. Die Gewerkschaft Verdi hat bundesweit Servicebeschäftigte an mehr als 120 Krankenhäusern und Pflegeeinrichtungen zu Aktionen aufgerufen. Es kann zu kleineren Einschränkungen kommen. Gefordert werden gute Bedingungen und Bezahlung für Bereiche wie Reinigung, Küche und Logistik. Anlass für den Protest sind die geplanten Reformprogramme von Gesundheitsministerin Warken. In Norwegen soll heute das Urteil gegen Marius Borg Høiby fallen. Der Sohn der norwegischen Kronprinzessin ist in 40 Punkten angeklagt, unter anderem wegen mehrerer Vergewaltigungen und Drogen- und Verkehrsdelikten. Die Staatsanwaltschaft hat 7 Jahre und 7 Monate Haft gefordert. Høiby wird die Urteilsverkündung aus dem Gefängnis verfolgen. Er muss aus gesundheitlichen Gründen nicht vor Gericht erscheinen. Schützenfest zum WM-Auftakt für die deutsche Fußballnationalmannschaft. Die DFB-Auswahl hat in Houston ihr erstes Gruppenspiel gegen WM-Neuling Curaçao mit 7:1 gewonnen.
3: 7:1, die deutschen Fans erinnern sich gerne an dieses Ergebnis und an das WM-Halbfinale 2014 gegen Brasilien. Danach wurde Deutschland Weltmeister. Der hohe Sieg gegen den WM-Neuling Curaçao ist natürlich kein wirklicher Maßstab, denn am Ende war der krasse Außenseiter völlig überfordert. Aber für das Selbstvertrauen kann das Ergebnis schon wichtig sein. Thomas Bremser, Houston.
1: Die Ergebnisse der anderen Spiele aus der Nacht. Die Elfenbeinküste gewinnt 1:0 gegen Ecuador. Die Niederlande und Japan trennen sich unentschieden 2:2. Und Schweden hat sich mit 5:1 gegen Tunesien durchgesetzt. Die DFB-Elf trifft im nächsten Spiel am Samstag auf die Elfenbeinküste.
4: Und jetzt das Wetter für das Emsland und die Grafschaft Bentheim.
5: In Klosterholte sind es aktuell 13 Grad und 13 Grad messen wir auch in Hadingen. Jetzt am Vormittag ist es in der Region noch überwiegend bewölkt. Örtlich kommt leichter Regen runter. Später wechseln sich dann Sonne und Wolken ab. Dazu erreichen wir Tageshöchstwerte von 17 Grad und es weht aufrischender Wind. In der Nacht zu morgen gehen die Temperaturen auf bis zu 8 Grad runter. Auch die kommenden Tage gibt es einen Mix aus Sonne und Wolken. Da wird es dann auch wieder wärmer, bis zu 22 Grad. Erreichen wir morgen am Mittwoch dann bis zu 23 Grad. Der Ems-Fechtewelle Verkehrsservice. In Aschendorf ist ab heute die L62 zwischen dem Kreuzungsbereich der B70 und der neuen Ampelanlage an der L62 K106 voll gesperrt. Da werden die Fahrbahn und der Radweg erneuert. Eine Umleitung ist eingerichtet. Und in Papenburg ist ab heute die Straße Splitting links zwischen der Einmündung Johann-Bunte-Straße und dem Ortsausgang gesperrt. Grund sind Straßensanierungen. Das dauert voraussichtlich bis zum 17. Juli und auch da gibt es eine Umleitung. Geblitzt wird heute in Lindloh und wenn ihr noch Verkehrshinweise für uns habt, meldet euch gerne unter der 0591 915 4624 oder sonst geht das auch über Social Media. Schreibt uns einfach kurz eine Nachricht bei Instagram oder Facebook. Kommt gut durch.
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0: Schützenfest zum WM-Auftakt für die deutsche Fußballnationalmannschaft. Die DFB-Auswahl hat in Houston ihr erstes Gruppenspiel gegen WM-Neuling Curaçao mit 7:1 gewonnen. Die Tore für Deutschland erzielten Felix Nemtscher, Nico Schlotterbeck, Kai Havertz per Elfmeter, Jamal Musiala, Nathaniel Brown, Ex-Meppener Dennis Undav und nochmal Havertz. Thomas Bremser berichtet aus Houston. Hallo Thomas.
1: Guten Morgen aus Houston.
0: Thomas, das ist ja ein deutliches Ergebnis. Wie deutlich waren denn die 90 Minuten aus deiner Sicht?
1: Ja, ich würde sagen, zum großen Teil hat das deutsche Team überzeugt. Es gab so eine kleine Delle. Nach rund 20 Minuten hat der krasse Außenseiter nämlich das 1:1 erzielt. Der erste Schuss auf Manuel Neuer gleich drin, auch weil er abgefälscht war. Direkt danach noch eine Chance für Curaçao. Aber das deutsche Team hat sich schnell wieder gefangen. Danach wurde die Torhymne Major Tom zum Dauerhit. Bundestrainer Nagelsmann.
2: Viele schöne Tore gemacht, viele Tore gemacht. Und am Ende, ja, du musst auch erstmal 7 Tore schießen.
1: Am Ende der zweithöchste WM-Sieg für das deutsche Team. Genauso hoch wie gegen Brasilien 2014. Und wir wissen, wie das endete.
0: Ja, da sind wir zum letzten Mal Weltmeister geworden. Wer hat dir denn jetzt am besten gefallen im deutschen Team?
1: Also Jamal Musiala hat nach langer Verletzungspause einen starken Auftritt hier hingelegt. Ohnehin die Offensive oft mit viel Spielwitz. Auch der Frankfurter Nathaniel Brown auf der linken Seite. Beide haben sich belohnt mit schönen Toren. Besonders im Fokus Manuel Neuer. Er wurde kaum geprüft bei seinem Comeback. Für ihn ist es nach seinem eigentlichen Rücktritt eine ganz besondere WM, hat er bei Magenta TV gesagt.
3: Ich freue mich, wie es jetzt die erste sein würde für mich. So gehe ich das an und ich bin guter Dinge für die nächsten Spiele.
1: Neuer ist jetzt der älteste deutsche WM-Spieler mit seinen 40 Jahren.
0: Die Frage ist ja, wie viel Aussagekraft hat dieser Kantersieg für das Turnier?
1: Schwer zu sagen. Mit dem klaren Sieg sind wir zumindest schon mal mit einem Bein im 16. Finale. Das liegt am neuen XXL-Modus bei dieser WM. Die beiden letzten WM-Turniere begannen ja mit einer Pleite und da war dann ja auch nach der Vorrunde schon Schluss. Also für das Selbstvertrauen war das schon sehr wichtig, sagt Julian Nagelsmann.
2: Es ist wichtig, dass die Überzeugung nach innen wächst und dann am Ende auch nach außen Menschen mitzunehmen. Ja, und ich glaube, die Überzeugung ist schon auf jeden Fall mehr als vor dem Spiel.
1: Aber auch klar, die Elfenbeinküste und Ecuador sind ein anderes Kaliber.
0: Wie hast du denn die Stimmung erlebt im Stadion und bei den Fans?
1: Ja, das überdachte Stadion hat dafür gesorgt, dass die Fans nicht nass geworden sind. Durch den Regen und durch den eigenen Schweiß, weil es draußen sehr schwül war. Und die Stimmung in der Halle war fantastisch, sagen die Fans.
4: Die Stimmung war ganz toll. Also das war eine super, ganz super Erfahrung hier.
5: Es war super, war klimatisiert und Houston, wir haben kein Problem.
1: Besonders laut wurde es nach dem 1:1. Die Curaçao-Fans in Blau und Gelb in voller Ekstase. Und lange nach dem Spiel zur Mittagszeit haben die deutschen Fans den Sieg noch gefeiert. Übrigens bei knackigen Bierpreisen von rund 15 Euro direkt am Stadion.
0: Ui, ja okay, das kann man sich dann ja mal gönnen bei so einem Sieg. Dankeschön, Thomas.
1: Ja, bitteschön. Mach's gut.

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2: Mit Heiko Alfers. Guten Morgen. Polizei, Justiz und Kommunen aus dem Nordwesten Niedersachsens wollen ihre Zusammenarbeit bei Sicherheitsfragen intensivieren. Bei einer Regionalkonferenz im Ludwig-Windthorst-Haus in Lingen haben rund 80 Vertreterinnen und Vertreter über Wege beraten, Informationen schneller auszutauschen und gemeinsame Strategien für mögliche Gefährdungslagen zu entwickeln. Im Mittelpunkt standen nach Angaben der Polizeidirektion Osnabrück Themen

0: Holzzaun und ein Verkehrsschild. Der Autofahrer oder die Autofahrerin fuhr aber weiter, ohne sich um den Schaden zu kümmern. Im Bereich der Unfallstelle wurde ein Fahrzeugteil gefunden, das einem schwarzen Ford Transit zugeordnet werden kann. Wer Hinweise zu dem Unfall oder zu dem gesuchten Fahrzeug geben kann, sollte sich bei der Polizei melden. Aus einer Gaststätte in Lingen haben Einbrecher am Freitagmittag Bargeld gestohlen. Die Tat ereignete sich zwischen 11.30 Uhr und 13.30 Uhr in einer Gaststätte an der Haselünner Straße. Laut Polizei brachen die Täter ein, stahlen das Geld und flüchteten in unbekannte Richtung. Auch in diesem Fall sucht die Polizei Zeugen. Zwischen Freitagabend und Samstagmorgen sind Unbekannte in eine Kindertagesstätte in Lingen eingebrochen. Die Täter betraten mehrere Räume in der Kita an der Kiesbergstraße und durchwühlten die Schränke. Gestohlen wurde nach ersten Erkenntnissen nichts, aber laut Polizei haben die Einbrecher Lebensmittel der Kita konsumiert. Wer Hinweise zum Einbruch oder zu den Tätern geben kann, sollte sich mit der Polizei in Verbindung setzen.
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2: In Rütenbrock sind es aktuell 13 Grad, in Gilderhaus sind es auch 13 Grad. Jetzt am Vormittag ist es in der Region noch überwiegend bewölkt. Örtlich kommt leichter Regen runter. Später wechseln sich dann Sonne und Wolken ab. Wir erreichen heute Tageshöchstwerte von bis zu 17 Grad. Dazu weht aufrischender Wind. In der Nacht zu morgen gehen die Temperaturen auf bis zu 8 Grad runter. Auch die kommenden Tage gibt es einen Mix aus Sonne und Wolken. Da wird es dann auch wieder wärmer. Bis zu 22 Grad erreichen wir morgen, am Mittwoch dann bis zu 23 Grad. Der Ems-Fechtewelle-Verkehrsservice mit dem Blick auf die Straßen in der Region und zwei Meldungen für den Bereich Papenburg. In Aschendorf ist ab heute die L62 zwischen dem Kreuzungsbereich der B70 und der neuen Ampelanlage an der L62 K106 voll gesperrt. Da werden Fahrbahn und Radweg erneuert. Eine Umleitung ist eingerichtet. Und in Papenburg ist ab heute die Straße Splitting links zwischen der Einmündung Johann-Bunte-Straße und dem Ortsausgang gesperrt. Grund sind Straßensanierungen. Das dauert voraussichtlich bis zum 17. Juli. Auch da gibt es eine Umleitung. Geblitzt wird heute in Lindloh und wenn ihr noch was gesehen habt auf den Straßen, dann meldet euch gerne bei uns. Das geht unter der 0591 915 4624 oder sonst auch über Social Media. Gute Fahrt euch.
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2: Ja, guten Morgen euch um 9.34 Uhr. Und wir machen hier weiter mit Mark Ronson und

Musik aus den 80ern, aha, mit You Are The One hier auf der Ems-Fechtewelle am Montag. Mit Tannenzapfen können wir so einiges machen. So an Weihnachten werden sie oft als Deko genutzt. Wir können damit basteln. Gerade Kindern macht das Sammeln ja auch großen Spaß. Im Israel-Museum in Jerusalem, da hat ein 6-jähriger Junge jetzt mit einem Tannenzapfen aber nicht gebastelt oder irgendwelche Kunstwerke erstellt. Im Gegenteil, er hat ein millionenschweres Kunstwerk mit einem Tannenzapfen beschädigt. Wie unter anderem der Fokus berichtet, hatte der Junge im Skulpturengarten des Museums einen Tannenzapfen aufgehoben und mitgenommen und ihn dann gegen das Gemälde Das Schloss der Pyrenäen vom belgischen Maler René Magritte geworfen. Der Junge soll das Bild wohl nicht absichtlich beschädigt haben wollen, immerhin, er soll wohl danach auch selbst sehr betroffen gewesen sein, aber durch den Tannenzapfen ist eben auch ein Loch im Bild entstanden. Das muss jetzt erstmal restauriert werden. Das Schloss der Pyrenäen ist tatsächlich eines der bekanntesten Werke des Künstlers, wird auf mehrere 10 Millionen Euro geschätzt. Man kann sich jetzt fragen, wieso war das Bild denn nicht besser geschützt? Tatsächlich ist es in dem Museum so, dass extra auf Schutzglas oder auch Alarmanlagen verzichtet wird, damit die Besucherinnen und Besucher die Werke auch ganz nah erleben können. Naja, vielleicht überdenkt das Museum diese Einstellung nach dem Vorfall auch nochmal. Ich verabschiede mich an dieser Stelle schon mal aus der Ems-Fechtewelle Morning Show. Gleich nach den Nachrichten um 10 übernimmt hier meine Kollegin Alexandra Wichtelitsch in unserem regionalen Magazin Durch den Tag. Und wir hören uns dann morgen früh wieder. Und ihr hört jetzt erstmal hier Smash Mouth mit I'm a Believer.

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2: Ich bin Lea Matschulat. Marius Borg-Høiby, der Sohn von Norwegens Kronprinzessin Mette-Marit, ist norwegischen Medienberichten zufolge für eine Reihe von Straftaten zu 4 Jahren Haft verurteilt worden.
3: Ausufernde Partys, Drogen, Gewalt und andere schockierende Vorwürfe. Der Fall Høiby hatte Norwegen monatelang in Atem gehalten. Mit dem Urteil ist nun ein vorläufiger Schlusspunkt gesetzt. Doch der Schaden für die Königsfamilie bleibt. Aus Skandinavien, Julia Weschenbach.
2: Die USA und der Iran haben nach wochenlangen Verhandlungen eine vorläufige Übereinkunft für ein Ende des Iran-Krieges gefunden. Die für den weltweiten Öl- und Gashandel wichtige Straße von Hormuz soll US-Präsident Trump zufolge nach der Unterzeichnung des Abkommens am Freitag geöffnet werden. Trotzdem fielen die Ölpreise schon kurz nach Bekanntwerden der Einigung.
4: Die Kurse an den Börsen in Asien haben heute Morgen deutlich zugelegt. Parallel ist der Preis für die weltweite Ölreferenzorte um knapp 4% gefallen. Hintergrund ist, dass das Rahmenabkommen zwischen den USA und dem Iran unter anderem eine vollständige Öffnung der Straße von Hormuz vorsieht. Allerdings erst ab Freitag. Unterzeichnet ist der Deal nämlich noch nicht. Bundeskanzler Friedrich Merz ist trotzdem optimistisch, dass die Weltwirtschaft sich jetzt erholen könnte. Experten bremsen diesen Optimismus aber. Die Einigung sei nur ein erster wichtiger Zwischenschritt. Fiona Reinhardt, Nachrichtenredaktion.
2: Während einer neuen Welle von russischen Luftangriffen auf die Ukraine ist auch die Hauptkirche des Höhlenklosters in Kiew in Brand geraten. Das Höhlenkloster zählt zum Weltkulturerbe. Landesweit wurden ukrainischen Behörden zufolge mindestens 9 Menschen getötet und Dutzende verletzt. Ob die Klosteranlage durch russischen Beschuss oder durch herabfallende Trümmerteile in Brand geraten ist, ist noch unklar. Deutschland ist mit einem klaren Sieg in die Fußball-Weltmeisterschaft gestartet. 7:1 gegen Curaçao lautete das Ergebnis nach dem Abpfiff. Die Elfenbeinküste trennte sich 1:0 von Ecuador. Die Niederlande und Japan gingen unentschieden 2:2 auseinander und Schweden hat sich mit 5:1 gegen Tunesien durchgesetzt.
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6: Um 9:02. Und da haben wir aktuell in Haaren und auch in Ringe 14 Grad mit dicken Wolken am Himmel. Ja, die Temperaturen, die steigen heute noch auf maximal 17 Grad. Und dabei bleibt es dann auch größtenteils bewölkt. Hin und wieder traut sich auch mal die Sonne raus, aber das eher selten. Und dazu weht ein böig frischer Wind. In der Nacht sinken die Werte auf etwa 11 Grad, praktisch zum Durchlüften. Und morgen, also Dienstag, wird es dann noch etwas wärmer. Allerdings bleiben die dichten Wolken. Und die Sonne zeigt sich nur wenig bei rund 21 Grad. Mittwoch klettern die Temperaturen auf etwa 22 Grad und dabei fällt Regen. Wir schauen jetzt noch auf die Straßen hier bei uns in der Region und da gibt es direkt 2 Verkehrsmeldungen für euch. Einmal in Aschendorf, hier ist ab heute die L62 zwischen dem Kreuzungsbereich der B70 bis zur neuen Ampelanlage an der L62 K106 voll gesperrt und da werden die Fahrbahn und der Radweg erneuert. Eine Umleitung ist für alle Verkehrsteilnehmer eingerichtet und in Papenburg ist ebenfalls ab heute die Straße Splitting links zwischen der Einmündung Johann Bunte Straße und dem Ortsausgang gesperrt. Grund sind Straßensanierungen. Das dauert voraussichtlich noch bis zum 17. Juli. Auch hier ist für alle Verkehrsteilnehmer eine Umleitung eingerichtet. Ja, soweit so gut. Ich verrate euch noch, wo heute geblitzt wird, nämlich in Lindloh. Hier nicht zu schnell fahren. Und wenn ihr unterwegs seid und einen Stau, Blitzer oder vielleicht andere Verkehrsstörungen entdecken solltet, dann ruft uns doch gern an und gebt es einfach weiter. Ihr erreicht uns unter der Telefonnummer 0591 915 4624. Hier gerne durchrufen und wir versuchen, eure Verkehrsmeldungen dann so schnell wie möglich weiterzugeben. Euch erstmal eine gute und sichere, entspannte Fahrt hier am Montagvormittag.
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6: 4 Minuten. Minuten nach 10. Moin ihr Lieben und schön, dass ihr bei der Ems-Fechtewelle dabei seid. Ja, Leute, es ist Montag. Es geht wieder los in die neue Woche. Seid ihr fit? Jetzt nochmal ganz allgemein gefragt. Gestern Abend war ja Fußball und ich denke, mit Deborahs Einstieg heute früh dürfte alles im Lot sein soweit. Also danke Deborah für deinen Einsatz und wir starten gemeinsam mit euch in einen neuen Vormittag durch den Tag mit Themen aus der Region, spannenden Geschichten und natürlich der passenden Musik dazu. Ja, wir drehen jetzt erstmal die Musik für euch auf und dann geht's direkt weiter hier bei Durch den Tag. Hier sind Marshmallow und Halsey mit Be Kind.

Im September stehen in Niedersachsen die Kommunalwahlen an. Bis dahin ist zwar noch etwas Zeit, aber vielleicht habt ihr euch ja schon einmal gefragt, wen soll ich eigentlich wählen? Gerade bei Kommunalwahlen ist das oft gar nicht so einfach. Anders als bei Bundestags- oder Landtagswahlen stehen hier viele verschiedene Kandidatinnen und Kandidaten zur Auswahl, die außerhalb ihrer Gemeinde oder Stadt oft kaum bekannt sind. Umso wichtiger sind Angebote, die bei der Orientierung helfen. Im Emsland wird derzeit an einem Projekt gearbeitet, das schon bei der letzten Kommunalwahl für viel Aufmerksamkeit gesorgt hat und vielen Menschen die Entscheidung erleichtert hat. Jetzt soll es rechtzeitig zur Wahl im September zurückkehren. Worum es dabei geht, wer dahinter steckt und welchen Nutzen besonders junge Wählerinnen und Wähler davon haben könnten, das hört ihr bei uns in rund 10 Minuten. Bleibt gern dran hier auf der Ems Fechtewelle.

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1: Im September sind in Niedersachsen Kommunalwahlen. Wisst ihr schon, wen ihr wählen werdet? Der Kreisjugendring Emsland hatte zur Kommunalwahl 2021 bereits einen sogenannten Kommunalomaten ins Leben gerufen, um insbesondere junge Menschen bei der Entscheidung zu unterstützen. Aufgrund der hohen Resonanz arbeitet der Kreisjugendring derzeit wieder an einem solchen Tool für die Wahlen im September. Deborah Krockhaus berichtet.
2: Wen soll ich bei den Kommunalwahlen wählen? Welche Partei vertritt meine Ansichten am ehesten? Ein Blick in die Wahlprogramme kann helfen. Darüber hinaus bietet der Kreisjugendring Emsland für Jugendliche und junge Erwachsene eine besondere Unterstützung, den Kommunalomaten. Das Tool funktioniert ähnlich wie der bekannte Wahlomat, sprich es gibt politische Thesen, die in einfacher Form beantwortet werden. Das wird dann mit den Antworten der Parteien verglichen. Der Kommunalomat ist dabei auf den Landkreis zugeschnitten, erklärt Zita Steinbild aus dem Vorstand des Kreisjugendrings Emsland.
3: Das bedeutet, wir haben Fragen, die spezifisch für den ganzen Landkreis gelten, aber eben auch für jede einzelne Kommune, wo natürlich andere Themen herrschen, andere Leute sind, die die Fragen beantworten können und die Ortsverbände vielleicht auch Thesen anders beantworten würden, weil sie eben vor Ort ganz anders gehandhabt werden. Dementsprechend ist es sehr kleinteilig aufgegliedert, was natürlich aber auch besonders gut sein kann für die Möglichkeiten, vor Ort genau zu wissen, wer ist da eigentlich und was möchte derjenige oder diejenige.
2: Die Jugendlichen aus dem Emsland können sich am Kommunalomaten beteiligen. Sie können eigene Thesen zu Bereichen wie Bildung, Sicherheit, Wirtschaft, Umwelt oder Teilhabe einreichen. Die Thesen werden vom Kreisjugendring geordnet und an die Parteien, die sich aufstellen lassen, weitergegeben. Die können den Thesen dann zustimmen oder eben nicht zustimmen. Aus den Rückmeldungen wird der Kommunalomat zusammengestellt. Schon der 2021 veröffentlichte Kommunalomat war für den Kreisjugendring ein Erfolg. In diesem Jahr gibt es einige Neuerungen.
3: Einmal haben wir einen großen Schwerpunkt darauf gelegt, das möglichst niedrigschwellig zu gestalten. Also sowohl das Beteiligen daran, das Einreichen der Thesen, das Mitgestalten, als auch dann nachher die Ausführungen, die wir extra in leichter Sprache ausführen wollen. Und zudem wird es so sein, dass wir die Plattform, die wir jetzt für diesen Kommunalomaten erstellen, dauerhaft auch in Zukunft nutzen können und auch anderen Landkreisen zugänglich machen können.
2: Mit dem Kommunalomaten will der Kreisjugendring vor allem junge Menschen bei der Wahlentscheidung unterstützen, sie für Kommunalpolitik interessieren und für die Demokratie sensibilisieren.
3: Wir erhoffen uns, dass wir in einer hoch aufgeladenen politischen Zeit Jugendliche erreichen können, vielleicht eine ganz leichte Möglichkeit zu schaffen, dass sie einen Weg dazu finden, sich erstmal vor Ort mit ihrer Politik vor Ort zu beschäftigen und sich vielleicht auch dann trauen, selbst in Zukunft aktiver zu werden, weil sie vielleicht so einen Weg finden, sich überhaupt erstmal mit ihren eigenen Gedanken auseinanderzusetzen. Was möchte ich eigentlich vor Ort?
2: Außerdem erhofft sich der Kreisjugendring eine große Beteiligung an der Erstellung der Thesen. Diese können über sogenannte Botschafterinnen und Botschafter der einzelnen Kommunen oder auch direkt beim Kreisjugendring eingereicht werden.
1: Noch bis zum 1. Juli können Thesen aus den emsländischen Kommunen beim Kreisjugendring eingereicht werden. Der Kommunalomat soll rund 3 Wochen vor den Wahlen freigeschaltet werden. Den Link zum Kommunalomaten und den Kontaktdaten des Kreisjugendrings für die Einreichung eurer Thesen findet ihr unter emsfechtewelle.de. 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
2: Mit Deborah Krockhaus, guten Tag. Bei einem Unfall auf der A30 bei Bad Bentheim ist gestern Mittag ein Motorradfahrer schwer verletzt worden. Wie die Polizei mitteilt, war der 56-jährige Motorradfahrer gegen 12.05 Uhr auf der Autobahn in Richtung Osten unterwegs. Vermutlich aufgrund einer Windböe geriet er ins Schleudern.

0: Jahres in Nordhorn seit 1979. Bürger des Jahres können Einzelpersonen und Vereine werden, die die Stadt Nordhorn über die Grenzen der Region hinaus bekannt machen oder durch ein bestimmtes Verhalten oder Aktionen eine positive Wirkung erzielen. Polizei, Justiz und Kommunen aus dem Nordwesten Niedersachsens wollen ihre Zusammenarbeit bei Sicherheitsfragen intensivieren. Bei einer Regionalkonferenz im Ludwig-Windhorst-Haus in Lingen haben rund 80 Vertreterinnen und Vertreter über Wege beraten, Informationen schneller auszutauschen und gemeinsame Strategien für mögliche Gefährdungslagen zu entwickeln. Im Mittelpunkt standen nach Angaben der Polizeidirektion Osnabrück Themen wie die Früherkennung von Bedrohungen, hybride Angriffe und die Zusammenarbeit zwischen zivilen Behörden und dem Militär. Ziel sei es, die Sicherheitsbehörden und Kommunen angesichts neuer Herausforderungen stärker zu vernetzen. Die Teilnehmer vereinbarten, den Austausch auch über die Konferenz hinaus fortzusetzen. Der Emsländische Kreistag kommt heute Nachmittag zu einer öffentlichen Sitzung zusammen. Auf der Tagesordnung stehen unter anderem die Änderung der Richtlinie des Landkreises für die Aufnahme von Krediten und zur Umschulung von Krediten, die Demokratieförderung durch kulturelle Bildung und die Förderung des freiwilligen Engagements. Zudem wird über die Kindertagespflege, die Förderung zur Umsetzung von Maßnahmen zum Wassermengenmanagement und die Sprachförderung an Grundschulen gesprochen und der Landrat berichtet über wichtige Angelegenheiten. Die Sitzung beginnt um 15 Uhr im Sitzungssaal des Kreishauses in Meppen. Bei Bedarf findet gegen 16 Uhr eine Einwohnerfragestunde statt.
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2: Und da blicken wir einmal nach Haaren und Ringe. Hier haben wir aktuell 14 Grad mit Wolken am Himmel. Ja, die Temperaturen, die steigen heute auf maximal 17 Grad und dabei bleibt es größtenteils bewölkt. Hin und wieder traut sich auch mal die Sonne raus, aber das eher selten und dazu weht ein böig frischer Wind. In der Nacht sinken die Werte auf etwa 11 Grad, also praktisch zum Durchlüften. Morgen, also Dienstag, da wird es dann noch etwas wärmer. Allerdings bleiben die dichten Wolken und die Sonne, die zeigt sich nur wenig bei rund 21 Grad. Und am Mittwoch, da klettern die Temperaturen dann auf etwa 22 Grad und dabei fällt Regen. 4 Minuten nach 11:30. Wir schauen jetzt noch mal auf die Straßen hier bei uns in der Region. Und da habe ich direkt zwei Verkehrsmeldungen für euch. Einmal in Aschendorf. Hier ist ab heute die L62 zwischen dem Kreuzungsbereich der B70 bis zur neuen Ampelanlage an der L62 K106 vollgesperrt. Da werden die Fahrbahn und der Radweg erneuert. Eine Umleitung ist für alle Verkehrsteilnehmer eingerichtet. Und in Papenburg ist ebenfalls ab heute die Straße Splitting links zwischen der Einmündung Johann-Bunte-Straße und dem Ortsausgang gesperrt. Grund sind Straßensanierungen. Das dauert voraussichtlich bis zum 17. Juli. Und auch hier ist eine Umleitung eingerichtet. Ja, soweit so gut. Es wird natürlich geblitzt, wie immer. Also die Info für euch, in Lindloh nicht zu schnell fahren, das solltet ihr aber auch generell sein lassen. Wenn ihr noch Infos habt, weil ihr gerade unterwegs seid und doch noch den einen oder anderen Blitzer entdeckt habt, dann gebt uns doch gerne Bescheid. Dann können wir es nämlich direkt weitergeben an die anderen Autofahrer da draußen. Ihr erreicht uns unter der Telefonnummer 0591 915 4624 oder, das könnt ihr natürlich auch machen, einfach eine kurze Nachricht schicken über Social Media. Das geht natürlich auch. Also euch erstmal eine gute Weiterfahrt. Kommt gut an.
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2: Also was ich ja gut finde, ist, dass die Chemical Brothers immer noch da sind. Die machen eigentlich echt gute Musik. Und hier haben wir für euch noch aus dem Jahr 2015. Go! Wir haben 6 Minuten nach 11:30.

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1: Mit gerade einmal 3 Alben hat sich Olivia Rodrigo längst vom Disney-Star zur wichtigsten Stimme einer neuen Pop-Generation entwickelt. Ihr Erfolgsgeheimnis? Sie verbindet die Ehrlichkeit und Emotionalität des modernen Pop mit den Sounds, die schon die Jugend ihrer Eltern geprägt haben. Auf ihrem neuen, vergangenen Freitag erschienenen Album You Seem Pretty Sad for a Girl So in Love hört man deshalb Einflüsse aus New Wave, Post-Punk und Alternative Rock der 80er Jahre. Kritiker vergleichen manche Songs sogar mit Bands wie The Cure oder New Order. Ein besonderer Fun Fact: Für das Album hat Olivia Rodrigo erstmals einen Gastmusiker. Auf einem Studioalbum eingeladen, The Cure Frontmann Robert Smith. Das zeigt, wie stark die musikalischen Wurzeln dieses Albums in der britischen Alternative-Szene liegen. Unser erster Soundcheck-Titel der Woche trägt einen ungewöhnlichen Namen, steht aber exemplarisch für die neue, etwas düstere und nachdenklichere Seite von Olivia Rodrigo. Hier ist Maggots for Brains.

Olivia Rodrigo mit Maggots for Brains, der Auftakt zu unserem Soundcheck-Album You Seem Pretty Sad for a Girl So in Love. Auch morgen bleiben wir auf diesem Album und hören den nächsten Titel der Woche, Purple. 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
1: Hier können selbst geübte Volleyballspieler ins Schwitzen kommen. Die Rede ist von dem Outdoor-Spiel Spikeball. Perfekt für einen Tag am Strand oder im Grünen. Gespielt wird offiziell in zwei Teams mit jeweils zwei Personen. Das Spiel besteht aus einem kleinen Trampolinnetz und einem Ball. Diesen müsst ihr so auf das Netz spielen, dass das gegnerische Team den Ball bestenfalls nicht mehr erreichen und zurückspielen kann. Dabei steht ihr jeweils im 90-Grad-Winkel zum Mittelpunkt des Netzes. Wie beim Volleyball gilt maximal 3 Ballkontakte pro Spielzug. Der Ball kann aber natürlich auch direkt auf das Netz gespielt werden. Die Aufschlagreihenfolge wird zu Beginn festgelegt. Punkte gibt es natürlich auch. Klassischerweise wird bis 15 oder 21 gespielt und für jeden gewonnenen Angriff gibt es einen Punkt. Doch all diese Regeln sind natürlich kein Muss. Eine gelungene Spikeball-Runde kann auch ganz entspannt gemeinschaftlich gespielt werden. Im direkten Duell kann Spikeball nämlich schnell auch sehr actionreich und bewegungsintensiv werden.

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1: Ich bin Lea Matschulat. In Großbritannien will die Regierung ein Social-Media-Verbot für unter 16-Jährige durchsetzen. Soziale Medien machten Kinder unglücklich, sagte Premierminister Starmer. Und auch wenn die Nutzung Jugendlichen auch Vorteile bringe, sei ein vollständiges Verbot angesichts der Risiken und der negativen Konsequenzen richtig. Die USA und der Iran haben sich auf ein Abkommen zur Beilegung des Krieges verständigt. Die Einigung dürfte auch beherrschendes Thema beim G7-Gipfel sein, der heute im französischen Evian beginnt. Erwartet wird auch US-Präsident Trump. Das Abkommen zwischen den USA und dem Iran soll dann am Freitag in Genf in der Schweiz unterzeichnet werden.
2: Eigentlich sollte es beim Gipfel um Lieferketten, künstliche Intelligenz und Migration gehen. Doch das Rahmenabkommen zwischen den USA und dem Iran wird alles überstrahlen. Viel ist noch nicht bekannt, was genau in der Verabredung steht. Auf jeden Fall wird Trump den Moment am Genfer See nutzen, um andere G7-Länder in die nächsten Schritte einzubinden. Es geht um die Öffnung der Straße von Hormuz und vor allem danach. Die Sicherheit, dass Öltanker wieder problemlos die Meerenge passieren können. Aus Genf, Anna Ringle.
1: Marius Borg-Höiby, der Sohn von Norwegens Kronprinzessin Mette-Marit, ist norwegischen Medienberichten zufolge für eine Reihe von Straftaten zu 4 Jahren Haft verurteilt worden.
3: Ausufernde Partys, Drogen, Gewalt und andere schockierende Vorwürfe. Der Fall Høiby hatte Norwegen monatelang in Atem gehalten. Mit dem Urteil ist nun ein vorläufiger Schlusspunkt gesetzt. Doch der Schaden für die Königsfamilie bleibt. Und die Belastungen für die Royals werden in Zukunft wohl nicht weniger. Neben dem Skandal um Marius Borg-Høiby steht vor allem dessen schwerkranke Mutter im Fokus. Mette-Marits Gesundheitszustand hatte sich zuletzt deutlich verschlechtert. Aus Skandinavien Julia Weschenbach.
1: Influencer und soziale Medien haben inzwischen einen erheblichen Einfluss auf das Online-Shopping-Verhalten von Kindern und Jugendlichen. So werden 47% der 10- bis 17-Jährigen durch Werbung auf Social-Media-Plattformen auf Produkte aufmerksam, 40% durch Empfehlungen von Influencerinnen und Influencern. Das zeigt die Mediensucht-Sonderanalyse unter anderem der Krankenkasse DAK Gesundheit.
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5: 11:02, es ist wieder soweit. Ja, wir haben aktuell in Lingen 13 Grad mit Wolken am Himmel, in Esterwegen 14 Grad, ebenfalls wolkig und es ist auch schon relativ windig. Die Temperaturen steigen heute auf maximal 17 Grad, dabei bleibt es dann auch größtenteils bewölkt. Hin und wieder traut sich dann aber auch mal die Sonne raus, aber das ist eher selten heute und dazu weht ein böig frischer Wind. In der Nacht sinken die Werte auf etwa 11 Grad, praktisch eigentlich zum Durchlüften. Und morgen, also Dienstag, da wird es dann ein bisschen wärmer, allerdings bleiben die dichten Wolken und die Sonne zeigt sich eher wenig bei rund 21 Grad. Mittwoch klettern die Temperaturen dann auf etwa 22 Grad und dabei fällt Regen. Der Ems-Fechtewelle Verkehrsservice und da habe ich direkt 2 Verkehrsmeldungen für euch. Einmal in Aschendorf. Hier ist ab heute die L62 zwischen dem Kreuzungsbereich der B70 bis zur neuen Ampelanlage an der L62 K106 voll gesperrt und da werden die Fahrbahn und der Radweg erneuert. Eine Umleitung ist für alle Verkehrsteilnehmer eingerichtet. Und dann noch zu guter Letzt in Papenburg. Hier ist ab heute die Straße Splitting links zwischen der Einmündung Johann Bunte Straße und dem Ortsausgang gesperrt. Grund sind Straßensanierungen und das dauert voraussichtlich noch bis zum 17. Juli. Auch hier ist eine Umleitung eingerichtet. Ja, dann heißt es heute noch Fuß vom Gas, ganz besonders in Lindloh. Und wenn ihr unterwegs seid und sagt, nee, ich bin gerade tatsächlich noch an einem anderen Blitzer vorbeigefahren, dann meldet euch gerne bei uns. Ruft uns einfach an 0591 für das Studio in Lingen 915-4624. Hier gern durchrufen und eure Informationen von unterwegs melden. Ich gebe nochmal die Nummer, sicherheitshalber durch, 0591 915 4624.
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5: Genau so ist es. Schön, dass ihr dabei seid. 11:04 haben wir es jetzt. Hier gibt's jetzt ein bisschen Dance House Music von Bob Sinclair und Mafia Bazaar mit T. Santo.

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1: 75 Jahre Vereinsgeschichte auf einen Blick. Das Nordhorner Stadtmuseum hat im Povelturm eine Ausstellung über den Schwimmverein Waspo Nordhorn eröffnet. Der Verein hat im vergangenen Jahr sein 75-jähriges Bestehen gefeiert. Die Ausstellung zeichnet nun die Entwicklung vom kleinen Wassersportverein der Nachkriegszeit bis zu einem der erfolgreichsten Schwimmvereine der Region nach. Heiko Alfers war bei der Eröffnung dabei.
2: Rund 70 Tafeln mit Bildern und Texten. Die neue Ausstellung im Nordhorner Povelturm zeichnet die Geschichte des Schwimmvereins Waspo Nordhorn nach. Der Verein hat seine Geschichte zum 75-jährigen Jubiläum aufgearbeitet und nachgezeichnet. Gestaltet wurde die Ausstellung von Reinhard Prüllage, der über seine Tochter zu Waspo Nordhorn gekommen ist.
3: Ich bin eigentlich in erster Linie fotografisch tätig und nicht sportlich, bin aber beim Verein gelandet, weil meine Tochter geschwommen ist. Und wie das so ist, der Verein gibt sehr viel Zeit für die Kinder. Und so hatte ich mich dann auch bereit erklärt, eben Pressewort zu machen und die Wettkämpfe begleitet. Und weil ich meine Kamera immer dabei hatte, sind dann halt auch sehr schnell Bilder entstanden. Und ich dachte, naja gut, jetzt ist die richtige Gelegenheit, zum Jubiläum machst du eine Ausstellung.
2: Wie bringt man 75 Jahre Vereinsgeschichte am besten an die Öffentlichkeit? Chronologisch oder eher thematisch? Auch darüber haben sich die Organisatoren der Ausstellung viele Gedanken gemacht.
3: Beides. Also die Ausstellungstafeln sind in 5 Jahresblöcken angeordnet, aber auch thematisch zusammengefasst. Eben zum Beispiel Jugendaustausch oder Pfingstschwimmen oder die Vorgeschichte. Aber im Prinzip ist es eigentlich eine Art chronologischer Durchlauf, in dem schwerpunktmäßig bei Ausstellungstafeln, das ist für mich der große Unterschied zur Chronik, die sehr bildlastig sind und nicht textlastig.
2: Und doch zeigt die Ausstellung auch, die Geschichte des Vereins ist vielschichtig. Sie ist eng verbunden mit vielen Persönlichkeiten, zum Beispiel mit Ernst und Reni Küppers, zwei Weltklasse-Schwimmer, die in den 1950er Jahren die Leitung des neuen Nordhorner Schwimmbades übernommen hatten. Bernd Horstmann, der heute immer noch zu den bekanntesten Schwimmern der Region zählt, kannte das Ehepaar Küppers gut. Vor allem deren Sohn Ernst Joachim Küppers, der 1964 bei den Olympischen Spielen in Tokio die Silbermedaille mit der 4x100 Meter Lagenstaffel gewonnen hat. Bernd Horstmann erinnert sich.
4: Das war echt was Besonderes für Waspo, aber auch für die Stadt Nordhorn. Ich bin nicht in die Olympiade gekommen, weil das noch eine gesamtdeutsche Mannschaft war. Ich war Vierter in Dortmund im Ausscheidungskampf. Da waren also zwei, drei aus dem Osten besser, wovon einer dann mit nach Tokio kam. Und die Leistung von Ernst Joachim Küppers war schon brillant. Er hat einmal einen Weltrekord geschwommen, der hielt 8 Tage. Den hat dann ein US-Amerikaner eben wieder weggeschnappt.
2: Natürlich beschäftigt sich die Ausstellung auch mit der Gründung des Vereins. Offiziell gegründet wurde Waspo Nordhorn 1950. Die Entstehungsgeschichte beginnt aber schon viel früher, erklärt Reinhard Prüllage.
3: 1947, Nordhorn war ja britische Besatzungszone, haben die Briten wieder Sportvereine zugelassen. Da hatte sich Eintracht gegründet und Eintracht hatte eine Schwimmabteilung. Der Verein hat in erster Linie den Fußball finanziert und die Schwimmer so ein bisschen nebenher mitgeführt. Die mussten aber zum Beispiel zu allen Wettkämpfen in der Umgebung mit dem Fahrrad fahren und mussten auch alles selbst bezahlen. Da die Schwimmer eben so gesehen haben, dass sie so ein bisschen stiefmütterlich behandelt werden, haben sich einige zusammengetan und haben 1950 gesagt, okay, wenn wir von denen kein Geld kriegen, können wir auch unser eigenes Ding machen und haben Waspo gegründet.
2: Vom Schwimmenlernen in der Fechte, über den Bau des Hallenbades, die vielen Schwimmfeste, die der Verein ausgetragen hat, die schwere Zeit, als das Hallenbad abgebrannt ist, bis heute. Die Ausstellung im Povelturm gibt Interessierten einen Überblick über die Geschichte von Waspo Nordhorn, vom Schwimmenlernen bis zur olympischen Medaille.
1: Die Ausstellung zum 75-jährigen Bestehen des Schwimmvereins Waspo Nordhorn könnt ihr euch zu den Öffnungszeiten des Povelturms und des Museumscafés ansehen. Der Eintritt ist frei.

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1: Wochenlang wurde verhandelt. Jetzt haben die USA und der Iran eine vorläufige Übereinkunft für einen Ausweg aus dem Iran-Krieg gefunden. Das bestätigten neben dem Vermittler Pakistan auch die Regierungen der USA und des Irans. Quasi auch irgendwie ein Geburtstagsgeschenk für US-Präsident Trump, der gestern 80 wurde. Tina Eck berichtet aus den USA. Hallo Tina.
2: Ja, hallo.
1: Was ist über diese Vereinbarung zwischen den USA und dem Iran bekannt? Was sieht sie vor und wie geht es weiter?
2: Ja, ein sofortiges Kriegsende an allen Fronten, auch im Libanon, und die USA heben ihre Seeblockade auf. Und nach der Unterzeichnung dieses Rahmenabkommens dann soll auch die Straße von Hormuz wieder frei befahrbar sein. Lass das Öl fließen, triumphierte Trump, und der Ölpreis ging auch sogleich herunter. Aber eine unendliche Liste an technischen Details, Nuklearprogramm, Hezbollah-Hilfe, Uranbestände, Raketen, Sanktionen, all das soll in den nächsten 60 Tagen weiter verhandelt werden. Also dies hier ist wirklich eine sehr vorläufige Übereinkunft, die überhaupt auch erst am Freitag unterzeichnet werden soll.
1: Wird der Iran sich denn an die Bedingungen halten und wie soll das überprüft werden?
2: Das ist die große Frage. Und vor allem kann bis Freitag in der Region ja noch jede Menge passieren. Wir sehen ja täglich, wie instabil die Lage ist und wie viele Player da im Spiel sind, wie unberechenbar das Ganze ist. Die Kontrolle dann der Einhaltung, das dürfte kompliziert bis unmöglich werden, denn die USA und der Iran unterhalten nach wie vor keine direkten Beziehungen. Es ist also eine Art kalter Krieg, der hier vereinbart wird. Ein Schweigen der Waffen, ja, aber alles Weitere wird dann so schwierig wie eh und je. Nach dem Krieg ist quasi vor dem Krieg.
1: Für Trump ist diese Übereinkunft ja vermutlich ein willkommenes Geburtstagsgeschenk an seinem 80. Aber gefeiert hat er ja mit einem Käfigkampf am Weißen Haus. Wie lief das ab?
2: Ja, hier in Washington hat es gedonnert, geblitzt, geregnet und gestürmt. Aber das tat dem Käfigspektakel keinen Abbruch. Rund um die massiven Absperrungen guckten Leute auf Großleinwänden zu, die mussten sich ins Trockene retten. Aber die geladenen Gäste in der Käfigarena, die waren geschützt, auch Trump. Er feierte seinen Geburtstag eben mit blutigen Nasen und martialischen Kampfspielen. In New York sangen zur gleichen Zeit Bette Midler, Jane Fonda und Patti Smith bei einem Protestkonzert für Demokratie und freie Meinungsäußerung.
1: Und das war Tina Eck aus den USA. Vielen Dank für die Infos.
2: Ja, gern.

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2: Mit Deborah Krockhaus, guten Tag. Bei einem Unfall auf der A30 bei Bad Bentheim ist gestern Mittag ein Motorradfahrer schwer verletzt worden. Wie die Polizei mitteilt, war der 56-jährige Motorradfahrer gegen 12.05 Uhr auf der Autobahn in Richtung Osten unterwegs. Vermutlich aufgrund einer Windböe geriet er ins Schleudern. Der Mann stürzte und kam mit dem Motorrad auf dem Seitenstreifen zum Liegen. Er erlitt dabei schwere Verletzungen. Dr. Klaus-Gerhard Röhl ist in Nordhorn als Bürger des Jahres 2025 ausgezeichnet worden. Das geht aus einem Bericht der Grafschafter Nachrichten hervor. Der Unternehmer und Leiter des Nordhorner Schifffahrtsmuseums sei im Rahmen des Festes der Kanäle mit der Auszeichnung überrascht worden. Röhl habe 1984 die

0: In einer Regionalkonferenz im Ludwig-Windhorst-Haus in Lingen haben rund 80 Vertreterinnen und Vertreter über Wege beraten, Informationen schneller auszutauschen und gemeinsame Strategien für mögliche Gefährdungslagen zu entwickeln. Im Mittelpunkt standen nach Angaben der Polizeidirektion Osnabrück Themen wie die Früherkennung von Bedrohungen, hybride Angriffe und die Zusammenarbeit zwischen zivilen Behörden und dem Militär. Ziel sei es, die Sicherheitsbehörden und Kommunen angesichts neuer Herausforderungen stärker zu vernetzen. Die Teilnehmer vereinbarten, den Austausch auch über die Konferenz hinaus fortzusetzen. Der Emsländische Kreistag kommt heute Nachmittag zu einer öffentlichen Sitzung zusammen. Auf der Tagesordnung stehen unter anderem die Änderung der Richtlinie des Landkreises für die Aufnahme von Krediten und zur Umschulung von Krediten, die Demokratieförderung durch kulturelle Bildung und die Förderung des freiwilligen Engagements. Zudem wird über die Kindertagespflege, die Förderung zur Umsetzung von Maßnahmen zum Wassermengenmanagement und die Sprachförderung an Grundschulen gesprochen und der Landrat berichtet über wichtige Angelegenheiten. Die Sitzung beginnt um 15 Uhr im Sitzungssaal des Kreishauses in Meppen. Bei Bedarf findet gegen 16 Uhr eine Einwohnerfragestunde statt.
1: Und jetzt das Wetter für das Emsland und die Grafschaft Bentheim.
2: Genau, das gibt's jetzt noch obendrauf. Wir haben in Lingen 13 Grad mit dicken Wolken am Himmel, in Esterwegen 14 Grad, ebenfalls mit Wolken und es ist auch schon relativ windig. Ja, die Temperaturen, die steigen heute noch maximal auf 17 Grad. Dabei bleibt's auch größtenteils bewölkt. Hin und wieder traut sich doch mal die Sonne raus am Nachmittag, aber das eher selten und dazu weht auch ein böig frischer Wind. Ja, in der Nacht, da sinken die Werte auf etwa 11 Grad. Es sollte überwiegend trocken bleiben. Morgen, also Dienstag, wird es dann noch etwas wärmer. Allerdings bleiben die dichten Wolken und die Sonne zeigt sich da nur wenig bei rund 21 Grad. Ja, Mittwoch klettern die Temperaturen dann weiter nach oben auf etwa 22 Grad. Dabei fällt dann auch Regen. Und für die weiteren Tage, Donnerstag, Freitag, Samstag, da steigen die Temperaturen eigentlich immer weiter nach oben. 4 Minuten nach 11:30. Wir werfen jetzt einen Blick auf die Straßen hier bei uns in der Region. Und da habe ich direkt eine Gefahrenmeldung für euch. Einmal für die B70 von Rheine in Richtung Meppen. Zwischen Altenlingen und der Dieselstraße besteht aktuell Gefahr durch Fahrradfahrer auf der Fahrbahn. Bitte fahrt hier vorsichtig. Hier gibt es Fahrradfahrer auf der Fahrbahn B70 Rheine Richtung Meppen. Ja, und dann geht es natürlich noch weiter mit den Verkehrsmeldungen. In Aschendorf ist ab heute die L62 zwischen dem Kreuzungsbereich der B70 bis zur neuen Ampelanlage an der L62 K106 voll gesperrt. Da werden die Fahrbahn und der Radweg erneuert. Für alle Verkehrsteilnehmer ist natürlich eine Umleitung eingerichtet. Und in Papenburg ist ebenfalls ab heute die Straße Splitting links zwischen der Einmündung Johann-Bunte-Straße und dem Ortsausgang gesperrt. Grund sind Straßensanierungen. Das dauert voraussichtlich noch bis zum 17. Juli. Und auch hier ist eine Umleitung eingerichtet. Ja, zu guter Letzt unsere Blitzer heute in Lindloh. Hier natürlich gut aufgepasst. Und ihr wisst ja Bescheid. Blitzer, Staus oder sonstige Verkehrsstörungen, die meldet ihr uns ganz einfach unter der Telefonnummer 0591 915 4624. Eure Infos von unterwegs könnt ihr uns auch gerne noch online schicken auf Instagram beispielsweise oder Facebook. Das geht natürlich auch. Also euch eine gute Fahrt. Kommt gut an.
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2: Oh, und wir nähern uns der Mittagszeit. 11:36 Uhr haben wir es. Hier ist Slater mit Dance aus diesem Jahr.

45 Jahren gehörte dieser Song zu den großen internationalen Erfolgen einer Band, die den Sound der frühen 80er Jahre maßgeblich mitgeprägt hat, The Police. Das Trio um Sting, Andy Summers und Stuart Copeland schaffte es damals, Rock, New Wave und Reggae-Einflüsse zu einem ganz eigenen Stil zu verbinden. Klar, eingängig und trotzdem musikalisch anspruchsvoll. Genau diese Mischung machte sie weltweit erfolgreich und bis heute zu einer der prägendsten Bands ihrer Zeit. Every Little Things She Does Is Magic erschien 1981 auf dem Album Ghost in the Machine und wurde schnell zu einer ihrer größten Hits. Interessant, Sting hatte die Idee zu dem Song schon Jahre zuvor, noch bevor The Police überhaupt gegründet wurden. Erst später wurde daraus der weltbekannte Ohrwurm, der bis heute im Radio läuft. Und genau den hören wir jetzt noch einmal. Hier ist The Police mit Every Little Thing She Does Is Magic.

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1: Wer von euch kann sich ja auch noch an den Start ins Berufsleben erinnern? Einmal aus der Schule raus haben viele von euch wahrscheinlich auch gemerkt, dass das mit dem Studium, Arbeiten und alleine Wohnen gar nicht so einfach ist. Über die vielen Herausforderungen beim Start ins Erwachsenenleben geht es auch in der Serie Not Sustainable for Work. Sie handelt von einer Gruppe Gen Zler, also junger Erwachsener. Zum einen geht es um Abby und AJ. Sie wohnen zusammen in einer WG in einem Haus in New York. Gegenüber liegt die Jungs-WG, bestehend aus Cal, Davis und Josh. Jeder der fünf hat so seine eigenen Baustellen im Leben, sei es beim Thema Job und Karriere, aber beispielsweise auch beim Dating. Dadurch, dass die fünf Nachbarn sind, kreuzen sich ihre Wege immer wieder und wir können jeden von ihnen auf seinem ganz persönlichen Lebensweg verfolgen. Und das wird vor allem witzig, denn die typischen Probleme beim Erwachsenwerden sind in dieser Serie vor allem lustig dargestellt und weniger tiefgründig. Der eine schmeißt sein Studium und meint, mal eben Schauspielstar werden zu können, die andere verliebt sich direkt in ihren ersten Klienten auf der Arbeit und so weiter und so fort. Es gibt also viel zum Lachen und zum Amüsieren, wenn ihr die Serie Not Sustainable for Work auf Disney Plus schaut.

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1: Ich bin Lea Matschulat. Das Abkommen zwischen den USA und dem Iran könnte einen Aufschwung für die Wirtschaft bringen. Außerdem könnten neben den Ölpreisen auch die Spritpreise sinken. Das dürfte aber noch eine Weile dauern, selbst wenn die Straße von Hormuz wieder für den Schiffsverkehr freigegeben ist.
2: Eine schnelle Entspannung bei der Inflation und auf den Ölmärkten ist nicht in Sicht, sagt Bundesbankpräsident Joachim Nagel. Zustimmung bekommt er aus der Mineralölbranche. Bis sich die Spritpreise wieder normalisieren, könne es Monate dauern. Zwar soll die Straße von Hormuz laut der Einigung zwischen USA und Iran bald wieder freigegeben werden, dann müsse sie aber erstmal auf Minen untersucht werden. Außerdem sei die Infrastruktur in der Region stark beschädigt worden. Und besonders entscheidend, das Abkommen muss ja erstmal noch unterzeichnet werden. Das soll am Freitag passieren. Fiona Reinhardt, Nachrichtenredaktion.
1: In Großbritannien will die Regierung ein Social-Media-Verbot für unter 16-Jährige durchsetzen. Soziale Medien machten Kinder unglücklich, sagte Premierminister Starmer. Und auch wenn die Nutzung Jugendlichen auch Vorteile bringe, sei ein vollständiges Verbot angesichts der Risiken und der negativen Konsequenzen richtig. Starmer kündigte auch konsequente Maßnahmen beim Gaming und Livestreaming an. Marius Borg-Høby, der Sohn von Norwegens Kronprinzessin Mette-Marit, ist norwegischen Medienberichten zufolge für eine Reihe von Straftaten zu 4 Jahren Haft verurteilt worden.
3: Ausufernde Partys, Drogen, Gewalt und andere schockierende Vorwürfe. Der Fall Høby hatte Norwegen monatelang in Atem gehalten. Mit dem Urteil ist nun ein vorläufiger Schlusspunkt gesetzt. Doch der Schaden für die Königsfamilie bleibt. Und die Belastungen für die Royals werden in Zukunft wohl nicht weniger. Neben dem Skandal um Marius Borg-Høby steht vor allem dessen schwerkranke Mutter im Fokus. Mette-Marits Gesundheitszustand hatte sich zuletzt deutlich verschlechtert. Aus Skandinavien Julia Weschenbach.
1: Der ukrainische Präsident Selenskyj hat die Gruppe der 7 großen Industrienationen zu einer entschlossenen Antwort auf die russischen Angriffe in Kiew und anderen Städten aufgerufen. Es brauche mehr Druck auf den Aggressor, mehr Unterstützung für die Luftverteidigung der Ukraine und vor allem zum Schutz vor Angriffen mit ballistischen Raketen. Das teilte Selenskyj bei Telegram mit. Er wird am Abend beim G7-Gipfel im französischen Evian erwartet.
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5: Ja, jetzt passend zum Mittag. Wir haben 14 Grad in Meppen und auch in Gethelo mit Wolken am Himmel. Und die Temperaturen steigen heute nur noch wenig auf maximal 17 Grad. Dabei bleibt es auch größtenteils bewölkt. Und hin und wieder traut sich dann doch mal die Sonne raus heute Nachmittag, aber das doch eher selten. Und dazu weht ein böig frischer Wind. In der Nacht sinken die Werte auf etwa 11 Grad. Es bleibt auch überwiegend trocken. Morgen, also Dienstag, wird es dann noch etwas wärmer. Allerdings bleiben die dichten Wolken. Und die Sonne zeigt sich nur wenig bei rund 21 Grad. Und am Mittwoch klettern die Temperaturen dann auf etwa 22 Grad und dabei fällt überwiegend Regen. Ja, und damit schauen wir jetzt auch nochmal auf die Straßen hier bei uns in der Region. Was ist da unterwegs los? Ich habe 2 Verkehrsmeldungen für euch. Einmal für Aschendorf. Hier ist ab heute die L62 zwischen dem Kreuzungsbereich der B70 bis zur neuen Ampelanlage an der L62 K106 voll gesperrt. Da werden die Fahrbahn und der Radweg erneuert. Eine Umleitung ist für alle Verkehrsteilnehmer eingerichtet. Und in Papenburg ist ebenfalls ab heute die Straße Splitting links zwischen der Einmündung Johann Bunte Straße und dem Ortsausgang gesperrt. Grund sind Straßensanierungen. Das dauert voraussichtlich bis zum 17. Juli. Ja, und dann noch zu guter Letzt unsere Radarkontrollen. Fuß vom Gas heißt es heute in Lindloh. Und wenn ihr gerade unterwegs seid und euch fällt da doch noch der eine oder andere Blitzer auf oder vielleicht steckt ihr auch gerade im Stau, dann zögert nicht lang, ruft uns gern an und gebt uns Bescheid. 0591 915 4624. Hier gerne eure Infos auf die Mailbox sprechen und wir versuchen es dann schnellstmöglich weiterzugeben. Also hier nochmal die Telefonnummer 0591 915 4624 und euch eine entspannte Fahrt.
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0: Seit über 40 Jahren wird im Juni der Tag des Gartens gefeiert. Der soll auf die Bedeutung von Gärten aufmerksam machen. Denn Kleingartenanlagen haben eine wichtige Funktion für den Klimaschutz, etwa in unseren Städten. Wir sprechen mit Thomas Kleinwort. Er ist Gärtnermeister und Fachberater beim Bundesverband der Kleingartenvereine. In dem Gespräch geht es vor allem um Tipps für die, die den Garten gerade erst für sich entdeckt haben. Hallo Thomas.
1: Schönen guten Tag.
0: Was muss ich als Garteneinsteiger beachten, wenn ich mit dem Gärtnern beginnen möchte?
1: Die Anzahl möglicher Fehler ist natürlich hoch. Also das Wichtigste ist tatsächlich, einen schönen Plan sich zu machen, sich ein bisschen Zeit zu nehmen, den Garten kennenzulernen, Kontakt aufzunehmen zum Garten. Welche Bedingungen habe ich vor Ort? In welcher Klimazone bin ich? Was für einen Boden habe ich? Welche Art Bepflanzung ist schon da? Speziell für den Kleingartenbereich ist es dann noch immer wichtig, dass man sich ein bisschen Rat holt. Wir haben ja die Gartenfachberatung und da kann man sich gute Tipps abholen. Das wären so meine ersten wichtigen Hinweise, wenn man denn einen Garten angeht.
0: Welche Blumen und Pflanzen sind denn für Einsteiger besonders geeignet?
1: Ja, ich weigere mich immer so ein bisschen Pflanzennamen zu nennen. Es ist einfach sinnvoll zu schauen, welche Bedingungen vor Ort vorherrschen, dass ich mich informiere, vielleicht auch mal zur Gärtnerei vor Ort gehe und sage, Mensch, das und das habe ich vor, welche Pflanzen empfiehlst du? Weil die kennen sich aus vor Ort. Die wissen, welcher Boden vorherrscht. Die wissen, welche Pflanzen dort gut funktionieren. Deswegen ist es schwierig, von hier aus zu sagen, das ist der beste Tipp.
0: Wenn ich in den Baumarkt gehe, gibt es ja eine Vielzahl an Gartenwerkzeugen. Was ist denn aus deiner Sicht eine Basisausrüstung, die sich für den Einstieg eignet, beziehungsweise die ich brauche?
1: Ich brauche tatsächlich eine gute Schere, ein scharfes Messer, ein paar Handschuhe, falls mal irgendwo was piekst. Eine vernünftige Gießkanne oder ein Schlauch mit Gießgerät, das ist wichtig. So, ein Rasenmäher brauchen sicherlich die meisten. Ja, im Grunde ist es das schon. Eine Säge, eine Astschere, dann ist man eigentlich durch.
0: Jetzt habe ich den ersten Aufschlag gemacht und mit dem Gärtnern begonnen. Wie lege ich meinen Garten weiter so an, damit ich so wenig Arbeit wie möglich damit habe?
1: Ja, es ist wichtig, Pflanzen auszuwählen, die in die Region passen. Auch hier werde ich wieder keinen Tipp geben. Am Ende ist es so, dass man sich informieren muss, welche Pflanze passt in meinen Garten. Je exotischer ich werde, desto mehr Arbeit habe ich. Deswegen sollte man tatsächlich zuschauen, dass ich Pflanzen bekomme, die in meinen Garten gut passen. Dann habe ich auch wenig Arbeit damit.
0: Was wären denn konkrete Beispiele?
1: Am wenigsten Zeit muss ich tatsächlich in ein Staudenbeet investieren oder in eine Gehölzpflanzung, die größentechnisch angepasst ist. Da habe ich wenig Arbeitsaufwand. Andersrum wären eben Bereiche wie Rasen oder Blumenbeete, die viel Schnittaufwand und Pflegeaufwand verursachen, da dann eben auch entsprechend aufwendiger.
0: Wie kann ich denn einen pflegeleichten Garten, der wenig Arbeit macht, mit einem insekten- und umweltfreundlichen Garten vereinen? Geht denn beides überhaupt?
1: Das ist sehr einfach. Die Art und Weise, naturnah zu gärtnern, fördert eben auch die Vielfalt im Garten. Wenn ich Pflanzen auswähle, die in diese Region passen, die heimische Insekten befördern, wenn ich Kleinstrukturen in den Garten stelle, ich spreche hier von Totholz, ich spreche von Trockenmauern, ich spreche von Feuchtbiotopen, dann tue ich schon sehr, sehr viel für den Erhalt und die Förderung der Artenvielfalt.
0: Thomas Kleinwort, Gärtnermeister und Fachberater beim Bundesverband der Kleingartenvereine. Vielen Dank für die Tipps.
1: Ja, vielen Dank. Hat mich sehr gefreut.

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2: Mit Deborah Krockhaus, guten Tag. Bei einem Unfall auf der A30 bei Bad Bentheim ist gestern Mittag ein Motorradfahrer schwer verletzt worden. Wie die Polizei mitteilt, war der 56-jährige Motorradfahrer gegen 12.05 Uhr auf der Autobahn in Richtung Osten unterwegs. Vermutlich aufgrund einer Windböe geriet er ins Schleudern. Der Mann stürzte und kam mit dem Motorrad auf dem Seitenstreifen zum Liegen. Er erlitt dabei schwere Verletzungen. Dr. Klaus-Gerhard Röhl ist in Nordhorn als Bürger des Jahres 2025 ausgezeichnet worden. Das geht aus einem Bericht der Grafschafter Nachrichten hervor. Der Unternehmer und Leiter des Nordhorner Schifffahrtsmuseums sei im Rahmen des Festes der Kanäle mit der Auszeichnung überrascht worden. Röhl habe 1984 die Textilfirma Norgatex gegründet und später ein privates Schifffahrtsmuseum aufgebaut. Damit habe er die industrielle und maritime Geschichte der Stadt geprägt, hieß es zur Begründung. Den 97-Jährigen habe die Ehrung überrascht, er habe nichts davon gewusst. Verliehen wird der Preis Bürger des Jahres in Nordhorn seit 1979. Bürger des Jahres können Einzelpersonen und Vereine werden, die die Stadt Nordhorn über die Grenzen der Region hinaus bekannt machen oder durch ein bestimmtes Verhalten oder Aktionen eine positive Wirkung erzielen. Polizei, Justiz und Kommunen aus dem Nordwesten Niedersachsens wollen ihre Zusammenarbeit bei Sicherheitsfragen intensivieren. Bei einer Regionalkonferenz im Ludwig-Windhorst-Haus in Lingen haben rund 80 Vertreterinnen und Vertreter über Wege beraten, Informationen schneller auszutauschen und gemeinsame Strategien für mögliche Gefährdungslagen zu entwickeln. Im Mittelpunkt standen nach Angaben der Polizeidirektion Osnabrück Themen wie die Früherkennung von Bedrohungen, hybride Angriffe und die Zusammenarbeit zwischen zivilen Behörden und dem Militär. Ziel sei es, die Sicherheitsbehörden und Kommunen angesichts neuer Herausforderungen stärker zu vernetzen. Die Teilnehmer vereinbarten, den Austausch auch über die Konferenz hinaus fortzusetzen. Der Emsländische Kreistag kommt heute Nachmittag zu einer öffentlichen Sitzung zusammen. Auf der Tagesordnung stehen unter anderem die Änderung der Richtlinie des Landkreises für die Aufnahme von Krediten und zur Umschulung von Krediten, die Demokratieförderung durch kulturelle Bildung und die Förderung des freiwilligen Engagements. Zudem wird über die Kindertagespflege, die Förderung zur Umsetzung von Maßnahmen zum Wassermengenmanagement und die Sprachförderung an Grundschulen gesprochen und der Landrat berichtet über wichtige Angelegenheiten. Die Sitzung beginnt um 15 Uhr im Sitzungssaal des Kreishauses in Meppen. Bei Bedarf findet gegen 16 Uhr eine Einwohnerfragestunde statt.
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3: Ja, wie sieht's aus an Ems und Vechte? 2 Minuten nach 12:30 haben wir es. Wir haben in Meppen und auch in Gethelow 14 Grad mit dicken Wolken am Himmel. Und die Temperaturen, die steigen heute nur noch wenig auf 17 Grad an. Ja, und dabei bleibt es auch größtenteils bewölkt.

0: auf die Straßen hier bei uns in der Region. Der darf natürlich nicht fehlen. Aktuell haben wir keine Gefahrenmeldungen für euch. Da könnt ihr also beruhigt weiterfahren. Trotzdem solltet ihr auf die Geschwindigkeit achten, denn es heißt Fuß vom Gas. Heute ganz besonders in Lindloh. Und wenn ihr unterwegs seid und entdeckt vielleicht doch noch den einen oder anderen Blitzer oder Verkehrsbehinderung, gebt uns gerne Bescheid. 0591 915 4624. Hier gern durchrufen, wenn ihr was entdeckt habt. Und wir versuchen uns dann schnellstmöglich weiterzugeben. Euch eine gute Fahrt!
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0: 12.34 Uhr. Ich wünsche euch einen schönen Mittag und ich hoffe, ihr kommt gut durch den Montag. Für alle die gestern vielleicht doch noch ein bisschen länger gefeiert haben, nachdem Deutschland ja gewonnen hat. Also 12.34 Uhr und hier ist Gabriella Kill Me mit Save the Lies.

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1: Hallo Freunde der Sonne, hier ist wieder Gärtner Peter Musekamp.
2: Peter, ich möchte heute mit dir sprechen über Tomaten unter anderem. Was hast du denn da für Tipps aktuell?
1: Ja, also Tomaten, die wachsen ja jetzt also wirklich gut. Also auch bei dem blöden Wetter, gut, jetzt kommt die Wärme, aber das klappt ganz gut. Auch wichtig, ich habe so ein paar Sachen, habt ihr doch zu beachten. Also das Ausgeizen, das heißt an den Blattachseln selber wachsen nochmal Zweige. Die Blüten selber kommen ja an dem Haupttrieb und diese Seitentriebe, die müssen ausgegeizt werden. Sonst gibt das nur viel Grün und die Tomate könnte anfangen zu kippen. Also ausgeizen, ganz wichtiges Thema. Sei denn, das ist eine Buschtomate, da muss natürlich nichts dran gemacht. Aber das ist noch eine andere Sache. So, und dann auch ganz wichtig, die unteren Blätter, ruhig auch bis auf 20 Zentimeter oder sogar durchaus ein bisschen mehr, komplett entfernen. Dadurch sind die unteren Blätter nicht mehr der Feuchtigkeit vom Boden oder Ähnlichem ausgesetzt. Es beugt so ein bisschen davor, dass man so Kraut- und Braunfäule bekommt. Deswegen sollten Tomaten ja auch, wenn es geht, keinen Regen abbekommen, sondern so ein bisschen überdacht werden. Das schützt so ein bisschen vor Pilzerkrankungen. Das ist ja Kraut- und Braunfäule. Dann natürlich gehen wir von regelmäßig Gießen und Düngen aus. Zum Düngen kommt nochmal gleich etwas dazu. Und natürlich anbinden. Ich bin inzwischen so weit, dass ich gar kein Plastik oder komische Sachen nehme. Ich nehme jetzt einfach Bast. Ja, Bast kann man auch so kaufen und letztendlich kann man das auch nachher so kompostieren, muss das nicht sauber fummeln, das ist schon mal eine ganz einfache Sache. Ja, und was ich noch jetzt mache, wenn ihr jetzt so beim Ausgeizen seid, wenn ihr das schon lange vertüdelt habt und dann so lange Stück habt, steckt die einfach mal in die Erde, die wachsen so weiter, die als wenn so ein Steckling gar keine Wurzel mehr, der geht so ab, also einfach wild irgendwo reinstecken, es gibt nochmal irgendwie ein schönes Grün und vielleicht auch sogar mal ein paar Tomaten.
2: Du hast ja gerade schon gesagt, Dünger kann man auch sehr gut selbst herstellen und da im Garten ein bisschen sparen. Ja, da werde ich natürlich hellhörig.
1: Jetzt werden natürlich einige schreien und zwar, es geht um die Brennnesseljauche. Das ist so das Einfachste, weil Brennnesseln sind stark nitrathaltig, übrigens genauso wie Rasenschnitt. Und eine Brennnesseljauche selber herzustellen ist relativ simpel. Gut, das stinkt ein bisschen, aber es ist schon eine tolle Sache. Also ganz einfach. Einmal zur Hälfte mit Brennnesseln füllen, wenn es geht, einen mit Deckel. Dann die Brennnesseln dann mit Wasser bedecken, wenn es geht, auch mit Regenwasser, weil die weniger Kalk enthalten. Dann, das fängt relativ schnell an zu brodeln. Ja, das fängt dann an zu gären. Das riecht dann auch schon ganz ordentlich. Deswegen Deckel, dann ist es nicht ganz so schlimm. Und bisschen was gegen den Gestank des Urgesteinsmehl, ist aber nicht nötig, kann man machen. Und jetzt ganz wichtig, dass die Flüssigkeit, die dabei rauskommt, 1:10 mischen, nicht jetzt direkt irgendwie gießen, weil das ist dann schon überdüngt. Und also die Mischung, ein Teil Brennnessel, 10 Teile Wasser und damit gießen. Und also gerade Tomaten oder auch jetzt Sommerblumen, die freuen sich da richtig drüber. Das geht richtig schön ab. Und wie gesagt, es kostet nichts. Und es ist mal ganz interessant. Ruhig mal, mach mal Brennnesseljauche.
2: Ich glaube, das stinkt. Dann gibt's noch deinen Spruch der Woche dazu.
1: Es geht nicht immer darum, Recht zu haben, sondern es geht darum, das Richtige zu tun. Naja, in dem Sinne, bis nächste Woche.
2: Danke dir, Peter. Und bis nächsten Montag wieder in aller Frische.

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1: Mit Die vergessene Tochter geht es ins Land der Fjorde und Nordlichter. Na klar, es geht nach Norwegen. Dort spielt der 7. Band der Spiegel-Bestseller-Saga Die verlorenen Töchter. Der Anfang Juni erschienene Roman von Soraya Lane bietet zwei herzzerreißende Liebesgeschichten, zwei unterschiedliche Zeitebenen und ein mysteriöses Familiengeheimnis. Im Mittelpunkt steht die junge Charlotte. Sie kehrt aus London in ihre Heimat Norwegen zurück. Dort tritt sie ihren Traumjob als Chefköchin in einem renommierten Hotel an. Im Gepäck hat sie ein geheimnisvolles Kästchen mit einem Diamantring und einem norwegischen Wappen. Als sie ihre Urgroßmutter Amalie damit konfrontiert, kommt ein lang gehütetes Geheimnis ans Licht. Dieses bringt nicht nur Charlottes Leben ins Wanken. Gleichzeitig entwickelt sich eine besondere Verbindung zu dem charismatischen Designer Harrison. Der Roman Die vergessene Tochter kann unabhängig von den zuvor erschienenen Büchern der Saga gelesen werden und ist auch für Skandinavien-Fans ein absolutes Muss.

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1: Ich bin Lea Matschulat. In Großbritannien will die Regierung ein Social-Media-Verbot für unter 16-Jährige durchsetzen. Soziale Medien machten Kinder unglücklich, sagte Premierminister Starmer. Und auch wenn die Nutzung Jugendlichen auch Vorteile bringe, sei ein vollständiges Verbot angesichts der Risiken und der negativen Konsequenzen richtig. Die USA und der Iran haben sich auf ein Abkommen zur Beilegung des Krieges verständigt. Die Einigung dürfte auch beherrschendes Thema beim G7-Gipfel sein, der heute im französischen Evian beginnt. Erwartet wird auch US-Präsident Trump. Das Abkommen zwischen den USA und dem Iran soll dann am Freitag in Genf in der Schweiz unterzeichnet werden.
2: Eigentlich sollte es beim Gipfel um Lieferketten, künstliche Intelligenz und Migration gehen. Doch das Rahmenabkommen zwischen den USA und dem Iran wird alles überstrahlen. Viel ist noch nicht bekannt, was genau in der Verabredung steht. Auf jeden Fall wird Trump den Moment am Genfer See nutzen, um andere G7-Länder in die nächsten Schritte einzubinden. Es geht um die Öffnung der Straße von Hormuz und vor allem danach. Die Sicherheit, dass Öltanker wieder problemlos die Meerenge passieren können. Aus Genf, Anna Ringle.
1: Marius Borg-Høby, der Sohn von Norwegens Kronprinzessin Mette-Marit, ist norwegischen Medienberichten zufolge für eine Reihe von Straftaten zu 4 Jahren Haft verurteilt worden.
3: Ausufernde Partys, Drogen, Gewalt und andere schockierende Vorwürfe. Der Fall Høby hatte Norwegen monatelang in Atem gehalten. Mit dem Urteil ist nun ein vorläufiger Schlusspunkt gesetzt. Doch der Schaden für die Königsfamilie bleibt. Und die Belastungen für die Royals werden in Zukunft wohl nicht weniger. Neben dem Skandal um Marius Borg-Høby steht vor allem dessen schwerkranke Mutter im Fokus. Mette-Marits Gesundheitszustand hatte sich zuletzt deutlich verschlechtert. Aus Skandinavien Julia Weschenbach.
1: Influencer und soziale Medien haben inzwischen einen erheblichen Einfluss auf das Online-Shopping-Verhalten von Kindern und Jugendlichen. So werden 47% der 10- bis 17-Jährigen durch Werbung auf Social-Media-Plattformen auf Produkte aufmerksam, 40% durch Empfehlungen von Influencerinnen und Influencern. Das zeigt die Mediensucht-Sonderanalyse unter anderem der Krankenkasse DAK Gesundheit.
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5: Wie sieht's denn aus an Ems und Fechte? 1:02 haben wir es in Messingen. Derzeit 15 Grad mit dicken Wolken am Himmel in Bad Bentheim. 14 Grad ebenfalls mit Wolken und Wind. Ja, die Temperaturen, die steigen heute auf maximal 17 Grad. Dabei bleibt's größtenteils bewölkt. Hin und wieder traut sich dann doch mal die Sonne raus heute Nachmittag, aber das doch eher selten und dazu weht ein böig frischer Wind. In der Nacht sinken die Werte auf etwa 11 Grad. Es bleibt meist trocken. Morgen, also Dienstag, da wird es dann doch noch ein bisschen wärmer. Allerdings bleiben die dichten Wolken und die Sonne, die zeigt sich nur wenig bei rund 21 Grad. Und am Mittwoch, da klettern die Temperaturen weiter nach oben auf etwa 22 Grad und dabei fällt Regen. Und nun der Blick auf die Straßen hier bei uns in der Region. Aktuell habe ich da keine Gefahrenmeldungen für euch. Ihr könnt da also beruhigt weiterfahren. Es sei denn, ihr habt vielleicht gerade noch etwas entdeckt auf den Straßen. Dann gebt uns doch einfach Bescheid. Dann versuchen wir es so schnell wie möglich weiterzugeben an die anderen Autofahrer da draußen. Aber bevor ich es vergesse, hallo, Fuß vorm Gas heißt es heute noch in Lindlo. Das sollten wir natürlich nicht vergessen. Hier nicht zu schnell fahren. Und wenn ihr doch noch den Blitzer ein- oder anderen Blitzer seht oder vielleicht eine Verkehrsstörung entdeckt habt, gebt uns Bescheid. Also hier nochmal unsere Telefonnummer. Das ist die 0591 915 4624. Oder ihr könnt eure Infos natürlich auch von unterwegs schicken und zwar online auf Instagram oder Facebook. Euch eine gute Weiterfahrt.
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5: Starten wir mal mit was richtig Geilem jetzt heute Mittag. Gwen Stefani in What You Waiting For?

Die britische Soulband The Christians aus den 80ern mit Harvest for the World. Die Band tourt tatsächlich immer noch und der Bandname, der hat eigentlich gar nichts mit Religion zu tun. Das ist einfach der Nachname der drei Gründungsbrüder Gary, Roger und Russell Christian. Ja, wir haben es jetzt in wenigen Sekunden, 12:12 und wir schauen hier durch den Tag jetzt auf das nächste spannende Thema für die Region. Kunst kann vieles sein, bunt, laut, provokant oder ganz persönlich. Oft erzählt sie Geschichten, für die Worte allein nicht ausreichen und manchmal entstehen dabei Werke, die einen ganz besonderen Blick auf die Welt ermöglichen. Genau solche Arbeiten sind aktuell in Lingen zu sehen. Hinter der Ausstellung steckt ein Projekt, das seit Jahrzehnten Menschen zusammenbringt und zeigt, wie kreativ und vielfältig künstlerischer Ausdruck sein kann. Die Werke geben Einblicke in Gedanken, Gefühle und Sichtweisen, die sonst oft verborgen bleiben. Was hinter der Ausstellung Innere Muster steckt, warum die Zusammenarbeit bereits seit rund 30 Jahren besteht und welche Bedeutung Kunst für die Teilnehmenden hat, darüber berichten wir nach zwei Songs hier in Durch den Tag. Und ich hoffe, ihr seid noch mit dabei.

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1: Die Kunstschule Lingen und das Christophorus-Werk arbeiten schon seit rund 30 Jahren zusammen. Arbeiten, die im Rahmen des Kooperationsprojekts Atelier Farbenfroh entstanden sind, werden aktuell der Öffentlichkeit präsentiert. Die Ausstellung Innere Muster ist derzeit im Restaurant Wirz in Lingen zu sehen. Deborah Krockhaus berichtet.
2: Bunt, ausdrucksstark und individuell. So beschreibt die Leiterin der Kunstschule Lingen die Werke der Ausstellung Innere Muster, die in Kooperation mit dem Christophorus-Werk Lingen entstanden ist. Die Künstlerinnen und Künstler sind Menschen aus dem Wohn- oder Werkstattbereich des Christophorus-Werks, größtenteils Menschen mit einer geistigen Behinderung. Die Kunstschule hat sich für die Ausstellung bewusst gegen ein konkretes Thema entschieden, erklärt Sievers.
3: Weil wir eigentlich die ganz individuelle und persönliche künstlerischen Ausdrucksform der Teilnehmenden mal in den Vordergrund stellen wollten. Die Teilnehmenden sind tatsächlich teilweise schon sehr lange bei uns. Die Kooperation besteht über 30 Jahre und die haben im Laufe dieser Jahre eine ganz eigene Bildsprache entwickelt. Wir haben das innere Muster genannt. Da geht es also um Formen, Farben oder Strukturen, die sich tatsächlich bei diesen Teilnehmenden immer wieder wiederholen, sich weiterentwickeln, woran man sie erkennt.
2: Die Werke sind im Rahmen des Projekts Atelier Farbenfroh entstanden. Dabei kommen Menschen vom Christophorus-Werk regelmäßig in die Kunstschule, um zu malen und ihrer Kreativität freien Lauf zu lassen. Als das Restaurant Wirz angefragt hatte, ob die beiden Kooperationspartner Kunstwerke in dessen Räumlichkeiten ausstellen wollen, waren die Beteiligten sofort begeistert, sagt der Geschäftsführer des Christophorus-Werks, Frank Surmann. Die Präsentation der Werke in der Öffentlichkeit sei eine Bestärkung für die Künstlerinnen und Künstler.
4: Wir sehen auch einfach halt, dass unsere Klienten glücklich sind, froh sind, das machen zu können, teilhaben zu können daran. Und sie ist auch bestärkt in dem, wie sie sind. Und ich glaube, wenn man sich die Bilder hier anschaut, sieht man das auch, was da Tolles entstanden ist. Also das ist wirklich richtig gute und klasse Kunst geworden. Das, was ich bisher gesehen habe, ist viel bunte Farbe, aber richtig, ja, schön angeordnet ist vielleicht der falsche Begriff, aber Bilder, die ich mir auch in meinem Büro, in meinem Wohnzimmer vielleicht aufhängen würde, weil die wirklich gut geworden sind.
2: Das Projekt wird finanziell durch die Emsländische Landschaft, die Sparkasse Emsland und das Christophorus-Werk gefördert. Es passe gut in das Profil der emsländischen Landschaft, so die Geschäftsführerin Veronika Olbrich.
5: Die Emsländische Landschaft versteht sich als Möglichmacher und Förderer von Kunst und Kultur in all ihren Facetten und in ihrer großen Vielfalt. Und gerade dieses ist ja ein Aspekt hier bei diesem Projekt, was Teilhabe fördert und was ja beruht auf einer Initiative oder auf einem Projekt der Kunstschule Lingen, die seit 30 Jahren das Atelier Farbenfroh durchführt.
2: Und dort können die Menschen ihren Gedanken freien Lauf lassen und durch die Kunst Gefühle nach außen tragen. Die Wechselausstellung zeigt insgesamt 24 Bilder, immer 4 zur gleichen Zeit monatlich wechselnd.
1: Die Wechselausstellung Innere Muster der Kunstschule Lingen in Kooperation mit dem Christophorus-Werk sind noch bis zum 15. Januar 2027 im Wirz in Lingen zu sehen. Begleitend zur Ausstellung gibt es einen Bildkatalog, in dem alle Bilder zu sehen sind.

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2: Mit Lucy Sören, guten Tag. Der Grafschafter CDU-Landtagsabgeordnete Reinhold Hilbers fordert mehr Engagement vom Land Niedersachsen bei den anhaltenden Problemen der Eurobahnlinie RB61 zwischen Bad Bentheim und dem niederländischen Hengelo. Anlass ist laut einer Mitteilung des Landtagsabgeordneten die Antwort auf eine Anfrage an den niedersächsischen Wirtschafts- und Verkehrsminister Grant Hendrik Tonne. Demnach nehme das Ministerium die Probleme ernst und habe die Bedeutung der Linie für Pendlerinnen und Pendler und den Wirtschaftsstandort hervorgehoben. Zugleich seien bestehende Beeinträchtigungen überwiegend auf externe Faktoren zurückzuführen. Diese Erklärung sei laut Hilbers unzureichend. Das Land müsse stärker auf Verbesserungen drängen, so Hilbers in der Mitteilung. Bei einem Unfall auf der A30 bei Bad Bentheim ist gestern Mittag ein Motorradfahrer schwer verletzt worden. Wie die Polizei mitteilt, war der 56-jährige Motorradfahrer gegen 12.05 Uhr auf der Autobahn in Richtung Osten unterwegs. Vermutlich aufgrund einer Windböe geriet er in Schleudern. Der Mann stürzte und kam mit dem Motorrad auf dem Seitenstreifen zum Liegen. Der Motorradfahrer erlitt dabei schwere Verletzungen. In Nordhorn sind Unbekannte in mehrere Kellerräume eines Mehrfamilienhauses in der Sportstraße eingebrochen. Nach Angaben der Polizei brachen die Täter zwischen dem vergangenen Samstag 23 Uhr und gestern 8.30 Uhr insgesamt 3 Kellertüren auf. Gestohlen wurde nach ersten Erkenntnissen nichts. Die Polizei bittet Zeugen, die verdächtige Personen oder Fahrzeuge beobachtet haben, sich zu melden. Der Ausschuss für Umwelt, Klima und Nachhaltigkeit der Stadt Lingen spricht heute in einer öffentlichen Sitzung über ein Nachtfahrverbot für Mähroboter. Auf der Tagesordnung steht zudem auf Antrag der BN-Fraktion die Frage, ob das in den Niederlanden entstandene Tegelwippen ein Modell zur Entsiegelung und Mähgrün in der Stadt Lingen sein kann. Daneben ist eine Einwohnerfragestunde geplant. Die öffentliche Sitzung beginnt um 16 Uhr im Ratssitzungssaal des neuen Rathauses in Lingen.
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4: Und da werfen wir nochmal einen Blick nach Messingen. Hier haben wir aktuell 15 Grad mit Wolken am Himmel. In Bad Bentheim 14 Grad, ebenfalls mit Wolken und Wind. Ja, und die Temperaturen, die steigen heute auf maximal 17 Grad. Und dabei bleibt es größtenteils bewölkt. Hin und wieder traut sich die Sonne doch mal raus, aber das doch eher selten und dazu weht ein böig frischer Wind. In der Nacht sinken die Werte auf etwa 11 Grad. Morgen, also Dienstag, wird es dann noch etwas wärmer. Allerdings bleiben die dichten Wolken und die Sonne, die zeigt sich nur wenig bei rund 21 Grad. Und am Mittwoch klettern die Temperaturen auf etwa 22 Grad, aber dabei fällt dann meist Regen. 2 Minuten nach 2:30. Wir schauen auf die Straßen hier bei uns in der Region. Gefahrenmeldungen habe ich aktuell keine für euch. Da könnt ihr also beruhigt weiterfahren. Zu guter Letzt gibt es aber für euch noch die Radarkontrollen. Denn es wird heute geblitzt in Lindloh. Wenn ihr den ein oder anderen Blitzer doch noch entdeckt habt während eurer Fahrt, dann gebt uns doch einfach Bescheid. Ihr könnt uns einmal anrufen unter folgender Telefonnummer. Das ist die 0591 915 4624. Ich wiederhole nochmal

0: Die deutsche Nationalmannschaft ist mit einem Kantersieg in die Fußball-Weltmeisterschaft in den USA, Mexiko und Kanada gestartet. Im ersten Gruppenspiel setzte sich die DFB-Auswahl mit 7:1 gegen Außenseiter Curaçao durch. Für Deutschland trafen Felix Nimtscher, Nico Schlotterbeck, zweimal Kai Havertz, Jamal Musiala, Nathaniel Brown und Ex-Mapner Dennis Undaff. Deborah Krockhaus hat heute Morgen mit Thomas Bremser über das Spiel gesprochen.
1: Thomas, das ist ja ein deutliches Ergebnis. Wie deutlich waren denn die 90 Minuten aus deiner Sicht?
2: Ja, ich würde sagen, zum großen Teil hat das deutsche Team überzeugt. Es gab so eine kleine Delle. Nach rund 20 Minuten hat der krasse Außenseiter nämlich das 1:1 erzielt. Der erste Schuss auf Manuel Neuer gleich drin, auch weil er abgefälscht war. Direkt danach noch eine Chance für Curaçao. Aber das deutsche Team hat sich schnell wieder gefangen. Danach wurde die Torhymne Major Tom zum Dauerhit. Bundestrainer Nagelsmann.
3: Viele schöne Tore gemacht, viele Tore gemacht. Und am Ende, ja, du musst auch erstmal 7 Tore schießen.
2: Am Ende der zweithöchste WM-Sieg für das deutsche Team. Genauso hoch wie gegen Brasilien 2014. Und wir wissen, wie das endete.
1: Ja, da sind wir zum letzten Mal Weltmeister geworden. Wer hat dir denn jetzt am besten gefallen im deutschen Team?
2: Also Jamal Musiala hat nach langer Verletzungspause einen starken Auftritt hier hingelegt. Ohnehin die Offensive oft mit viel Spielwitz. Auch der Frankfurter Nathaniel Brown auf der linken Seite. Beide haben sich belohnt mit schönen Toren. Besonders im Fokus Manuel Neuer. Er wurde kaum geprüft bei seinem Comeback. Für ihn ist es nach seinem eigentlichen Rücktritt eine ganz besondere WM, hat er bei Magenta TV gesagt.
4: Ich freue mich, wie es jetzt die erste sein würde für mich. So gehe ich das an und ich bin guter Dinge für die nächsten Spiele.
2: Neuer ist jetzt der älteste deutsche WM-Spieler mit seinen 40 Jahren.
1: Die Frage ist ja, wie viel Aussagekraft hat dieser Kantersieg für das Turnier?
2: Schwer zu sagen. Mit dem klaren Sieg sind wir zumindest schon mal mit einem Bein im 16. Finale. Das liegt am neuen XXL-Modus bei dieser WM. Die beiden letzten WM-Turniere begannen ja mit einer Pleite und da war dann ja auch nach der Vorrunde schon Schluss. Also für das Selbstvertrauen war das schon sehr wichtig, sagt Julian Nagelsmann.
3: Es ist wichtig, dass die Überzeugung nach innen wächst und dann am Ende auch nach außen Menschen mitzunehmen. Ja, und ich glaube, die Überzeugung ist schon auf jeden Fall mehr als vor dem Spiel.
2: Aber auch klar, die Elfenbeinküste und Ecuador sind ein anderes Kaliber.
1: Wie hast du denn die Stimmung erlebt im Stadion und bei den Fans?
2: Ja, das überdachte Stadion hat dafür gesorgt, dass die Fans nicht nass geworden sind. Durch den Regen und durch den eigenen Schweiß, weil es draußen sehr schwül war. Und die Stimmung in der Halle war fantastisch, sagen die Fans.
5: Die Stimmung war ganz toll. Also das war eine super, ganz super Erfahrung hier.
6: Es war super, war klimatisiert und Houston, wir haben kein Problem.
2: Besonders laut wurde es nach dem 1:1. Die Curaçao-Fans in Blau und Gelb in voller Ekstase. Und lange nach dem Spiel zur Mittagszeit haben die deutschen Fans den Sieg noch gefeiert. Übrigens bei knackigen Bierpreisen von rund 15 Euro direkt am Stadion.
0: So kann es doch weitergehen. Am besten schon im nächsten Gruppenspiel am Samstag. Da trifft das deutsche Team um 22 Uhr deutscher Zeit auf die Elfenbeinküste.

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1: Jetzt mal ehrlich, wart ihr schon einmal auf einem Klassentreffen? Meist gibt es dort ja zwei Fraktionen. Die einen finden es super spannend zu sehen, was aus den ehemaligen Mitschülern geworden ist und freuen sich richtig auf das Treffen. Die anderen haben so gar keine Lust, sich noch einmal mit ihrer Schulzeit zu beschäftigen und erscheinen höchstens aus Pflichtbewusstsein. Genau so ist es auch im deutschen Film Klassentreffen 1.0. Nils, Andreas und Thomas haben vor 30 Jahren gemeinsam Abitur gemacht und werden zu einem Klassentreffen eingeladen. Die drei stehen mitten im Leben, allerdings jeder auf seine ganz eigene, ziemlich chaotische Weise. Familienvater Nils kämpft mit Midlife-Crisis, peinlichen Papa-Momenten und ersten Alterserscheinungen. Andreas leidet noch immer unter seiner Trennung von seiner Jugendliebe und Thomas, erfolgreicher DJ und ewiger Frauenheld, glaubt alles im Griff zu haben, bis ihn eine neue Liebe plötzlich mit Verantwortung konfrontiert. Was als widerwillige Reise beginnt, wird zu einem turbulenten Wochenende voller Konflikte, Selbstzweifel und ehrlicher Erkenntnisse. Der Film Klassentreffen 1.0 ist vielleicht kein Meisterwerk, sorgt aber für solide Abendunterhaltung und ist auf allen gängigen Streaming-Plattformen verfügbar.

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1: Ich bin Tine Klimach. Bundesaußenminister Johann Wadephul sieht in dem Rahmenabkommen zwischen den USA und dem Iran eine gute Chance für die gesamte Region, warnt aber vor voreiliger Euphorie. Die vorläufige Verständigung sei eine gute Nachricht. Gewissheit über die Substanz der Einigung werde man aber erst am Freitag haben. Das sagte Wadephul am Rande eines Treffens der EU-Außenminister in Luxemburg. Die USA und der Iran wollen die Einigung am Freitag in Genf unterzeichnen. Die britische Regierung plant ein Verbot von mehreren Social-Media-Plattformen für Kinder und Jugendliche unter 16 Jahren. Das kündigte Premierminister Starmer bei einer Pressekonferenz in London an. Damit folgt Großbritannien dem Vorbild Australiens.
2: Soziale Medien machen Kinder unglücklich, sagte Starmer. Aber weil sie auch Vorteile brächten, sei die Entscheidung nicht leicht gefallen. Doch die Risiken und negativen Konsequenzen überwiegen nach Ansicht der Regierung. Ein vollständiges Verbot sei daher die richtige Entscheidung. Geplant sind auch strengere Regeln für Gaming- und Streaming-Plattformen, damit Erwachsene dort keine Kinder direkt kontaktieren können. Kritiker befürchten, dass das Verbot von Teenagern leicht umgangen werden kann, zum Beispiel durch falsche Altersangaben oder VPN-Dienste, die den Standort virtuell verändern. Aus London, Philipp Detlefs.
1: Der älteste Sohn der norwegischen Kronprinzessin Mette-Marit, Marius Borg-Høiby, ist von einem Gericht in Oslo für 34 Straftaten zu 4 Jahren Haft verurteilt worden. 4 Frauen muss der Norweger eine Entschädigung zahlen, darunter 2 Ex-Freundinnen.
3: Das Urteil fiel milder aus, als die Staatsanwaltschaft gefordert hatte. 4 Jahre dürften trotzdem ein schwerer Schlag sein. Nicht nur für Høiby, sondern für die ganze Königsfamilie. Schuldig in 34 Anklagepunkten, darunter in 2 Fällen von Vergewaltigung nach norwegischem Recht. Das Gericht sah es als erwiesen an, dass Høiby mit dem Finger in die Frauen eingedrungen war, während sie schliefen. Einen Freispruch gab es dagegen von 2 weiteren Vergewaltigungsvorwürfen. Aus Skandinavien, Julia Weschenbach.
1: Bei einem Flugzeugabsturz im US-Bundesstaat Missouri sind Behördenangaben zufolge alle 12 Insassen ums Leben gekommen. Die Maschine eines örtlichen Unternehmens habe nach dem Start nicht an Höhe gewinnen können, schreibt die Washington Post. Das Flugzeug schlug schließlich in einem steilen Winkel auf dem Boden auf. Die Passagiere waren an Bord, um Fallschirm zu sprengen.
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5: Ja, bei euch in Haaren messen wir aktuell 14 Grad und in Gildehaus sind 16 Grad. Es ist ziemlich bewölkt. Heute ist es meist bewölkt, dabei weht ein frischer Wind. Wir erreichen heute Tageshöchstwerte von bis zu 17 Grad. In der Nacht kühlt es auf bis zu 8 Grad ab. Morgen haben wir einen Sonne-Wolken-Mix. Es bleibt trocken, das Ganze bei maximal 21 Grad. Am Mittwoch bleibt es wechselnd bewölkt, dabei fällt vereinzelt Regen. Wir haben Höchstwerte von bis zu 23 Grad. Der Ems-Fechtewelle-Verkehrsservice. Aktuell ist da gerade nichts los auf den Straßen los. Ich habe keine Gefahrenmeldungen für euch. Jetzt kommen wir aber noch zu den Blitzern und da solltet ihr auf eure Geschwindigkeit aufpassen. In Lindloh in Haaren, also dort vor allen Dingen auf eure Geschwindigkeit aufpassen. Wenn ihr jetzt noch was gesehen habt, vielleicht einen weiteren Blitzer oder Staus, dann meldet uns das doch gerne am besten telefonisch unter unserer Nummer 0591 915 4624 oder schreibt uns eine kurze Nachricht über Instagram oder Facebook. Gute Fahrt!
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1: Mit gerade einmal 3 Alben hat sich Olivia Rodrigo längst vom Disney-Star zur wichtigsten Stimme einer neuen Pop-Generation entwickelt. Ihr Erfolgsgeheimnis? Sie verbindet die Ehrlichkeit und Emotionalität des modernen Pop mit den Sounds, die schon die Jugend ihrer Eltern geprägt haben. Auf ihrem neuen, vergangenen Freitag erschienenen Album You Seem Pretty Sad for a Girl So in Love hört man deshalb Einflüsse aus New Wave, Post-Punk und Alternative Rock der 80er Jahre. Kritiker vergleichen manche Songs sogar mit Bands wie The Cure oder New Order. Ein besonderer Fun Fact: Für das Album hat Olivia Rodrigo erstmals einen Gastmusiker. Für das Album hat Olivia Rodrigo erstmals einen Gastmusiker auf einem Studioalbum eingeladen, The Cure-Frontmann Robert Smith. Das zeigt, wie stark die musikalischen Wurzeln dieses Albums in der britischen Alternative-Szene liegen. Unser erster Soundcheck-Titel der Woche trägt einen ungewöhnlichen Namen, steht aber exemplarisch für die neue, etwas düstere und nachdenklichere Seite von Olivia Rodrigo. Hier ist Maggots for Brains.

Olivia Rodrigo mit Maggots for Brains, der Auftakt zu unserem Soundcheck-Album You Seem Pretty Sad for a Girl So in Love. Auch morgen bleiben wir auf diesem Album und hören den nächsten Titel der Woche, Purple. 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
1: Heute beginnt der Gipfel von 7 führenden Industrienationen. Die Staats- und Regierungschefs unter anderem aus Deutschland, Frankreich, Großbritannien und den USA treffen sich vor malerischer Kulisse mit französischem Evian am Genfer See. Michael Evers berichtet aus Evian.
2: Hallo aus Evian.
1: Michael, was sind die Hauptthemen des Gipfels?
2: Die Hauptthemen dieses Gipfels sind vor allem die beiden großen aktuellen Krisen. Vor allem geht es um den Nahen Osten. Ein erstes Abkommen mit dem Iran sei getroffen worden, hieß es in der Nacht. Was bedeutet das aber konkret? Und kommt die Schifffahrt in der Straße von Hormus jetzt wieder in Gang? Werden hier die großen Fragen sein. Außerdem geht es um den Ukraine-Krieg und Ungleichgewichte im Welthandel.
1: Wie immer richten sich alle Augen auf Donald Trump. Wie groß ist das Konfliktpotenzial?
2: Donald Trump teilt gerne gegen die Europäer aus, das ist klar. Was den Nahen Osten und den Iran angeht, kann er aber die Hilfe der Europäer gerade jetzt gut gebrauchen. Etwa was die Sicherung der Schifffahrt durch die Straße von Hormus angeht. Es ist also gut möglich, dass der US-Präsident konstruktive Töne anschlägt und sich mit den Europäern für die Planung der nächsten Schritte an einen Tisch setzt.
1: Im benachbarten Genf in der Schweiz ist ja gegen den G7-Gipfel protestiert worden. Wird es weitere Demonstrationen geben?
2: In Genf gab es am Sonntag Demonstrationen, dabei gab es auch Gewalt und die Polizei setzte Tränengas ein. Hier am Ort des Gipfels auf der französischen Seite des Genfer Sees aber blieb es ruhig und weitere Proteste wurden nicht angekündigt. Voraussichtlich wird der Gipfel also von keinen weiteren größeren Kundgebungen begleitet.
1: Das war Michael Evers aus Evian. Vielen Dank für die Infos.
2: Tschüss aus Frankreich.

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2: Mit Lucy Sören, guten Tag. Der Grafschafter CDU-Landtagsabgeordnete Reinhold Hilbers fordert mehr Engagement vom Land Niedersachsen bei den anhaltenden Problemen der Eurobahnlinie RB61 zwischen Bad Bentheim und dem niederländischen Hengelo. Anlass ist laut einer Mitteilung des Landtagsabgeordneten die Antwort auf eine Anfrage an den niedersächsischen Wirtschafts- und Verkehrsminister Grant Hendrik Tonne. Demnach nehme das Ministerium die Probleme ernst und habe die Bedeutung der Linie für Pendlerinnen und Pendler und den Wirtschaftsstandort hervorgehoben. Zugleich seien bestehende Beeinträchtigungen überwiegend auf externe Faktoren zurückzuführen. Diese Erklärung sei laut Hilbers unzureichend. Das Land müsse stärker auf Verbesserungen drängen, so Hilbers in der Mitteilung. Bei einem Unfall auf der A30 bei Bad Bentheim ist gestern Mittag ein Motorradfahrer schwer verletzt worden. Wie die Polizei mitteilt, war der 56-jährige Motorradfahrer gegen 12.05 Uhr auf der Autobahn in Richtung Osten unterwegs. Vermutlich aufgrund einer Windböe geriet er in Schleudern. Der Mann stürzte und kam mit dem Motorrad auf dem Seitenstreifen zum Liegen. Der Motorradfahrer erlitt dabei schwere Verletzungen. In Nordhorn sind Unbekannte in mehrere Kellerräume eines Mehrfamilienhauses in der Sportstraße eingebrochen. Nach Angaben der Polizei brachen die Täter zwischen dem vergangenen Samstag 23 Uhr und gestern 8.30 Uhr insgesamt 3 Kellertüren auf. Gestohlen wurde nach ersten Erkenntnissen nichts. Die Polizei bittet Zeugen, die verdächtige Personen oder Fahrzeuge beobachtet haben, sich zu melden. Der Ausschuss für Umwelt, Klima und Nachhaltigkeit der Stadt Lingen spricht heute in einer öffentlichen Sitzung über ein Nachtfahrverbot für Mähroboter. Auf der Tagesordnung steht zudem auf Antrag der BN-Fraktion die Frage, ob das in den Niederlanden entstandene Tegelwippen ein Modell zur Entsiegelung und Mähgrün in der Stadt Lingen sein kann. Daneben ist eine Einwohnerfragestunde geplant. Die öffentliche Sitzung beginnt um 16 Uhr im Ratssitzungssaal des neuen Rathauses in Lingen.
3: Und jetzt das Wetter für das Emsland und die Grafschaft Bentheim.
2: Bei euch in Schüttorf sind es aktuell 15 Grad und in Ringe misst das Thermometer ebenfalls 15 Grad mit Wolken. Heute ist es meist bewölkt, dabei weht ein frischer Wind. Wir erreichen heute Tageshöchstwerte von bis zu 17 Grad. In der Nacht kühlt es auf bis zu 8 Grad ab. Morgen haben wir einen Sonne-Wolken-Mix. Es bleibt trocken, das Ganze bei maximal 21 Grad.

0: auch eine kurze Nachricht tippen. Gute Fahrt!
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1: Eine richtig süße Aktion gab es in der Gemeinde Salzbergen. Dort wurden Taler gesucht. Die Finder konnten dann was Tolles gewinnen. Aber dazu erzählt euch Deborah am besten selbst mehr.
2: Wer kennt sie nicht? Suchspiele haben schon immer Kinder und Erwachsene begeistert. Ob im Such- oder Wimmelbild, bei dem nach versteckten Menschen oder Gegenständen gesucht werden muss, die Schnitzeljagd, bei der Hinweise entschlüsselt werden oder Geocaching, am Ende geht es um den Spaß am Suchen. Eine besondere Aktion hat die Gemeinde Salzbergen ins Leben gerufen. Da konnten alle Interessierten beim digitalen Hallo-Taler-Suchspiel mitmachen. Dabei hat die Gemeinde auf ihrer eigenen Homepage insgesamt 13 digitale Hallo-Taler verteilt. Die Teilnehmerinnen und Teilnehmer, die haben sich auf die Suche nach diesen Talern gemacht, Buchstaben und Zahlen kombiniert und daraus ein Lösungswort erstellt, das sie eingesendet haben. Das Ganze hat über das Christi-Himmelfahrtswochenende stattgefunden und jetzt hat die Gemeinde die Gewinnerinnen und Gewinner ausgelost. Den Hauptgewinn, den freien Eintritt für die Zaubershow Der Elefant im Raum, erhielt laut der Gemeinde Pepe. 7 weitere Gewinnerinnen und Gewinner durften sich ebenfalls über kleinere Preise freuen. Ja, ist doch eine schöne Aktion, die in Salzbergen für ganz viel Spaß bei den Teilnehmenden und ein paar glückliche Gewinnerinnen und Gewinner gesorgt hat.
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1: Die Kabarettistin Ingrid Kühne war auch schon bei uns in der Region öfter mit ihren Live-Programmen unterwegs. Ihren Humor und ihre persönliche Art könnt ihr aber nicht nur live sehen, sondern auch hören. 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
1: Ich bin Tine Klimach. Die Lage im Nahen Osten hat sich zuletzt etwas entspannt. Die Ölpreise sind gesunken. An den Zapfsäulen kommt davon bisher aber noch zu wenig an, sagt der ADAC. Der Verkehrsclub fordert deshalb, dass die Spritpreise jetzt schnell nachziehen.
2: Konkrete Zahlen nennt der ADAC zwar nicht, aber in angemessenem Umfang müssten die gesunkenen Ölpreise jetzt auch an die Autofahrer weitergegeben werden. Und das zügig, so die klare Forderung des Autoclubs. Der Preis für Superbenzin hat sich in den vergangenen Tagen im Schnitt kaum geändert. Diesel ist immerhin ein bisschen günstiger geworden. Aber im Moment werden die Spritpreise noch durch den Tankrabatt gedrückt. Der läuft aber am Monatsende aus. Und dann, so erwarten jedenfalls die Experten, dürfte der Sprit so oder so wieder teurer werden. Thomas Thon, Feld Nachrichtenredaktion.
1: Die Bundesregierung reagiert mit deutlicher Kritik auf eine Welle russischer Luftangriffe auf die Ukraine. Dabei ist auch die Hauptkirche des zum Weltkulturerbe zählenden Höhlenklosters in Kiew in Brand geraten. Die Angriffe auf das Kloster verurteilen wir auf das Schärfste, sagte ein Regierungssprecher. Es zeige, wie wenig ausgeprägt die Bereitschaft auf russischer Seite sei, irgendetwas in Richtung einer Beruhigung und einer Befriedung dieses Konfliktes zu tun. Bei den russischen Luftangriffen gab es landesweit ukrainischen Behördenangaben zufolge mindestens 10 Tote und Dutzende Verletzte. Wie steht es um die Bildung in Deutschland? Alle 2 Jahre präsentiert ein Bericht eine umfassende Bestandsaufnahme. In der heute in Berlin vorgestellten aktuellen Fassung wird nun eine Trendwende sichtbar. Der Geburtenknick macht sich bemerkbar.
3: Durch den Geburtenknick sinkt die Zahl der zu betreuenden Kinder. Noch bedeutet das aber keine spürbare Entlastung des Systems. Denn in den Kitas gibt es noch viele Personallücken und in Grundschulen erfordert der neue Rechtsanspruch auf eine ganztägige Betreuung viele Ressourcen. Inhaltlich bestätigt der aktuelle Bildungsbericht erneut 2 Trends. Die Kompetenzen in Lesen, in Mathe und Naturwissenschaften werden insgesamt schwächer. Und für den Bildungserfolg eines Kindes ist in Deutschland oft entscheidend, in was für einem Elternhaus es aufwächst. Aus Berlin, Ronny Torau.
1: Als Kate Tanner wurde sie in der Fernsehserie Alf berühmt. Nun ist die US-Schauspielerin Ann Schedin im Alter von 77 Jahren gestorben. Ihr langjähriger Agent bestätigte den Tod auf Anfrage der deutschen Presseagentur. Eine Todesursache wurde nicht genannt.
4: Und jetzt das Wetter für das Emsland und die Grafschaft Bentheim.
5: Ja, in Meppen sind es aktuell 15 Grad und bei euch in Isterberg messen wir ebenfalls 15 Grad mit Wolken. Heute ist es meist bewölkt, dabei weht ein frischer Wind. Wir erreichen heute Tageshöchstwerte von bis zu 17 Grad. In der Nacht kühlt es auf bis zu 8 Grad ab. Morgen haben wir einen Sonne-Wolken-Mix. Es bleibt trocken, das Ganze bei maximal 21 Grad. Am Mittwoch bleibt es wechselnd bewölkt, dabei fällt aber auch mal vereinzelt Regen. Wir haben Höchstwerte von bis zu 23 Grad. Der Ems-Fechtewelle-Verkehrsservice. Wenn ich da so auf die Straßen bei uns in der Region schaue, ist da gerade nichts los. Ich habe keine Gefahrenmeldungen für euch. Fuß weg vom Gas heißt es heute allerdings in Lindloh. Dort in dem kleinen Ortsteil in Hagen wird gerade geblitzt. Und wenn ihr jetzt noch was gesehen habt, einen Stau oder einen Blitzer, dann meldet uns das doch gerne am besten telefonisch unter unserer Nummer 0591 915 4624 oder schreibt uns eine kurze Nachricht über Instagram oder Facebook. Das geht auch. Gute Fahrt!
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Im September stehen in Niedersachsen die Kommunalwahlen an. Bis dahin ist zwar noch etwas Zeit, aber vielleicht habt ihr euch ja schon einmal gefragt, wen soll ich eigentlich wählen? Gerade bei Kommunalwahlen ist das oft gar nicht so einfach. Anders als bei Bundestags- oder Landtagswahlen stehen hier viele verschiedene Kandidatinnen und Kandidaten zur Auswahl, die außerhalb ihrer Gemeinde oder Stadt oft kaum bekannt sind. Umso wichtiger sind Angebote, die bei der Orientierung helfen. Im Emsland wird derzeit an einem Projekt gearbeitet, das schon bei der letzten Kommunalwahl für viel Aufmerksamkeit gesorgt hat und vielen Menschen die Entscheidung erleichtert hat. Jetzt soll es rechtzeitig zur Wahl im September zurückkehren. Worum es dabei geht, wer dahinter steckt und welchen Nutzen besonders junge Wählerinnen und Wähler davon haben könnten, das hört ihr bei uns in rund 10 Minuten. Bleibt gern dran hier auf der Ems-Fechtewelle.

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1: Im September sind in Niedersachsen Kommunalwahlen. Wisst ihr schon, wen ihr wählen werdet? Der Kreisjugendring Emsland hatte zur Kommunalwahl 2021 bereits einen sogenannten Kommunalomaten ins Leben gerufen, um insbesondere junge Menschen bei der Entscheidung zu unterstützen. Aufgrund der hohen Resonanz arbeitet der Kreisjugendring derzeit wieder an einem solchen Tool für die Wahlen im September. Deborah Krockhaus berichtet.
2: Wen soll ich bei den Kommunalwahlen wählen? Welche Partei vertritt meine Ansichten am ehesten? Ein Blick in die Wahlprogramme kann helfen. Darüber hinaus bietet der Kreisjugendring Emsland für Jugendliche und junge Erwachsene eine besondere Unterstützung, den Kommunalomaten. Das Tool funktioniert ähnlich wie der bekannte Wahlomat, sprich es gibt politische Thesen, die in einfacher Form beantwortet werden. Das wird dann mit den Antworten der Parteien verglichen. Der Kommunalomat ist dabei auf den Landkreis zugeschnitten, erklärt Zita Steinbild aus dem Vorstand des Kreisjugendrings Emsland.
3: Das bedeutet, wir haben Fragen, die spezifisch für den ganzen Landkreis gelten, aber eben auch für jede einzelne Kommune, wo natürlich andere Themen herrschen, andere Leute sind, die die Fragen beantworten können und die Ortsverbände vielleicht auch Thesen anders beantworten würden, weil sie eben vor Ort ganz anders gehandhabt werden. Dementsprechend ist es sehr kleinteilig aufgegliedert, was natürlich aber auch besonders gut sein kann für die Möglichkeiten, vor Ort genau zu wissen, wer ist da eigentlich und was möchte derjenige oder diejenige.
2: Die Jugendlichen aus dem Emsland können sich am Kommunalomaten beteiligen. Sie können eigene Thesen zu Bereichen wie Bildung, Sicherheit, Wirtschaft, Umwelt oder Teilhabe einreichen. Die Thesen werden vom Kreisjugendring geordnet und an die Parteien, die sich aufstellen lassen, weitergegeben. Die können den Thesen dann zustimmen oder eben nicht zustimmen. Aus den Rückmeldungen wird der Kommunalomat zusammengestellt. Schon der 2021 veröffentlichte Kommunalomat war für den Kreisjugendring ein Erfolg. In diesem Jahr gibt es einige Neuerungen.
3: Einmal haben wir einen großen Schwerpunkt darauf gelegt, das möglichst niedrigschwellig zu gestalten. Also sowohl das Beteiligen daran, das Einreichen der Thesen, das Mitgestalten, als auch dann nachher die Ausführungen, die wir extra in leichter Sprache ausführen wollen. Und zudem wird es so sein, dass wir die Plattform, die wir jetzt für diesen Kommunalomaten erstellen, dauerhaft auch in Zukunft nutzen können und auch anderen Landkreisen zugänglich machen können.
2: Mit dem Kommunalomaten will der Kreisjugendring vor allem junge Menschen bei der Wahlentscheidung unterstützen, sie für Kommunalpolitik interessieren und für die Demokratie sensibilisieren.
3: Wir hoffen uns, dass wir in einer hoch aufgeladenen politischen Zeit Jugendliche erreichen können, vielleicht eine ganz leichte Möglichkeit zu schaffen, dass sie einen Weg dazu finden, sich erstmal vor Ort mit ihrer Politik vor Ort zu beschäftigen und sich vielleicht auch dann trauen, selbst in Zukunft aktiver zu werden, weil sie vielleicht so einen Weg finden, sich überhaupt erstmal mit ihren eigenen Gedanken auseinanderzusetzen. Was möchte ich eigentlich vor Ort?
2: Außerdem erhofft sich der Kreisjugendring eine große Beteiligung an der Erstellung der Thesen. Diese können über sogenannte Botschafterinnen und Botschafter der einzelnen Kommunen oder auch direkt beim Kreisjugendring eingereicht werden.
1: Noch bis zum 1. Juli können Thesen aus den emsländischen Kommunen beim Kreisjugendring eingereicht werden. Der Kommunalomat soll rund 3 Wochen vor den Wahlen freigeschaltet werden. Den Link zum Kommunalomaten und den Kontaktdaten des Kreisjugendrings für die Einreichung eurer Thesen findet ihr unter emsfechtewelle.de.
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2: Mit Lucy Sören, guten Tag. Die Kommunen im Emsland fordern einen schnelleren Ausbau der Stromnetze. Laut einer Mitteilung des Landkreises sprachen die Kommunen bei der Versammlung des Niedersächsischen Städte- und Gemeindebundes Kreisverbandes Emsland in Emsbüren über den Ausbau der Stromnetze. Derzeit gäbe es erhebliche Engpässe in den Netzen, insbesondere auf der regionalen Hochspannungsebene. Dadurch könnten neue Wind- und Solarparks nur verzögert ans Netz gehen. Der Netzausbau müsse sich an den Bedarfen orientieren, da sonst wichtige Zukunftsinvestitionen auf der Strecke bleiben, so Landrat Marc-André Burgdorf. Zudem wurde die fehlende Differenzierung der Netzanschlussanträge kritisiert. Die Kommunen fordern von den Netzbetreibern sowie von der Landes- und Bundesregierung, Genehmigungsverfahren zu beschleunigen und die Vergabepraxis zu verändern. Der Grafschafter CDU-Landtagsabgeordnete Reinhold Hilbers fordert mehr Engagement vom Land Niedersachsen bei den anhaltenden Problemen der Eurobahnlinie RB61 zwischen Bad Bentheim und dem niederländischen Hengelo. Anlass ist laut einer Mitteilung des Landtagsabgeordneten die Antwort auf eine Anfrage an den niedersächsischen Wirtschafts- und Verkehrsminister Grant Hendrik Tonne. Demnach nehme das Ministerium die Probleme ernst und habe die Bedeutung der Linie für Pendlerinnen und Pendler und den Wirtschaftsstandort hervorgehoben. Zugleich seien bestehende Beeinträchtigungen überwiegend auf externe Faktoren zurückzuführen. Diese Erklärung sei laut Hilbers unzureichend. Das Land müsse stärker auf Verbesserungen drängen, so Hilbers in der Mitteilung. Die Stadt Haaren erinnert an die kostenlosen Emsland-Care-Sprechzeiten für pflegebedürftige Menschen und ihre Angehörigen. Laut einer Mitteilung der Stadt bietet das Angebot Betroffenen immer freitags zwischen 8 Uhr und 12 Uhr Hilfe. Jeden ersten und dritten Monat unterstützt Frau Schulte vom Pflegestützpunkt Emsland bei Fragen rund um die Pflegeorganisation und Demenzerkrankungen. Jeden zweiten und vierten Freitag im Monat bietet Frau Lammers von Genial EG Hilfe bei psychosozialem Druck und persönlichen Krisen. Darüber hinaus weist die Stadt Haaren auf den Fachtag Demenz hin. Am 23. September können pflegende Angehörige, Fachkräfte, Ehrenamtliche und alle Interessierten mehr zum Thema Demenz erfahren. Gestern Abend ist in Lingen ein Nadelbaum auf einem Grundstück an der Straße zur Drehangel in Brand geraten. Verletzt wurde dabei niemand. Wie die Polizei mitteilt, wurden ein 23-jähriger Nachbar und dessen Mutter gegen 20.20 Uhr auf den Brand auf dem Nachbargrundstück aufmerksam. Ein 21-jähriger Nachbar löschte die Flammen noch vor dem Eintreffen der alarmierten Feuerwehr mit mehreren Eimern Wasser. Es entstand ein Schaden von rund 1.500 Euro.
3: Und jetzt das Wetter für das Emsland und die Grafschaft Bentheim.
2: Bei euch in Barwinkel sind es aktuell 17 Grad und in Wiedmarschen misst das Thermometer 16 Grad, ist es aktuell noch bewölkt. Heute ist es meist bewölkt, dabei weht ein frischer Wind. Wir erreichen heute Tageshöchstwerte von bis zu 17 Grad. In der Nacht kühlt es auf bis zu 8 Grad ab. Morgen haben wir einen Sonne-Wolken-Mix, es bleibt trocken, das Ganze bei maximal 21 Grad. Am Mittwoch bleibt es wechselnd bewölkt, dabei fällt vereinzelt Regen. Wir haben

Vor 45 Jahren gehörte dieser Song zu den großen internationalen Erfolgen einer Band, die den Sound der frühen 80er Jahre maßgeblich mitgeprägt hat, The Police. Das Trio um Sting, Andy Summers und Stuart Copeland schaffte es damals, Rock, New Wave und Reggae-Einflüsse zu einem ganz eigenen Stil zu verbinden. Klar, eingängig und trotzdem musikalisch anspruchsvoll. Genau diese Mischung machte sie weltweit erfolgreich und bis heute zu einer der prägendsten Bands ihrer Zeit. Every Little Things She Does Is Magic erschien 1981 auf dem Album Ghost in the Machine und wurde schnell zu einer ihrer größten Hits. Interessant, Sting hatte die Idee zu dem Song schon Jahre zuvor, noch bevor The Police überhaupt gegründet wurden. Erst später wurde daraus der weltbekannte Ohrwurm, der bis heute im Radio läuft. Und genau den hören wir jetzt noch einmal. Hier ist The Police mit Every Little Thing She Does Is Magic.

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1: Mit Die vergessene Tochter geht es ins Land der Fjorde und Nordlichter. Na klar, es geht nach Norwegen. Dort spielt der 7. Band der Spiegel-Bestseller-Saga Die verlorenen Töchter. Der Anfang Juni erschienene Roman von Soraya Lane bietet zwei herzzerreißende Liebesgeschichten, zwei unterschiedliche Zeitebenen und ein mysteriöses Familiengeheimnis. Im Mittelpunkt steht die junge Charlotte. Sie kehrt aus London in ihre Heimat Norwegen zurück. Dort tritt sie ihren Traumjob als Chefköchin in einem renommierten Hotel an. Im Gepäck hat sie ein geheimnisvolles Kästchen mit einem Diamantring und einem norwegischen Wappen. Als sie ihre Urgroßmutter Amalie damit konfrontiert, kommt ein lang gehütetes Geheimnis ans Licht. Dieses bringt nicht nur Charlottes Leben ins Wanken. Gleichzeitig entwickelt sich eine besondere Verbindung zu dem charismatischen Designer Harrison. Der Roman Die vergessene Tochter kann unabhängig von den zuvor erschienenen Büchern der Saga gelesen werden und ist auch für Skandinavien-Fans ein absolutes Muss.

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1: Ich bin Tine Klimach. Nach Wochen der Verhandlungen gibt es Bewegungen im Konflikt zwischen den USA und dem Iran. Beide Seiten haben sich auf ein Rahmenabkommen verständigt. Das soll kommenden Freitag in Genf unterzeichnet werden. Die Einigung dürfte auch den heute beginnenden G7-Gipfel im französischen Evian prägen, zu dem unter anderem US-Präsident Trump erwartet wird.
2: Der G7-Gipfel startet mit einem Signal der Hoffnung und Trump wird das Rahmenabkommen mit dem Iran als Triumph verkaufen. Aber schon jetzt gibt es Streit über die Bedingungen. So deutet der Iran an, nach den 60 weiteren Verhandlungstagen doch eine Gebühr in der Straße von Hormuz zu erheben. Es gibt auch Differenzen über freizugebende Vermögenswerte des Irans. Die Umsetzung der Vereinbarung wird ein Drahtseilakt. Aber zunächst erhoffen sich die Gipfelpartner einen positiven Effekt auf andere schwierige Themen, wie NATO- und Ukraine-Diplomatie. Aus den USA, Tina Eck.
1: Nach jahrelangen Verhandlungen um Fluggastrechte in der EU ist klar, es bleibt bei den bisherigen Entschädigungszahlungen bei Verspätungen. Reisende haben damit ab 3 Stunden Verspätung unter bestimmten Voraussetzungen Anspruch auf Geld. Vertreter von Europaparlament und EU-Staaten haben sich aber auf einige Änderungen verständigt.
3: Die EU-Abgeordneten wollten ursprünglich, dass Passagiere immer ein Recht auf Mitnahme eines kleinen Koffers haben. Damit konnten sie sich nicht durchsetzen. Aber Preise sollen im Netz immer einschließlich Handgepäck angezeigt werden, der Transparenz wegen. Kinder müssen nicht für einen reservierten Sitzplatz neben den Eltern zahlen. Bei Verspätungen bleibt es beim bisherigen. Ab 3 Stunden gibt es Geld, gestaffelt nach Entfernungen, wenn die Fluggesellschaft Schuld hat. Aus Brüssel, Dieter Ebeling.
1: In Großbritannien will die Regierung ein Social-Media-Verbot für unter 16-Jährige durchsetzen. Auch wenn die Nutzung Jugendlichen Vorteile bringe, sei ein vollständiges Verbot angesichts der Risiken richtig, sagte Premierminister Keir Starmer. Er kündigte auch konsequente Maßnahmen bei Gaming- und Livestream-Plattformen an. Fremde Erwachsene sollen nicht mehr mit Kindern chatten können. Der Sohn von Norwegens Kronprinzessin Mette-Marit, Marius Borg-Høiby, will laut norwegischen Medien Berufung gegen das ihnen ergangene Urteil einlegen. Ein Gericht in Oslo hatte ihn für insgesamt 34 Straftaten zu 4 Jahren Haft verurteilt.
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5: In Werte sind es aktuell 16 Grad und in Georgsdorf misst das Thermometer ebenfalls 16 Grad. Es ist bewölkt. Heute ist es meist bewölkt, dabei weht ein frischer Wind. Wir erreichen heute Tageshöchstwerte von bis zu 17 Grad. In der Nacht kühlt es auf bis zu 8 Grad ab. Morgen haben wir einen Sonne-Wolken-Mix. Es bleibt trocken, das Ganze bei maximal 21 Grad. Am Mittwoch bleibt es dann auch wechselnd bewölkt, dabei fällt vereinzelt Regen. Wir haben Höchstwerte von bis zu 23 Grad. Der Ems-Fechtewelle Verkehrsservice und da ist aktuell auf den Straßen hier bei uns in der Region nichts los, ihr habt freie Fahrt. Nicht zu schnell fahren solltet ihr heute allerdings in Lindloh, das ist ein kleiner Ortsteil in Haaren, dort wird geblitzt und wenn ihr jetzt noch was gesehen habt, vielleicht einen Blitzer oder auch einen Stau, dann meldet uns das doch gerne, am besten telefonisch unter unserer Nummer 0591 915 4624, das landet dann bei uns im Studio in Lingen oder ihr meldet euch über Instagram oder Facebook und tippt uns eine kurze Nachricht. Ich wünsche euch erstmal noch eine gute und vor allem sichere Fahrt.
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1: Die Kunstschule Lingen und das Christophorus-Werk arbeiten schon seit rund 30 Jahren zusammen. Arbeiten, die im Rahmen des Kooperationsprojekts Atelier Farbenfroh entstanden sind, werden aktuell der Öffentlichkeit präsentiert. Die Ausstellung Innere Muster ist derzeit im Restaurant Wirz in Lingen zu sehen. Deborah Krockhaus berichtet.
2: Bunt, ausdrucksstark und individuell. So beschreibt die Leiterin der Kunstschule Lingen die Werke der Ausstellung Innere Muster, die in Kooperation mit dem Christophorus-Werk Lingen entstanden ist. Die Künstlerinnen und Künstler sind Menschen aus dem Wohn- oder Werkstattbereich des Christophorus-Werks, größtenteils Menschen mit einer geistigen Behinderung. Die Kunstschule hat sich für die Ausstellung bewusst gegen ein konkretes Thema entschieden, erklärt Sievers.
3: Weil wir eigentlich die ganz individuelle und persönliche künstlerischen Ausdrucksform der Teilnehmenden mal in den Vordergrund stellen wollten. Die Teilnehmenden sind tatsächlich teilweise schon sehr lange bei uns. Die Kooperation besteht über 30 Jahre. Und die haben im Laufe dieser Jahre eine ganz eigene Bildsprache entwickelt. Wir haben das innere Muster genannt. Da geht es also um Formen, Farben oder Strukturen, die sich tatsächlich bei diesen Teilnehmenden immer wieder wiederholen, sich weiterentwickeln, woran man sie erkennt.
2: Die Werke sind im Rahmen des Projekts Atelier Farbenfroh entstanden. Dabei kommen Menschen vom Christophorus-Werk regelmäßig in die Kunstschule, um zu malen und ihrer Kreativität freien Lauf zu lassen. Als das Restaurant Wirz angefragt hatte, ob die beiden Kooperationspartner Kunstwerke in dessen Räumlichkeiten ausstellen wollen, waren die Beteiligten sofort begeistert, sagt der Geschäftsführer des Christophorus-Werks, Frank Surmann. Die Präsentation der Werke in der Öffentlichkeit sei eine Bestärkung für die Künstlerinnen und Künstler. Klar.
4: Wir sehen auch einfach halt, dass unsere Klienten glücklich sind, froh sind, das machen zu können, teilhaben zu können daran. Und sie ist auch bestärkt in dem, wie sie sind. Und ich glaube, wenn man sich die Bilder hier anschaut, sieht man das auch, was da Tolles entstanden ist. Also das ist wirklich richtig gute und klasse Kunst geworden. Das, was ich bisher gesehen habe, ist viel bunte Farbe, aber richtig, ja, schön angeordnet ist vielleicht der falsche Begriff, aber Bilder, die ich mir auch in meinem Büro, in meinem Wohnzimmer vielleicht aufhängen würde, weil die wirklich gut geworden sind.
2: Das Projekt wird finanziell durch die Emsländische Landschaft, die Sparkasse Emsland und das Christophorus-Werk gefördert. Es passe gut in das Profil der emsländischen Landschaft, so die Geschäftsführerin Veronika Olbrich.
5: Die Emsländische Landschaft versteht sich als Möglichmacher und Förderer von Kunst und Kultur in all ihren Facetten und in ihrer großen Vielfalt. Und gerade dieses ist ja ein Aspekt hier bei diesem Projekt, was Teilhabe fördert und was ja beruht auf einer Initiative oder auf einem Projekt der Kunstschule Lingen, die seit 30 Jahren das Atelier Farbenfroh durchführt.
2: Und dort können die Menschen ihren Gedanken freien Lauf lassen und durch die Kunst Gefühle nach außen tragen. Die Wechselausstellung zeigt insgesamt 24 Bilder, immer 4 zur gleichen Zeit monatlich wechselnd.
1: Die Wechselausstellung Innere Muster der Kunstschule Lingen in Kooperation mit dem Christophorus-Werk sind noch bis zum 15. Januar 2027 im Wirz in Lingen zu sehen. Begleitend zur Ausstellung gibt es einen Bildkatalog, in dem alle Bilder zu sehen sind.

0: Die deutsche Nationalmannschaft ist mit einem Kantersieg in die Fußballweltmeisterschaft in den USA, Mexiko und Kanada gestartet. Im ersten Gruppenspiel setzte sich die DFB-Auswahl mit 7:1 gegen Außenseiter Curaçao durch. Für Deutschland trafen Felix Nimcha, Nico Schlotterbeck, zweimal Kai Havertz, Jamal Musiala, Nathaniel Brown und Ex-Mapner Dennis Undaf. Deborah Krockhaus hat heute Morgen mit Thomas Bremser über das Spiel gesprochen.
1: Thomas, das ist ja ein deutliches Ergebnis. Wie deutlich waren denn die 90 Minuten aus deiner Sicht?
2: Ja, ich würde sagen, zum großen Teil hat das deutsche Team überzeugt. Es gab so eine kleine Delle. Nach rund 20 Minuten hat der krasse Außenseiter nämlich das 1:1 erzielt. Der erste Schuss auf Manuel Neuer gleich drin, auch weil er abgefälscht war. Direkt danach noch eine Chance für Curaçao. Aber das deutsche Team hat sich schnell wieder gefangen. Danach wurde die Torhymne Major Tom zum Dauerhit. Bundestrainer Nagelsmann.
3: Viele schöne Tore gemacht, viele Tore gemacht. Und am Ende, ja, du musst auch erstmal 7 Tore schießen.
2: Am Ende der zweithöchste WM-Sieg für das deutsche Team. Genauso hoch wie gegen Brasilien 2014. Und wir wissen, wie das endete.
1: Ja, da sind wir zum letzten Mal Weltmeister geworden. Wer hat dir denn jetzt am besten gefallen im deutschen Team?
2: Also Jamal Musiala hat nach langer Verletzungspause einen starken Auftritt hier hingelegt. Ohnehin die Offensive oft mit viel Spielwitz. Auch der Frankfurter Nathaniel Brown auf der linken Seite. Beide haben sich belohnt mit schönen Toren. Besonders im Fokus Manuel Neuer. Er wurde kaum geprüft bei seinem Comeback. Für ihn ist es nach seinem eigentlichen Rücktritt eine ganz besondere WM, hat er bei Magenta TV gesagt.
4: Ich freue mich, wie es jetzt die erste sein würde für mich. So gehe ich das an und ich bin guter Dinge für die nächsten Spiele.
2: Neuer ist jetzt der älteste deutsche WM-Spieler mit seinen 40 Jahren.
1: Die Frage ist ja, wie viel Aussagekraft hat dieser Kantersieg für das Turnier?
2: Schwer zu sagen. Mit dem klaren Sieg sind wir zumindest schon mal mit einem Bein im 16. Finale. Das liegt am neuen XXL-Modus bei dieser WM. Die beiden letzten WM-Turniere begannen ja mit einer Pleite und da war dann ja auch nach der Vorrunde schon Schluss. Also für das Selbstvertrauen war das schon sehr wichtig, sagt Julian Nagelsmann.
3: Es ist wichtig, dass die Überzeugung nach innen wächst und dann am Ende auch nach außen Menschen mitzunehmen. Ja, und ich glaube, die Überzeugung ist schon auf jeden Fall mehr als vor dem Spiel.
2: Aber auch klar, die Elfenbeinküste und Ecuador sind ein anderes Kaliber.
1: Wie hast du denn die Stimmung erlebt im Stadion und bei den Fans?
2: Ja, das überdachte Stadion hat dafür gesorgt, dass die Fans nicht nass geworden sind. Durch den Regen und durch den eigenen Schweiß, weil es draußen sehr schwül war. Und die Stimmung in der Halle war fantastisch, sagen die Fans.
5: Die Stimmung war ganz toll. Also das war eine super, ganz super Erfahrung hier.
6: Es war super, war klimatisiert und Houston, wir haben kein Problem.
2: Besonders laut wurde es nach dem 1:1. Die Curaçao-Fans in Blau und Gelb in voller Ekstase. Und lange nach dem Spiel zur Mittagszeit haben die deutschen Fans den Sieg noch gefeiert. Übrigens bei knackigen Bierpreisen von rund 15 Euro direkt am Stadion.
0: So kann es doch weitergehen. Am besten schon im nächsten Gruppenspiel am Samstag. Da trifft das deutsche Team um 22 Uhr deutscher Zeit auf die Elfenbeinküste.

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2: Mit Lucy Sürn, guten Tag. Die Kommunen im Emsland fordern einen schnelleren Ausbau der Stromnetze. Laut einer Mitteilung des Landkreises sprachen die Kommunen bei der Versammlung des Niedersächsischen Städte- und Gemeindebundes Kreisverbandes Emsland in Emsbüren über den Ausbau der Stromnetze. Derzeit gäbe es erhebliche Engpässe in den Netzen, insbesondere auf der regionalen Hochspannungsebene. Dadurch könnten neue Wind- und Solarparks nur verzögert ans Netz gehen. Der Netzausbau müsse sich an den Bedarfen orientieren, da sonst wichtige Zukunftsinvestitionen auf der Strecke bleiben, so Landrat Marc-André Burgdorf. Zudem wurde die fehlende Differenzierung der Netzanschlussanträge kritisiert. Die Kommunen fordern von den Netzbetreibern sowie von der Landes- und Bundesregierung, Genehmigungsverfahren zu beschleunigen und die Vergabepraxis zu verändern. Der Grafschafter CDU-Landtagsabgeordnete Reinhold Hilbers fordert mehr Engagement vom Land Niedersachsen bei den anhaltenden Problemen der Eurobahnlinie RB61 zwischen Bad Bentheim und dem niederländischen Hengelo. Anlass ist laut einer Mitteilung des Landtagsabgeordneten die Antwort auf eine Anfrage an den niedersächsischen Wirtschafts- und Verkehrsminister Grant Hendrik Tonne. Demnach nehme das Ministerium die Probleme ernst und habe die Bedeutung der Linie für Pendlerinnen und Pendler und den Wirtschaftsstandort hervorgehoben. Zugleich seien bestehende Beeinträchtigungen überwiegend auf externe Faktoren zurückzuführen. Diese Erklärung sei laut Hilbers unzureichend. Das Land müsse stärker auf Verbesserungen drängen, so Hilbers in der Mitteilung. Die Stadt Haaren erinnert an die kostenlosen Emsland-Care-Sprechzeiten für pflegebedürftige Menschen und ihre Angehörigen. Laut einer Mitteilung der Stadt bietet das Angebot Betroffenen immer freitags zwischen 8 Uhr und 12 Uhr Hilfe. Jeden ersten und dritten Monat unterstützt Frau Schulte vom Pflegestützpunkt Emsland bei Fragen rund um die Pflegeorganisation und Demenzerkrankungen. Jeden zweiten und vierten Freitag im Monat bietet Frau Lammers von Genial EG Hilfe bei psychosozialem Druck und persönlichen Krisen. Darüber hinaus weist die Stadt Haaren auf den Fachtag Demenz hin. Am 23. September können pflegende Angehörige, Fachkräfte, Ehrenamtliche und alle Interessierten mehr zum Thema Demenz erfahren. Gestern Abend ist in Lingen ein Nadelbaum auf einem Grundstück an der Straße zur Drehangel in Brand geraten. Verletzt wurde dabei niemand. Wie die Polizei mitteilt, wurden ein 23-jähriger Nachbar und dessen Mutter gegen 20.20 Uhr auf den Brand auf dem Nachbargrundstück aufmerksam. Ein 21-jähriger Nachbar löscht die Flammen noch vor dem Eintreffen der alarmierten Feuerwehr mit mehreren Eimern Wasser. Es entstand ein Schaden von rund 1.500 Euro.
3: Und jetzt das Wetter für das Emsland und die Grafschaft Bentheim.
2: Bei euch in Niederlangen sind es aktuell 17 Grad und in Osterwald messen wir ebenfalls 17 Grad mit Wolken. Heute ist es meist bewölkt, dabei weht ein frischer Wind. Wir erreichen heute Tageshöchstwerte von bis zu 17 Grad. In der Nacht kühlt es auf bis zu 8 Grad ab. Morgen haben wir einen Sonne-Wolken-Mix. Es bleibt trocken, das Ganze bei maximal 21 Grad. Am Mittwoch bleibt es wechselnd bewölkt, dabei fällt vereinzelt Regen. Wir haben Höchstwerte von bis zu 23 Grad. Der Ems-Fechtewelle-Verkehrsservice, wenn ich da so auf die Straßen hier bei

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1: Wochenlang wurde verhandelt. Jetzt haben die USA und der Iran eine vorläufige Übereinkunft für einen Ausweg aus dem Iran-Krieg gefunden. Das bestätigten neben dem Vermittler Pakistan auch die Regierungen der USA und des Irans. Quasi auch irgendwie ein Geburtstagsgeschenk für US-Präsident Trump, der gestern 80 wurde. Tina Eck berichtet aus den USA. Hallo Tina.
2: Ja, hallo.
1: Was ist über diese Vereinbarung zwischen den USA und dem Iran bekannt? Was sieht sie vor und wie geht es weiter?
2: Ja, ein sofortiges Kriegsende an allen Fronten, auch im Libanon, und die USA heben ihre Seeblockade auf. Und nach der Unterzeichnung dieses Rahmenabkommens dann soll auch die Straße von Hormuz wieder frei befahrbar sein. Lass das Öl fließen, triumphierte Trump, und der Ölpreis ging auch sogleich herunter. Aber eine unendliche Liste an technischen Details, Nuklearprogramm, Hezbollah-Hilfe, Uranbestände, Raketen, Sanktionen, all das soll in den nächsten 60 Tagen weiter verhandelt werden. Also dies hier ist wirklich eine sehr vorläufige Übereinkunft.

0: die überhaupt auch erst am Freitag unterzeichnet werden soll.
1: Wird der Iran sich denn an die Bedingungen halten und wie soll das überprüft werden?
0: Das ist die große Frage. Und vor allem kann bis Freitag in der Region ja noch jede Menge passieren. Wir sehen ja täglich, wie instabil die Lage ist und wie viele Player da im Spiel sind, wie unberechenbar das Ganze ist. Die Kontrolle dann der Einhaltung, das dürfte kompliziert bis unmöglich werden, denn die USA und der Iran unterhalten nach wie vor keine direkten Beziehungen. Es ist also eine Art kalter Krieg, der hier vereinbart wird. Ein Schweigen der Waffen, ja, aber alles Weitere wird dann so schwierig wie eh und je. Nach dem Krieg ist quasi vor dem Krieg.
1: Für Trump ist diese Übereinkunft ja vermutlich ein willkommenes Geburtstagsgeschenk an seinem 80. Aber gefeiert hat er ja mit einem Käfigkampf am Weißen Haus. Wie lief das ab?
0: Ja, hier in Washington hat es gedonnert, geblitzt, geregnet und gestürmt. Aber das tat dem Käfigspektakel keinen Abbruch. Rund um die massiven Absperrungen guckten Leute auf Großleinwänden zu. Die mussten sich ins Trockene retten. Aber die geladenen Gäste in der Käfigarena, die waren geschützt, auch Trump. Er feierte seinen Geburtstag eben mit blutigen Nasen und martialischen Kampfspielen. In New York sangen zur gleichen Zeit Bette Midler, Jane Fonda und Patti Smith bei einem Protestkonzert für Demokratie und freie Meinungsäußerung.
1: Und das war Tina Eck aus den USA. Vielen Dank für die Infos.
0: Na gern.

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1: Wer von euch kann sich auch noch an den Start ins Berufsleben erinnern? Einmal aus der Schule raus haben viele von euch wahrscheinlich auch gemerkt, dass das mit dem Studium, Arbeiten und alleine Wohnen gar nicht so einfach ist. Über die vielen Herausforderungen beim Start ins Erwachsenenleben geht es auch in der Serie Not Sustainable for Work. Sie handelt von einer Gruppe Gen Zler, also junger Erwachsener. Zum einen geht es um Abby und AJ. Sie wohnen zusammen in einer WG in einem Haus in New York. Gegenüber liegt die Jungs-WG, bestehend aus Cal, Davis und Josh. Jeder der fünf hat so seine eigenen Baustellen im Leben, sei es beim Thema Job und Karriere, aber beispielsweise auch beim Dating. Dadurch, dass die fünf Nachbarn sind, kreuzen sich ihre Wege immer wieder und wir können jeden von ihnen auf seinem ganz persönlichen Lebensweg verfolgen. Und das wird vor allem witzig, denn die typischen Probleme beim Erwachsenwerden sind in dieser Serie vor allem lustig dargestellt und weniger tiefgründig. Der eine schmeißt sein Studium und meint, mal eben Schauspielstar werden zu können, die andere verliebt sich direkt in ihren ersten Klienten auf der Arbeit und so weiter und so fort. Es gibt also viel zum Lachen und zum Amüsieren, wenn ihr die Serie Not Sustainable for Work auf Disney Plus schaut.

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1: Ich bin Tine Klimach. Wenige Tage vor der erwarteten Unterzeichnung eines Rahmenabkommens mit dem Iran hat US-Vizepräsident J.D. Vance den direkten Draht zu Teheran betont. Man spreche jetzt direkt mit dem iranischen System. Man habe dort einige gute Beziehungen. Daher werden diese Verhandlungen erfolgreich sein, sagte er im Gespräch mit dem US-Sender CNBC. Washington und Teheran seien nicht mehr auf die Vermittlung durch Dritte angewiesen. In der Vergangenheit hatte etwa Pakistan und der Oman vermittelt. Wie steht es um die Bildung in Deutschland? Alle 2 Jahre präsentiert ein Bericht eine umfassende Bestandsaufnahme. In der heute in Berlin vorgestellten aktuellen Fassung wird nun eine Trendwende sichtbar. Der Geburtenknick macht sich auch hier bemerkbar.
2: Durch den Geburtenknick sinkt die Zahl der zu betreuenden Kinder. Noch bedeutet das aber keine spürbare Entlastung des Systems. Denn in den Kitas gibt es noch viele Personallücken und in Grundschulen erfordert der neue Rechtsanspruch auf eine ganztägige Betreuung viele Ressourcen. Inhaltlich bestätigt der aktuelle Bildungsbericht erneut 2 Trends. Die Kompetenzen in Lesen, in Mathe und Naturwissenschaften werden insgesamt schwächer. Und für den Bildungserfolg eines Kindes ist in Deutschland oft entscheidend, in was für einem Elternhaus es aufwächst. Aus Berlin, Ronny Tochau.
1: Die britische Regierung plant ein Verbot von mehreren Social-Media-Plattformen für Kinder und Jugendliche unter 16 Jahren. Das kündigte Premierminister Keir Starmer bei einer Pressekonferenz in London an. Damit folgt Großbritannien dem Vorbild Australiens.
3: Soziale Medien machen Kinder unglücklich, sagte Starmer. Aber weil sie auch Vorteile brächten, sei die Entscheidung nicht leicht gefallen. Doch die Risiken und negativen Konsequenzen überwiegen nach Ansicht der Regierung. Ein vollständiges Verbot sei daher die richtige Entscheidung. Geplant sind auch strengere Regeln für Gaming- und Streaming-Plattformen, damit Erwachsene dort keine Kinder direkt kontaktieren können. Kritiker befürchten, dass das Verbot von Teenagern leicht umgangen werden kann, zum Beispiel durch falsche Altersangaben oder VPN-Dienste, die den Standort virtuell verändern. Aus London, Philipp Detlefs.
1: Zum Sport. Am 5. Tag der Fußball-Weltmeisterschaft steigt in einer Stunde Spanien ein. In Atlanta geht es gegen Kap Verde. Sie ist mit 500.000 Einwohnern die drittkleinste Nation, die sich je für eine WM qualifiziert hat. Später am Abend um 21 Uhr trifft Belgien auf Ägypten. Beide Spiele gibt es live im Ersten, aber auch bei Magenta TV zu sehen.
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5: Bei euch in Dersum sind es aktuell 16 Grad und in Ösen misst das Thermometer ebenfalls 16 Grad mit Wolken. Heute ist es meist bewölkt, dabei weht ein frischer Wind. Wir erreichen heute Tageshöchstwerte von bis zu 17 Grad. In der Nacht kühlt es auf bis zu 8 Grad ab. Morgen haben wir einen Sonne-Wolken-Mix. Es bleibt trocken, das Ganze bei maximal 21 Grad. Am Mittwoch bleibt es wechselnd bewölkt, dabei fällt vereinzelt Regen. Wir haben Höchstwerte von bis zu 23 Grad. Der Ems-Fechtewelle Verkehrsservice. Und da liegt mir aktuell eine Gefahrenmeldung für euch vor. Die A31 Lingen Richtung Gronau zwischen Lingen und Emsbüren. Dort besteht derzeit Gefahr durch ein defektes Fahrzeug auf dem Standstreifen und durch eine Ölspur. Bitte dort also besonders vorsichtig fahren. Geblitzt wird heute in Lindloh in Haaren. Und wenn ihr noch was gesehen habt, einen Stau oder einen Blitzer, dann meldet uns das doch gerne. Am besten unter unserer Nummer 0591 915 4624 oder schreibt uns alternativ gerne eine kurze Nachricht über Instagram oder Facebook. Ich wünsche eine gute und vor allem sichere Fahrt.
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1: 75 Jahre Vereinsgeschichte auf einen Blick. Das Nordhorner Stadtmuseum hat im Povelturm eine Ausstellung über den Schwimmverein Waspo Nordhorn eröffnet. Der Verein hat im vergangenen Jahr sein 75-jähriges Bestehen gefeiert. Die Ausstellung zeichnet nun die Entwicklung vom kleinen Wassersportverein der Nachkriegszeit bis zu einem der erfolgreichsten Schwimmvereine der Region nach. Heiko Alfers war bei der Eröffnung dabei.
2: Rund 70 Tafeln mit Bildern und Texten. Die neue Ausstellung im Nordhorner Povelturm zeichnet die Geschichte des Schwimmvereins Waspo Nordhorn nach. Der Verein hat seine Geschichte zum 75-jährigen Jubiläum aufgearbeitet und nachgezeichnet. Gestaltet wurde die Ausstellung von Reinhard Prüllage, der über seine Tochter zu Waspo Nordhorn gekommen ist.
3: Ich bin eigentlich in erster Linie fotografisch tätig und nicht sportlich, bin aber beim Verein gelandet, weil meine Tochter geschwommen ist. Und wie das so ist, der Verein gibt sehr viel Zeit für die Kinder. Und so hatte ich mich dann auch bereit erklärt, eben Pressewort zu machen und die Wettkämpfe begleitet. Und weil ich meine Kamera immer dabei hatte, sind dann halt auch sehr schnell Bilder entstanden. Und ich dachte, naja gut, jetzt ist die richtige Gelegenheit, zum Jubiläum machst du eine Ausstellung.
2: Wie bringt man 75 Jahre Vereinsgeschichte am besten an die Öffentlichkeit? Chronologisch oder eher thematisch? Auch darüber haben sich die Organisatoren der Ausstellung viele Gedanken gemacht.
3: Beides. Also die Ausstellungstafeln sind in 5 Jahresblöcken angeordnet, aber auch thematisch zusammengefasst. Eben zum Beispiel Jugendaustausch oder Pfingstschwimmen oder die Vorgeschichte. Aber im Prinzip ist es eigentlich eine Art chronologischer Durchlauf, in dem schwerpunktmäßig bei Ausstellungstafeln, das ist für mich der große Unterschied zur Chronik, die sehr bildlastig sind und nicht textlastig.
2: Und doch zeigt die Ausstellung auch, die Geschichte des Vereins ist vielschichtig. Sie ist eng verbunden mit vielen Persönlichkeiten, zum Beispiel mit Ernst und Reni Küppers, 2 Weltklasse-Schwimmer, die in den 1950er Jahren die Leitung des neuen Nordhorner Schwimmbades übernommen hatten. Bernd Horstmann, der heute immer noch zu den bekanntesten Schwimmern der Region zählt, kannte das Ehepaar Küppers gut. Vor allem deren Sohn Ernst Joachim Küppers, der 1964 bei den Olympischen Spielen in Tokio die Silbermedaille mit der 4x100 Meter Lagenstaffel gewonnen hat. Bernd Horstmann erinnert sich.
4: Das war echt was Besonderes für Waspo, aber auch für die Stadt Nordhorn. Ich bin nicht in die Olympiade gekommen, weil das noch eine gesamtdeutsche Mannschaft war. Ich war 4. in Dortmund im Ausscheidungskampf. Da waren also 2, 3 aus dem Osten besser, wovon einer dann mit nach Tokio kam. Und die Leistung von Ernst Joachim Küppers war schon brillant. Er hat da einmal einen Weltrekord geschwommen, den hielt 8 Tage. Den hat dann ein US-Amerikaner eben wieder weggeschnappt.
2: Natürlich beschäftigt sich die Ausstellung auch mit der Gründung des Vereins. Offiziell gegründet wurde Waspo Nordhorn 1950. Die Entstehungsgeschichte beginnt aber schon viel früher, erklärt Reinhard Prüllage.
3: 1947, Nordhorn war ja britische Besatzungszone, haben die Briten wieder Sportvereine zugelassen. Da hatte sich Eintracht gegründet und Eintracht hatte eine Schwimmabteilung. Der Verein hat in erster Linie den Fußball finanziert und die Schwimmer so ein bisschen nebenher mitgeführt. Die mussten aber zum Beispiel zu allen Wettkämpfen in der Umgebung mit dem Fahrrad fahren und mussten auch alles selbst bezahlen. Da die Schwimmer eben so gesehen haben, dass sie so ein bisschen stiefmütterlich behandelt werden, haben sich einige zusammengetan und haben 1950 gesagt, okay, wenn wir von denen kein Geld kriegen, können wir auch unser eigenes Ding machen und haben Waspo gegründet.
2: Vom Schwimmenlernen in der Fechte, über den Bau des Hallenbades, die vielen Schwimmfeste, die der Verein ausgetragen hat, die schwere Zeit, als das Hallenbad abgebrannt ist, bis heute. Die Ausstellung im Povelturm gibt Interessierten einen Überblick über die Geschichte von Waspo Nordhorn, vom Schwimmenlernen bis zur olympischen Medaille.
1: Die Ausstellung zum 75-jährigen Bestehen des Schwimmvereins Waspo Nordhorn könnt ihr euch zu den Öffnungszeiten des Povelturms und des Museumscafés ansehen. Der Eintritt ist frei.

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1: Hallo Freunde der Sonne, hier ist wieder Gärtner Peter Musekamp.
2: Peter, ich möchte heute mit dir sprechen über Tomaten unter anderem. Was hast du denn da für Tipps aktuell?
1: Ja, also Tomaten, die wachsen ja jetzt also wirklich gut. Also auch bei dem blöden Wetter gut, jetzt kommt die Wärme, aber das klappt ganz gut. Auch wichtig, ich habe so ein paar Sachen, habt ihr doch zu beachten. Also das Ausgeizen, das heißt an den Blattachseln selber wachsen nochmal Zweige. Die Blüten selber kommen ja an dem Haupttrieb und diese Seitentriebe, die müssen ausgegeizt werden. Sonst gibt das nur viel Grün und die Tomate könnte anfangen zu kippen. Also ausgeizen, ganz wichtiges Thema. Sei denn, das ist eine Buschtomate, da muss natürlich nichts dran gemacht. Aber das ist noch eine andere Sache. So, und dann auch ganz wichtig, die unteren Blätter, ruhig auch bis auf 20 cm oder sogar durchaus ein bisschen mehr, komplett entfernen. Dadurch sind die unteren Blätter nicht mehr der Feuchtigkeit vom Boden oder Ähnlichem ausgesetzt. Es beugt so ein bisschen davor, dass man so Kraut- und Braunfäule bekommt. Deswegen sollten Tomaten ja auch, wenn es geht, keinen Regen abbekommen, sondern so ein bisschen überdacht werden. Das schützt so ein bisschen vor Pilzerkrankung, das ist ja Kraut- und Braunfäule. Dann natürlich gehen wir von regelmäßig Gießen und Düngen aus. Zum Düngen kommt nochmal gleich etwas dazu. Und natürlich anbinden. Ich bin inzwischen so weit, dass ich gar kein Plastik oder komische Sachen nehme. Ich nehme jetzt einfach Bast. Ja, Bast kann man auch so kaufen und letztendlich kann man das auch nachher so kompostieren, muss das nicht sauber fummeln. Das ist schon mal eine ganz einfache Sache. Ja, und was ich noch jetzt mache, wenn ihr jetzt so beim Ausgeizen seid, wenn ihr das schon lange vertüdelt habt und dann so lange Stück habt, steckt die einfach mal in die Erde. Die wachsen so weiter, als wenn so ein Steckling gar keine Wurzel mehr, der geht so ab. Also einfach wild irgendwo reinstecken, es gibt nochmal irgendwie ein schönes Grün und vielleicht auch sogar mal ein paar Tomaten.
2: Du hast ja gerade schon gesagt, Dünger kann man auch sehr gut selbst herstellen und da im Garten ein bisschen sparen. Ja, da werde ich natürlich hellhörig.
1: Ja, jetzt werden natürlich einige schreien und zwar es geht um die Brennnesseljauche. Das ist so das Einfachste, weil Brennnesseln sind stark nitrathaltig, übrigens genauso wie Rasenschnitt. Und eine Brennnesseljauche selber herzustellen ist relativ simpel. Gut, das stinkt ein bisschen, aber es ist schon eine tolle Sache. Also ganz einfach. Einmal zur Hälfte mit Brennnesseln füllen, wenn es geht, einen mit Deckel. Dann die Brennnesseln dann mit Wasser bedecken, wenn es geht, auch mit Regenwasser, weil die weniger Kalk enthalten. Dann, das fängt relativ schnell an zu brodeln. Ja, das fängt dann an zu gären. Das riecht dann auch schon ganz ordentlich. Deswegen Deckel, dann ist es nicht ganz so schlimm. Und bisschen was gegen den Gestankel des Urgesteinsmehl, ist aber nicht nötig, kann man machen. Und jetzt ganz wichtig, dass die Flüssigkeit, die dabei rauskommt, 1:10 mischen, nicht jetzt direkt irgendwie gießen, weil das ist dann schon überdüngt. Und also die Mischung, ein Teil Brennnessel, 10 Teile Wasser und damit gießen. Und also gerade Tomaten oder auch jetzt Sommerblumen, die freuen sich da richtig drüber. Das geht richtig schön ab. Und wie gesagt, es kostet nichts. Und es ist mal ganz interessant. Ruhig mal, mach mal Brennnesseljauche.
2: Ich glaube, das stinkt. Dann gibt's noch deinen Spruch der Woche dazu.
1: Es geht nicht immer darum, Recht zu haben, sondern es geht darum, das Richtige zu tun. Naja, in dem Sinne, bis nächste Woche.
2: Danke dir, Peter. Und bis nächsten Montag wieder in aller Frische.

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2: Mit Lucy Sören, guten Tag. Die Kommunen im Emsland fordern einen schnelleren Ausbau der Stromnetze. Laut einer Mitteilung des Landkreises sprachen die Kommunen bei der Versammlung des Niedersächsischen Städte- und Gemeindebundes Kreisverbandes Emsland in Emsbüren über den Ausbau der Stromnetze. Derzeit gäbe es erhebliche Engpässe in den Netzen, insbesondere auf der regionalen Hochspannungsebene. Dadurch könnten neue Wind- und Solarparks nur verzögert ans Netz gehen. Der Netzausbau müsse sich an den Bedarfen orientieren, da sonst wichtige Zukunftsinvestitionen auf der Strecke bleiben, so Landrat Marc-André Burgdorf. Zudem wurde die fehlende Differenzierung der Netzanschlussanträge kritisiert. Die Kommunen fordern von den Netzbetreibern sowie von der Landes- und Bundesregierung, Genehmigungsverfahren zu beschleunigen und die Vergabepraxis zu verändern. Vom 25. bis zum 27. Juni findet im Burgtheater Lingen der Hochschule Osnabrück das 10. Theater- und Musikfestival Freie Schichten statt. Das teilt die Hochschule mit. Bei dem Festival präsentieren Studierende und Absolventinnen und Absolventen des Instituts für Theaterpädagogik ihre aktuellen Arbeiten. Gezeigt werden Arbeiten aus den Bereichen Theater, Performance, Medienkunst und interdisziplinären Formaten sowie Konzerte von Studierenden des Instituts für Musik. Am Samstag gibt es eine Open Stage, auf der Studierende und Mitarbeitende kurze Beiträge wie Kurzvorträge oder Slam-Texte präsentieren. Weitere Informationen zum Programm und Möglichkeiten zur Reservierung findet ihr unter einem Link auf unserer Homepage emsfechtewelle.de. Die Stadt Haaren erinnert an die kostenlosen Emsland-Care-Sprechzeiten für pflegebedürftige Menschen und ihre Angehörigen. Laut einer Mitteilung der Stadt bietet das Angebot Betroffenen immer freitags zwischen 8 Uhr und 12 Uhr Hilfe. Jeden ersten und dritten Monat unterstützt Frau Schulte vom Pflegestützpunkt Emsland bei Fragen rund um die Pflegeorganisation und Demenzerkrankungen. Jeden zweiten und vierten Freitag im Monat bietet Frau Lammers von Genial EG Hilfe bei psychosozialem Druck und persönlichen Krisen. Darüber hinaus weist die Stadt Haaren auf den Fachtag Demenz hin. Am 23. September können pflegende Angehörige, Fachkräfte, Ehrenamtliche und alle Interessierten mehr zum Thema Demenz erfahren. Unbekannte haben eine Solarleuchte von einer Bushaltestelle in Nordhorn gestohlen. Wie die Polizei mitteilt, kam es zwischen dem 1. Juni 10.40 Uhr und dem 12. Juni 10.40 Uhr an der Bentheimer Straße 468 zur Tat. Zeugen werden gebeten, sich bei der Polizei zu melden.
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2: Ja, bei euch in Klein-Hesepe messen wir aktuell 17 Grad und in Esche sind es ebenfalls noch 17 Grad mit Wolken. Heute ist es meist bewölkt, dabei weht ein frischer Wind. Wir erreichen heute Tageshöchstwerte von bis zu 17 Grad. In der Nacht kühlt es auf bis zu 8 Grad ab. Morgen haben wir einen Sonne-Wolken-Mix. Es bleibt trocken, das Ganze bei maximal 21 Grad. Am Mittwoch bleibt es wechselnd bewölkt, dabei fällt vereinzelt Regen. Wir haben Höchstwerte von bis zu 23 Grad. Der Ems-Fechtewelle-Verkehrsservice, da habe ich aktuell eine Gefahrenmeldung für euch. Die A31 Lingen Richtung Gronau zwischen Lingen und Emsbüren. Dort besteht Gefahr durch ein defektes Fahrzeug auf dem Standstreifen. Geblitzt wird heute auch, und zwar in Lindloh im Haaren. Lindloh in Haaren, genau, so spricht man das richtig aus. Und wenn ihr jetzt noch was gesehen habt, vielleicht einen Stau oder einen Blitzer, dann ruft uns doch gerne an und meldet uns das. Am besten unter unserer Nummer 0591 915 4624 oder schreibt uns einfach eine kurze Nachricht über Instagram oder Facebook. Ich wünsche euch allen eine gute und vor allem sichere Fahrt.
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1: Heute beginnt der Gipfel von 7 führenden Industrienationen. Die Staats- und Regierungschefs unter anderem aus Deutschland, Frankreich, Großbritannien und den USA treffen sich vor malerischer Kulisse mit französischem Evian am Genfer See. Michael Evers berichtet aus Evian.
2: Hallo aus Evian.
1: Michael, was sind die Hauptthemen des Gipfels?
2: Die Hauptthemen dieses Gipfels sind vor allem die beiden großen aktuellen Krisen. Vor allem geht es um den Nahen Osten. Ein erstes Abkommen mit dem Iran sei getroffen worden, hieß es in der Nacht. Was bedeutet das aber konkret? Und kommt die Schifffahrt in der Straße von Hormus jetzt wieder in Gang? Werden hier die großen Fragen sein. Außerdem geht es um den Ukraine-Krieg und Ungleichgewichte im Welthandel.
1: Wie immer richten sich alle Augen auf Donald Trump. Wie groß ist das Konfliktpotenzial?
2: Donald Trump teilt gerne gegen die Europäer aus, das ist klar. Was den Nahen Osten und den Iran angeht, kann er aber die Hilfe der Europäer gerade jetzt gut gebrauchen. Etwa was die Sicherung der Schifffahrt durch die Straße von Hormus angeht. Es ist also gut möglich, dass der US-Präsident konstruktive Töne anschlägt und sich mit den Europäern für die Planung der nächsten Schritte an einen Tisch setzt.
1: Im benachbarten Genf in der Schweiz ist ja gegen den G7-Gipfel protestiert worden. Wird es weitere Demonstrationen geben?
2: In Genf gab es am Sonntag Demonstrationen, dabei gab es auch Gewalt und die Polizei setzte Tränengas ein. Hier am Ort des Gipfels auf der französischen Seite des Genfer Sees aber blieb es ruhig und weitere Proteste wurden nicht angekündigt. Voraussichtlich wird der Gipfel also von keinen weiteren größeren Kundgebungen begleitet.
1: Das war Michael Evers aus Evian. Vielen Dank für die Infos.
2: Tschüss aus Frankreich.

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1: Hier können selbst geübte Volleyballspieler ins Schwitzen kommen. Die Rede ist von dem Outdoor-Spiel Spikeball. Perfekt für einen Tag am Strand oder im Grünen. Gespielt wird offiziell in zwei Teams mit jeweils zwei Personen. Das Spiel besteht aus einem kleinen Trampolinnetz und einem Ball. Diesen müsst ihr so auf das Netz spielen, dass das gegnerische Team den Ball bestenfalls nicht mehr erreichen und zurückspielen kann. Dabei steht ihr jeweils im 90-Grad-Winkel zum Mittelpunkt des Netzes. Wie beim Volleyball gilt, maximal 3 Ballkontakte pro Spielzug. Der Ball kann aber natürlich auch direkt auf das Netz gespielt werden. Die Aufschlagreihenfolge wird zu Beginn festgelegt. Punkte gibt es natürlich auch. Klassischerweise wird bis 15 oder 21 gespielt und für jeden gewonnenen Angriff gibt es einen Punkt. Doch all diese Regeln sind natürlich kein Muss. Eine gelungene Spikeball-Runde kann auch ganz entspannt gemeinschaftlich gespielt werden. Im direkten Duell kann Spikeball nämlich schnell auch sehr actionreich und bewegungsintensiv werden.

0: kurz vor 18 Uhr und wir verabschieden uns in wenigen Minuten in unserer Sendung durch den Tag hier auf der Emsfechtewelle. Weiter geht's natürlich trotzdem ganz locker und entspannt mit unserem Bürgerfunk, gleich nach den internationalen Nachrichten. Morgen früh sind wir dann wieder für euch da, frisch vorbereitet und gut gelaunt. Startet meine Kollegin Deborah Krockhaus mit euch wieder in den Tag. Los geht's um 7 Uhr und ab 10 Uhr ist Sophia Wagner für euch am Mikro in Durch den Tag. Ja, und ich verabschiede mich für heute in den Feierabend. Ich bin Alexandra Wichtelitsch und wünsche euch noch einen netten Montagabend und noch viel Spaß mit unserem Bürgerfunk. Denkt dran, da geht's in wenigen Minuten los. Ja, und wir hören uns.
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1: Ich bin Tine Klimach. Nach Wochen der Verhandlungen gibt es Bewegung im Konflikt zwischen den USA und dem Iran. Beide Seiten haben sich auf ein Rahmenabkommen verständigt. Das soll kommenden Freitag in Genf unterzeichnet werden. Die Einigung dürfte auch den heute beginnenden G7-Gipfel im französischen Evian prägen. US-Präsident Trump ist bereits eingetroffen.
2: Auch wenn vieles beim Deal der USA mit dem Iran noch offen ist, wird es hier beim G7-Gipfel darum gehen, wie die Schifffahrt durch die vom Iran blockierte Straße von Hormuz wieder in Gang kommt. Und dabei kann der US-Präsident Hilfe gut gebrauchen. Frankreich und Großbritannien haben eine Marinemission vorbereitet, bei der es um das Räumen von Minen und das Begleiten von Schiffen durch die Meerenge geht. Auch Deutschland hat eine Beteiligung in Aussicht gestellt. Aus Evian, Michael Evers.
1: Die Lage im Nahen Osten hat sich zuletzt etwas entspannt. Die Ölpreise sind gesunken. An den Zapfsäulen kommt davon bisher aber noch zu wenig an, sagt der ADAC. Der Verkehrsclub fordert deshalb, dass die Spritpreise jetzt schnell nachziehen.
3: Konkrete Zahlen nennt der ADAC zwar nicht, aber in angemessenem Umfang müssten die gesunkenen Ölpreise jetzt auch an die Autofahrer weitergegeben werden. Und das zügig, so die klare Forderung des Autoclubs. Der Preis für Superbenzin hat sich in den vergangenen Tagen im Schnitt kaum geändert. Diesel ist immerhin ein bisschen günstiger geworden. Aber im Moment werden die Spritpreise noch durch den Tankrabatt gedrückt. Der läuft aber am Monatsende aus. Und dann, so erwarten jedenfalls die Experten, dürfte der Sprit so oder so wieder teurer werden. Thomas Thon. Nachrichtenredaktion.
1: Der Sohn von Norwegens Kronprinzessin Mette-Marit, Marius Borg-Høiby, will laut norwegischen Medien Berufung gegen das gegen ihn ergangene Urteil einlegen. Ein Gericht in Oslo hatte ihn für insgesamt 34 Straftaten zu 4 Jahren Haft verurteilt. Nicht akzeptieren wollte sein Mandant die Verurteilung wegen 2 Vergewaltigungen sowie wegen des Missbrauchs einer Ex-Freundin, sagte sein Verteidiger der Nachrichtenagentur NTB zufolge. Influencer und soziale Medien haben inzwischen einen erheblichen Einfluss auf das Online-Shopping-Verhalten von Kindern und Jugendlichen. So werden 47% der 10- bis 17-Jährigen durch Werbung auf Social-Media-Plattformen auf Produkte aufmerksam. 40% durch Empfehlungen von Influencern. Das zeigt die Mediensucht-Sonderanalyse der Krankenkasse DRK Gesundheit und des Universitätsklinikums Hamburg-Eppendorf.
4: Und jetzt das Wetter für das Emsland und die Grafschaft Bentheim.
5: In der Nacht lockert es zunehmend auf bei Tiefstwerten von 8 bis 10 Grad. Am Dienstag zeigt sich das Wetter meist freundlich. Mit einem Mix aus Sonne und Wolken bleibt es überwiegend trocken bei 20 bis 22 Grad.
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Hallo, schön, dass ihr da seid. Wir werden jetzt noch eine Stunde schön rocken, wie es der Name auch schon hergibt. Den Anfang machten Buck Cherry mit When the Sun Goes Down. Und danach kam der Taube Leopard Def Leppard mit Let It Go. Jetzt sind die verdammten Yankees dran. Damn Yankees und Rock City. Viel Vergnügen.

Let's Rock hat ja den Untertitel von Woodstock bis Wacken. Und irgendwie auf halber Strecke finden wir das Jahr 1984. Da finden wir Slade und da finden wir Run, Runaway. Gib Gas!

Ja, so rockt man in Schweden. Das waren die Helicopters aus ihrem aktuellen Album Overdriver mit Leave a Mark. Ich dachte, das heißt jetzt Euro. Naja, ist egal. Jetzt machen wir weiter mit gute Laune Rock. Hier sind die Georgia Satellites mit Hard Luck Boy. Und das hat nichts mit getrockneter Farbe zu tun.

Wir kommen jetzt zu einem Song, der im Original von Marillion kommt. Kennt ihr wahrscheinlich alle noch mit ihrem charismatischen Sänger Fish. Ich hoffe, den haben sie nicht so genannt, weil der so viel Schuppen hatte. Hier aber in einer Version einer Mädelsband. Exit Eden heißen sie, international zusammengestellt, und sie haben sich auf das Covern internationaler Hits verständigt. Und hier sind sie jetzt, wie gesagt, mit Kaylee von Marillion. Genießt es!

Bei der Band Ghost aus Schweden ist es nicht so, dass man nach den ersten vier Takten schon weiß, wie der Rest des Liedes verläuft. Nein, bei ihnen sind immer Überraschungen möglich, Stilwechsel, und da geht's auch manchmal richtig die Post ab. Es ist immer sehr interessant, oder lohnt es sich, einen Song von vorne bis hinten in Ruhe durchzuhören und ein Album auch. Hier ist zum Beispiel aus ihrem neuen Album Skeletta der Song Satanized, und ich wünsche euch viel Spaß dabei.

Es wird so langsam Zeit, dass auch die Ladies mal wieder eine Stimme bekommen. Und zwar bekommen sie die von Lita Ford. Wir hören jetzt Living Like a Runaway aus dem Album Living Like a Runaway. Und das fällt ihr ja nicht schwer, denn sie war wirklich eine Runaway. Zusammen mit Joan Jett war sie bei den Runaways aktiv und hat da die Sechsseiter gequält. Und sie kann es immer noch. Hier ist sie, Lita Ford. Viel Vergnügen.

Das waren The Offspring. Ja, hat man irgendwie schon mal gehört, ne? Und man möchte immer mitsingen, Pretty Fly for a Wild Guy. So, und jetzt gibt's Action.

Die nächste Band kommt aus Kanada und verfügt über jede Menge Talent, zumindest im Namen. Hier sind Billy Talent mit Reckless Paradise.

Es gibt so manche Sachen, die man als Mann mal gerne sehen würde. Zum Beispiel die dunkle Seite von Alanna Miles. Hier ist sie mit Dark Side of Me.

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1: Ich bin Tine Klimach. Mit großen Krisen auf der Tagesordnung beginnt morgen der G7-Gipfel im französischen Evian. Bundeskanzler Friedrich Merz reist vorsichtig optimistisch zu dem Treffen und sieht trotz der angespannten Lage Chancen auf Fortschritte, sowohl im Konflikt mit dem Iran als auch im Ukraine-Krieg.
2: Die Ukraine ist heute in einer neuen Position der Stärke. Russland kann militärisch nicht gewinnen. Zudem ist seine Wirtschaft angeschlagen. Ich sage mit der sehr gebotenen Vorsicht und Zurückhaltung. Erstmals kann sich hier langsam ein Fenster für die Diplomatie öffnen. Auch hier liegt eine Chance.
1: US-Präsident Trump und die anderen Staats- und Regierungschefs der G7 tagen im Kohort Evian am Genfer See. Zur Gruppe der G7 gehören die wirtschaftsstarken Demokratien wie USA, Kanada, Japan, Frankreich, Großbritannien, Italien und Deutschland. Nach jahrelangen Verhandlungen um Fluggastrechte in der EU ist klar, es bleibt bei den bisherigen Entschädigungszahlungen bei Verspätungen. Reisende haben damit ab 3 Stunden Verspätung unter bestimmten Voraussetzungen Anspruch auf Geld. Vertreter von Europaparlament und EU-Staaten haben sich aber auf einige Änderungen verständigt.
3: Die EU-Abgeordneten wollten ursprünglich, dass Passagiere immer ein Recht auf Mitnahme eines kleinen Koffers haben. Damit konnten sie sich nicht durchsetzen. Aber Preise sollen im Netz immer einschließlich Handgepäck angezeigt werden, der Transparenz wegen. Kinder müssen nicht für einen reservierten Sitzplatz neben den Eltern zahlen. Bei Verspätungen bleibt es beim bisherigen. Ab 3 Stunden gibt es Geld, gestaffelt nach Entfernungen, wenn die Fluggesellschaft Schuld hat. Aus Brüssel, Dieter Ebeling.
1: In Großbritannien will die Regierung ein Social-Media-Verbot für unter 16-Jährige durchsetzen. Auch wenn die Nutzung Jugendlichen Vorteile bringe, sei ein vollständiges Verbot angesichts der Risiken richtig, sagte Premierminister Keir Starmer. Er kündigte auch konsequente Maßnahmen bei Gaming- und Livestream-Plattformen an. Fremde Erwachsene sollen nicht mehr mit Kindern chatten können. Als Kate Tanner wurde sie in der Fernsehserie Alf berühmt. Nun ist die US-Schauspielerin Ann Schedin im Alter von 77 Jahren gestorben. Ihr langjähriger Agent bestätigte den Tod auf Anfrage der deutschen Presseagentur. Eine Todesursache wurde nicht genannt.
4: Und jetzt das Wetter für das Emsland und die Grafschaft Bentheim.
5: In der Nacht lockert es zunehmend auf bei Tiefstwerten von 8 bis 10 Grad. Am Dienstag zeigt sich das Wetter meist freundlich. Mit einem Mix aus Sonne und Wolken bleibt es überwiegend trocken bei 20 bis 22 Grad.
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Herzlich willkommen zu Rockin' Radio auf der Ems-Fechtewelle. Alle vier Wochen montags von 19 bis 20 Uhr mit mir, Jens, dem Ötzi Stelzer. Und wir starten mit der neuen Scheibe von Social Distortion. Born to Kill heißt sie und der Titeltrack, den spiele ich jetzt. Born to Kill.

Eigentlich hätte ich es gar nicht anmoderieren brauchen, weil Social Distortion mit Mike Ness als Sänger hört man irgendwie aus allen anderen Bands auch heraus. Das ist unverkennbar und auch der Sound von dieser Band ist unverkennbar. Von daher, es freut mich, dass Social Distortion ein neues Album raus haben. Für ein paar Dates sind sie in Europa, glaube ich. Irgendwie jetzt diese Zeit spielen sie auch noch einen Gig in Holland oder so. Aber alles ohne mich. Ich bin diesmal raus. Wobei ich diese Woche doch noch auf ein Konzert fahre. Und zwar geben uns A Perfect Circle in Düsseldorf die Ehre. Da fahre ich hin mit meinem Konzertbuddy und Kumpel Satis. Und ich freue mich. Und ich weiß gar nicht, es gibt 3 reguläre Alben, aber eigentlich ist das erste Merdenon das Ding, was am meisten gehört wurde oder gespielt wurde oder sowas. Und eigentlich gibt es da nur einen großen Hit drauf. Und normalerweise spiele ich die Dinger nicht, die großen Hits, aber bei Perfect Circle wüsste ich jetzt auch nicht, was ich da sonst spielen sollte, außer Judith. Und das machen wir jetzt. Und danach geht es direkt weiter mit einem extrem klassischen Klassiker, der ein wenig länger ist und sehr viel Zeitgeist versprüht. Könnt ihr euch anhören. Beides von Platte jetzt. A Perfect Circle und danach Black Sabbath.

Wir bleiben etwas den Klassikern treu. Nach Black Sabbath mit War Pigs kam Judas Priest mit Screaming for Vengeance. Was bei Judas Priest eigentlich auch ein geiler Song ist, und das Album Screaming for Vengeance ist auch ein super Album, aber irgendwie wird das vernachlässigt. Da ist ja auch The Hellion und Electric Eye drauf, aber You've Got Another Thing Coming sehe ich auch gerade. Screaming for Vengeance, das Ding, was ich gerade gespielt habe, läuft bei mir relativ häufig, aber nicht im Rockradio des Mainstreams, was ich ja eigentlich nicht wirklich bin. Ich mache weiter mit ein paar Klassikern. Und zwar habe ich noch aus den 90ern was von Sepultura und In Flames, und anschließend hören wir uns wieder, würde ich sagen.

Und wo wir gerade schon dabei sind und die schönen Klassiker spielen, bleiben wir dabei. Und ich lege auf Motorhead, Sodom und Children of Bodom. Oh Gott, es reimt sich sogar. Aber wir starten Motorhead. Das passt ein bisschen mit Tempo zu In Flames, gerade mit Ordinary Story. Dann kommt mit Tempo Sodom, Remember the Fallen. Und dann kommt Abtempo. Lass mich eben gucken. Abtempo, Children of Bodom, Needled 24/7.

Und zum Abschluss der Klassiker gab es Metallica live, For Whom the Bell Tolls. Und die waren ja auch gerade in Deutschland und haben in Frankfurt und Berlin die großen Stadien unsicher gemacht. Von daher habe ich gedacht, jo, das passt noch rein. Und das Ding kommt von der One Single und ist die B-Seite. Also ein bisschen was Außergewöhnliches. Okay, außergewöhnlich kommt auch das nächste Ding. Und zwar habe ich ja immer so ein Guilty Pleasure mit Protest the Hero und die bringen ein neues Album raus. Es heißt Mouthpiece und der Song heißt auch genauso. Und den will ich jetzt nochmal eben zum Ende hin vorstellen, bevor es dann an den Rauschmeißer geht. Deswegen noch einmal etwas ganz anderes als gerade eben die Klassiker Protest the Hero Mouthpiece.

Ein etwas anderer Song zum Abschluss, wobei aber auch gegrowlt wurde. Protest the Hero gehen also ein wenig zurück zu den Wurzeln. Und zum Abschluss gibt es noch einen von mir lang vergessenen Song, der heißt What Went Wrong. Und zwar kommt das vom Take Off Your Pants and Jacket Album von Blink-182. Das ist nämlich am Wochenende, ich glaube, 25 Jahre alt geworden. Da gibt es jetzt eine Special Edition und dieser Song ist weit am Ende auf dem Album. Und der war immer gut und war immer nett und war Akustikgitarre. Und den gibt es jetzt als Rausschmeißer hier für euch von Rock'n'Radio im Juni. Und ich hoffe, dass ihr im August wieder am Start seid. Also heute in 4 Wochen um 19 Uhr, wenn es dann auch wieder auf der Emsfechtewelle Rock'n'Radio mit mir, Jens Stelzer, heißt. Und ich hoffe, ihr seid alle wieder dabei. Als Rausschmeißer Blink-182. Bis dahin.

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1: Ich bin Tine Klimach. Nach Wochen der Verhandlungen gibt es Bewegungen im Konflikt zwischen den USA und dem Iran. Beide Seiten haben sich auf ein Rahmenabkommen verständigt. Das soll kommenden Freitag in Genf unterzeichnet werden. Die Einigung dürfte auch den heute beginnenden G7-Gipfel im französischen Evian prägen, zu dem unter anderem US-Präsident Trump erwartet wird.
2: Der G7-Gipfel startet mit einem Signal der Hoffnung und Trump wird das Rahmenabkommen mit dem Iran als Triumph verkaufen. Aber schon jetzt gibt es Streit über die Bedingungen. So deutet der Iran an, nach den 60 weiteren Verhandlungstagen doch eine Gebühr in der Straße von Hormuz zu erheben. Es gibt auch Differenzen über freizugebende Vermögenswerte des Irans. Die Umsetzung der Vereinbarung wird ein Drahtseilakt. Aber zunächst erhoffen sich die Gipfelpartner einen positiven Effekt auf andere schwierige Themen, wie NATO- und Ukraine-Diplomatie. Aus den USA, Tina Eck.
1: Bundeskanzler Friedrich Merz hat sich vor dem offiziellen Start des G7-Gipfels vorsichtig optimistisch zu Fortschritten bei der Lösung der Kriege in der Ukraine und im Iran geäußert. Dieser Gipfel finde in einer ausgesprochenen bewegten Phase der Weltpolitik statt. Das eröffne aber auch einige Chancen, sagte Merz vor seinem Abflug nach Evian. Russland könne militärisch nicht gewinnen, zudem sei seine Wirtschaft angeschlagen. Erstmals könne sich hier langsam ein Fenster für Diplomatie öffnen, so Merz. Wie steht es um die Bildung in Deutschland? Alle zwei Jahre präsentiert ein Bericht eine umfassende Bestandsaufnahme. In der heute in Berlin vorgestellten aktuellen Fassung wird nun eine Trendwende sichtbar. Der Geburtenknick macht sich auch hier bemerkbar.
3: Durch den Geburtenknick sinkt die Zahl der zu betreuenden Kinder. Noch bedeutet das aber keine spürbare Entlastung des Systems. Denn in den Kitas gibt es noch viele Personallücken und in Grundschulen erfordert der neue Rechtsanspruch auf eine ganztägige Betreuung viele Ressourcen. Inhaltlich bestätigt der aktuelle Bildungsbericht erneut zwei Trends. Die Kompetenzen in Lesen, in Mathe und Naturwissenschaften werden insgesamt schwächer. Und für den Bildungserfolg eines Kindes ist in Deutschland oft entscheidend, in was für einem Elternhaus es aufwächst. Aus Berlin, Ronny Tochau.
1: Nach gut 5 Wochen im künstlichen Koma ist die britische Popsängerin Bonnie Tyler wieder bei Bewusstsein. Sie werde weiter auf der Intensivstation eines Krankenhauses in Portugal behandelt, teilte ihr Management mit. Die Ärzte der 75-Jährigen seien weiterhin zuversichtlich, dass sie sich gut erholen werde.
4: Und jetzt das Wetter für das Emsland und die Grafschaft Bentheim.
5: In der Nacht lockert es zunehmend auf bei Tiefstwerten von 8 bis 10 Grad. Am Dienstag zeigt sich das Wetter meist freundlich. Mit einem Mix aus Sonne und Wolken bleibt es überwiegend trocken bei 20 bis 22 Grad.
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0: Ja, guten Abend zur heutigen Sendung Rockwerk Vinyl aus Nordhorn von und mit Hermann und Andreas Glandorf. Ja, wir haben für euch heute wieder einen Stapel alter Vinylscheiben aus unserem Regal für euch dabei. Zum Beispiel im Hintergrund, da hört ihr schon mal, ihr werdet es auch wahrscheinlich am Gesang schon gehört haben, Accept, eine alte Platte von denen, und zwar I'm a Rebel. Und die Platte, wie heißt die? Ah, das kann ich gar nicht mehr lesen. Da sagt Hermann jetzt noch was dazu.
1: Das war von der Platte Accept, also die gleichnamige Platte aus dem Jahr 1980.
0: Ach, die heißt auch Accept? Ja, okay, das konnte ich nicht wissen. Ich kannte sie halt nicht. Aber viel Spaß noch mit Accept.

0: So, das war I'm a Rebel von Accept. Die Band, die kommt jetzt am 20. November in die Emsland-Hallen zum Konzert. Ja. Natürlich nicht in dieser...
1: In der Emsland-Arena natürlich, nicht in der Halle.
0: Ja, ja, in der Emsland-Arena. Nicht in der Besetzung, aber ihr könnt die gut anhören, die ist toll, noch toll drauf, die Band. 50 Jahre sind sie schon dabei.

Also wir haben hier noch Einstellungsprobleme hier. Ja, das war unverkennbar. Deep Purple vom Greatest Purple Album, Soldier of Fortune, natürlich ein Antikriegslied, wie ich mal hoffe, habe ich anlässlich des G7-Gipfels jetzt nochmal dem Hörer näher gebracht, und erschienen ist das aus dem Jahr 1974, und ich hoffe, dass wir die Einstellung der CD, sage ich schon, aber der Platte jetzt irgendwie hinkriegen. Ja, das dauert noch ein bisschen. Ich kann noch ein bisschen reden, aber ich weiß gerade nichts.

0: So, das war Sex Pistols. Anarchy pour le UK. Ich habe hier jetzt gerade ein Echo. Das stört ein bisschen.
1: Jetzt aber nicht mehr, richtig?
0: Nee, das, jetzt ist raus. Also aus dem Jahr 1979 vom Album The Great Rock'n'Roll Swindle, die Sex Pistols mit Anarchy for the UK, pour le UK. Die Bilder passen jetzt gut zu den Bildern, die man immer in den Nachrichten sieht auf Belfast. Leider, naja, die Leute lernen nicht zu.
1: Oder aus Genf, dann passt das ja auch mit der französischen Schweiz, hätte ich beinahe gesagt. Ja. Und deswegen machen wir in dem Thema mal weiter. Ich habe jetzt anlässlich des 80. Geburtstags von Udo Lindenberg, haben wir leider letztes Mal irgendwie verpasst, aber jetzt habe ich ihn ja mitgebracht, den Udo.

Ja, aus dem Jahr 1981 oder 82 ist es gewesen. Udo Lindenberg, wozu sind Kriege da, hat er damals schon die Frage gestellt. Und die Leute sind ja nicht schlauer geworden.

0: So, das war die Gruppe Harlitz aus dem Jahre 1976 vom gleichnamigen Album. Diesmal genommen von einem Sampler, weil bei mir auf dem Album da springt die Nadel.
1: Ja, besser die Nadel als die BMW, ne? Ja, die gute Zwei-Ventiler.
0: Das hast du ja gehört. Never feel down, because I'm driving on my BMW.
1: Ich habe nicht genau zugehört, aber...
0: Ja, das ist es.
1: Ich werde es mal nach.
0: Schöne Grüße an alle motorradfahrenden Hörer. Allzeit eine gesunde, unfallfreie Fahrt.
1: Und weiter geht's.

Ja, das ist ja schon mal ein Applaus wert. Das waren aus dem Jahr 1978 Camel Alive Record mit Never Let Go.

Ja, Peter Gabriel war das von seinem vierten Album, das er sowohl in englischer als auch in deutscher Sprache rausgebracht hat. Ein deutsches Album habe ich natürlich als Vinyl gehabt und davon haben wir gehört, den Titel Mund

Mund-zu-Mund-Beatmung. Und wie bin ich drauf gekommen? Eigentlich, weil ich den in einem Film gesehen habe, Filmmusik beim Sportfilm Marty Supreme. Ein Tischtennis-Sportfilm über einen Tischtennisspieler und Timo Boll war auch mit dabei.

So, das waren Art Rock aus Hannover. Eloy mit dem Lied Wings of Vision gibt es eigentlich nur als Single. Wurde nie auf Schallplatte rausgegeben. Später auf der Wiederveröffentlichung der CD Colors, da war das dann mal drauf als Bonustrack.

Ja, herrlich diese Begeisterung bei einem Live-Konzert. Und wenn er nochmal irgendwo spielen würde, ich würde auf jeden Fall hingehen. Das war Tom Petty in The Heartbreaker. Und natürlich kann man da nicht mehr hingehen, weil Tom Petty ist leider verstorben. Der hat ein Album rausgebracht aus dem Jahr 1985. Pack Up the Plantation, so heißt es genau, live. Und da haben wir den Titel Breakdown gehört.

So, das war, wir gehen gern, ungern in das Lied rein, aber wir sind kurz vor Ende dieser ersten Stunde. Das war Saxon mit Denon and Leather vom gleichnamigen Album. Das Album ist aus dem Jahr 1981, Heavy Metal aus Großbritannien. Wir beenden gleich starten die Nachrichten. Jetzt die Sendung sind wir verantwortlich, Andreas und Hermann Glandorf. Und nach den Nachrichten hören wir uns hoffentlich wieder.

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1: Ich bin Tine Klimach. Die EU hat die Beitrittsverhandlungen mit der Ukraine begonnen. Vertreter beider Seiten starteten am Abend in Luxemburg offiziell die Aufnahme von Gesprächen zum ersten Themenblock, wie ein Sprecher des Rates der Mitgliedstaaten sagte. Mit dem ersten Verhandlungsabschnitt werden Gespräche über Themen wie das Justizsystem, den Grundwerteschutz und Sicherheit begonnen. Kandidatenländer müssen dabei unter anderem nachweisen, dass ihre Rechtssysteme, der Grenzschutz und die Polizei den EU-Standards entsprechen. Nach Wochen der Verhandlungen gibt es Bewegung im Konflikt zwischen den USA und dem Iran. Beide Seiten haben sich auf ein Rahmenabkommen verständigt. Das soll kommenden Freitag in Genf unterzeichnet werden. Die Einigung dürfte auch den heute beginnenden G7-Gipfel im französischen Evian prägen. US-Präsident Trump ist bereits eingetroffen.
2: Auch wenn vieles beim Deal der USA mit dem Iran noch offen ist, wird es hier beim G7-Gipfel darum gehen, wie die Schifffahrt durch die vom Iran blockierte Straße von Hormuz wieder in Gang kommt. Und dabei kann der US-Präsident Hilfe gut gebrauchen. Frankreich und Großbritannien haben eine Marinemission vorbereitet, bei der es um das Räumen von Minen und das Begleiten von Schiffen durch die Meerenge geht. Auch Deutschland hat eine Beteiligung in Aussicht gestellt. Aus Evian, Michael Evers.
1: Per Mausklick landen Sneaker, Beautyprodukte und Elektronik im Warenkorb. Influencer und soziale Medien haben inzwischen einen erheblichen Einfluss auf das Shoppingverhalten von Kindern und Jugendlichen. Das geht aus der Mediensucht-Sonderanalyse der Krankenkasse DRK Gesundheit und des Universitätsklinikums Hamburg-Eppendorf hervor.
3: Knapp die Hälfte der 10- bis 17-Jährigen wird demnach via Social Media auf Produkte aufmerksam. 40% folgen Kaufempfehlungen von Influencerinnen und Influencern. Deren Einfluss und vom Algorithmus gesteuerte Werbung können aber zur Gefahr werden und einen Kaufrausch auslösen. Laut Studie stöbern inzwischen fast 4 von 10 Kindern und Jugendlichen zwischen 10 und 17 Jahren mindestens einmal pro Woche in Online-Shops. Mehr als jeder Zehnte gibt dann bis zu 1.200 Euro pro Jahr fürs Shopping aus. Katrin Müller, Nachrichtenredaktion.
1: Zum Sport. Favorit Spanien hat die erste große WM-Überraschung hinnehmen müssen und ist mit einem 0:0 gegen Außenseiter Kap Verde ins Turnier gestartet. Der Europameister war in Atlanta zwar überlegen, doch vor dem Tor fast komplett harmlos. Vor 4 Jahren war Spanien noch mit einem 7:0 gegen Costa Rica in die WM gestartet.
4: Und jetzt das Wetter für das Emsland und die Grafschaft Bentheim.
5: In der Nacht lockert es zunehmend auf bei Tiefstwerten von 8 bis 10 Grad. Am Dienstag zeigt sich das Wetter meist freundlich. Mit einem Mix aus Sonne und Wolken bleibt es überwiegend trocken bei 20 bis 22 Grad.
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Ja, ihr seid zurück zur zweiten Stunde der Sendung Rockwerk Vinyl. Von und mit Hermann und Andreas Glandorf hier am Mikrofon und natürlich auch als Sendungsverantwortliche. Im Hintergrund, da läuft auch schon mal der billige Trick, also Cheap Trick, von ihrem 79er-Album Dream Police, der Titel Need Your Love. Schöne Grüße an meine Frau Gabi, die zu Hause sitzt und hoffentlich reinhört. Hermann, wolltest du auch noch jemanden grüßen?

So, das war nicht das Original von Led Zeppelin, das war Far Corporation mit Stairway to Heaven aus dem Jahr 1985. Ziemlich Ähnlichkeiten mit dem Original, aber ein bisschen mehr Disco-Musik oder Schlagzeug darunter, Rhythmus. Tolles Lied.

Ja, Krautrock vom Feinsten war das, und zwar aus Hannover von der Gruppe Jane aus dem Jahre 1972, und es knisterte hier richtig. Jetzt nicht mehr. Ja, vom Album Together haben wir gehört den Hangman.

So, das war Neil Young mit Heart of Gold vom Album Harvest aus 1972. Komischerweise oder bezeichnenderweise war da die Sängerin sogar noch Linda Ronstedt mit dabei, die war zufällig im Studio, die hat ihm dann eben ausgeholfen, was es alles gibt.

0: Ja, bitteschön.
1: Das waren unüberhörbar UFO Live in Japan und den Titel, den wir gehört haben, war übrigens aus der Zeit vor Michael Schenker, Prince Kachuku und The Coming of Prince Kachuku.

0: Das waren Epitaph, Hardrock aus Deutschland. Das Lied heißt Tequila Shuffle und kommt vom Album Outside the Law.
1: Ja, so ein spanisch-mexikanisches Getränk, glaube ich, ne? Tequila?
0: Shuffle aber nicht. Ich weiß nicht, ob Shuffle trinken kannst. Ja,
1: wie haben die gespielt heute, weiß ich gar nicht.

Ja, das war mit Killing Joke eine meiner Rockfabrik-Erinnerungen und das Album What's This For, das habe ich mir bestellt, ohne auch zu wissen, ob der Titel, der ja immer in der Rockfabrik da lief, auch wirklich drauf war. Ja, und war er dann tatsächlich aber auch nicht. Aber mit Follow the Leaders gab es für mich ja den entschädigenden Ersatzstoff von Killing Joke und den haben wir jetzt gehört.

0: Wir gehen wieder ins Lied rein. Leider, wir spielten jetzt 10 Years After mit I'm Going Home. Ihr könnt euch denken, es geht auf das Ende der Sendung zu. Verantwortlich, wie gesagt, Andreas Glandorf und ich. Ich bin Hermann Glandorf. Wir haben uns wieder gefreut, mal wieder ein bisschen was auflegen zu können von den alten Scheiben.
1: Ja, da ist ja auch einiges zusammengekommen, beziehungsweise eigentlich gar nicht so viel, weil wir ziemlich viele lange Titel hatten, so wie es früher halt war. Ja, I'm Going Home to My Baby haben sie gerade gesungen. Das ist der Liedtext von 10 Years After. Und da wollen wir natürlich jetzt auch unsere Frauen grüßen. Renate und Gabriele.
0: Genau. Schöne Grüße.
1: Ja, und einen schönen Feierabend, schöne Woche. Bis zum... Ach, haben wir dir gesagt, wann ist die nächste Sendung, Hermann? Du hast nachgeguckt?
0: Genau, 13. Juli, wieder um 20 Uhr, für 2 Stunden.
1: Ja.
0: Rockwerk Vinyl.
1: Alles klar, schöne Woche.
0: Schöne Zeit, genau. Und gesund bleiben.

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1: Ich bin Ursula Winkler. Die EU hat die Beitrittsverhandlungen mit der Ukraine offiziell begonnen. In Luxemburg haben Vertreter beider Seiten am Abend die Gespräche zum ersten Verhandlungskapitel gestartet. Das sagte ein Sprecher des Rates der Mitgliedstaaten der deutschen Presseagentur.
2: Es geht jetzt erstmal um grundlegende Fragen wie Rechtsstaatlichkeit, Justiz, Sicherheit und den Schutz von Grundrechten. Die Ukraine muss dabei nachweisen, dass sie die Standards der Europäischen Union erfüllt. Bundesaußenminister Wadephul spricht von einem historischen Zeitpunkt für Europa und die Ukraine. Der Verhandlungsbeginn sei mehr als Symbolik. Bis zu einem möglichen EU-Beitritt dürfte es trotzdem noch Jahre dauern. Dafür sind weitere Reformen nötig. Ach, Nachrichtenredaktion.
1: Nach jahrelangen Verhandlungen um Fluggastrechte in der EU ist klar, es bleibt bei den bisherigen Entschädigungszahlungen bei Verspätungen. Reisende haben damit ab 3 Stunden Verspätung unter bestimmten Voraussetzungen Anspruch auf Geld. Vertreter von Europaparlament und EU-Staaten haben sich aber auf einige Änderungen verständigt.
3: Die EU-Abgeordneten wollten ursprünglich, dass Passagiere immer ein Recht auf Mitnahme eines kleinen Koffers haben, zusätzlich zu einem persönlichen Gegenstand. Damit konnten sie sich nicht durchsetzen. Aber Preise sollen im Netz immer einschließlich Handgepäck angezeigt werden, der Transparenz wegen. Kinder müssen nicht für einen reservierten Sitzplatz neben den Eltern zahlen. Bei Verspätungen bleibt es beim bisherigen. Ab 3 Stunden gibt es Geld, gestaffelt nach Entfernungen, wenn die Fluggesellschaft schuld hat. Dieter Ebeling, Brüssel.
1: Influencer und soziale Medien haben inzwischen einen erheblichen Einfluss auf das Online-Shopping-Verhalten von Kindern und Jugendlichen. So werden 47% der 10- bis 17-Jährigen durch Werbung auf Social-Media-Plattformen auf Produkte aufmerksam, 40% durch Empfehlungen von Influencerinnen und Influencern. Das zeigt die Mediensucht-Sonderanalyse der Krankenkasse DAK Gesundheit. Zum Fußball. Spanien hat die erste große WM-Überraschung hinnehmen müssen und ist mit einem 0:0 gegen Außenseiter Kap Verde ins Turnier gestartet. Auch der lange verletzte und spät eingewechselte Jungstar Jamal traf nicht. Vor 4 Jahren war Spanien noch mit einem 7:0 gegen Costa Rica in die WM gestartet.
4: Und jetzt das Wetter für das Emsland und die Grafschaft Bentheim.
5: In der Nacht lockert es zunehmend auf bei Tiefstwerten von 8 bis 10 Grad. Am Dienstag zeigt sich das Wetter meist freundlich. Mit einem Mix aus Sonne und Wolken bleibt es überwiegend trocken bei 20 bis 22 Grad.
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1: Ich bin Ursula Winkler. Die EU hat die Beitrittsverhandlungen mit der Ukraine begonnen. Vertreter beider Seiten starteten am Abend in Luxemburg offiziell die Gespräche zum ersten Themenblock. Mit dem ersten Verhandlungsabschnitt werden Gespräche über Themen wie das Justizsystem, dem Grundwerteschutz und Sicherheit begonnen. Kandidatenländer müssen dabei unter anderem nachweisen, dass ihre Rechtssysteme, der Grenzschutz und die Polizei den EU-Standards entsprechen. Nach Wochen der Verhandlungen gibt es Bewegung im Konflikt zwischen den USA und dem Iran. Beide Seiten haben sich auf ein Rahmenabkommen verständigt. Das soll am Freitag in Genf unterzeichnet werden. Die Einigung dürfte auch den aktuellen G7-Gipfel im französischen Evian prägen.
2: Auch wenn vieles beim Deal der USA mit dem Iran noch offen ist, wird es hier beim G7-Gipfel darum gehen, wie die Schifffahrt durch die vom Iran blockierte Straße von Hormuz wieder in Gang kommt. Und dabei kann der US-Präsident Hilfe gut gebrauchen. Frankreich und Großbritannien haben eine Marinemission vorbereitet, bei der es um das Räumen von Minen und das Begleiten von Schiffen durch die Meerenge geht. Präsident Macron pochte bereits darauf, die Mission solle möglichst schnell starten, schon in einigen Tagen. Auch Deutschland hat eine Beteiligung in Aussicht gestellt. Michael Evers, Evian.
1: Wie steht es um die Bildung in Deutschland? Alle 2 Jahre präsentiert der Bericht Bildung in Deutschland dazu eine umfassende Bestandsaufnahme. In der in Berlin vorgestellten aktuellen Fassung wird nun eine Trendwende sichtbar, denn der Geburtenknick macht sich bemerkbar.
3: Durch den Geburtenknick sinkt die Zahl der zu betreuenden Kinder. Noch bedeutet das aber keine spürbare Entlastung des Systems. Denn in den Kitas gibt es noch viele Personallücken und in Grundschulen erfordert der neue Rechtsanspruch auf eine ganztägige Betreuung viele Ressourcen. Inhaltlich bestätigt der aktuelle Bildungsbericht erneut 2 Trends. Die Kompetenzen in Lesen, in Mathe und Naturwissenschaften werden insgesamt schwächer. Und für den Bildungserfolg eines Kindes ist in Deutschland oft entscheidend, in was für einem Elternhaus es aufwächst. Ronny Thorau, Berlin.
1: Zum Fußball. Spanien hat die erste große WM-Überraschung hinnehmen müssen und ist mit einem 0:0 gegen Außenseiter Kap Verde ins Turnier gestartet. Auch der lange verletzte und spät eingewechselte Jungstar Jamal traf nicht. Vor 4 Jahren war Spanien noch mit einem 7:0 gegen Costa Rica in die WM gestartet.
4: Und jetzt das Wetter für das Emsland und die Grafschaft Bentheim.
5: In der Nacht lockert es zunehmend auf bei Tiefstwerten von 8 bis 10 Grad. Am Dienstag zeigt sich das Wetter meist freundlich. Mit einem Mix aus Sonne und Wolken bleibt es überwiegend trocken bei 20 bis 22 Grad.
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1: Ich bin Ursula Winkler. Die EU hat die Beitrittsverhandlungen mit der Ukraine begonnen. Vertreter beider Seiten starteten am Abend in Luxemburg offiziell die Gespräche zum ersten Themenblock. Mit dem ersten Verhandlungsabschnitt werden Gespräche über Themen wie das Justizsystem, den Grundwerteschutz und Sicherheit begonnen. Kandidatenländer müssen dabei unter anderem nachweisen, dass ihre Rechtssysteme, der Grenzschutz und die Polizei den EU-Standards entsprechen. Beim G7-Gipfel im französischen Evian stehen große Krisen auf der Tagesordnung. Bundeskanzler Merz zeigte sich vorsichtig optimistisch und sieht trotz der angespannten Lage Chancen auf Fortschritte, sowohl im Konflikt mit dem Iran als auch im Ukraine-Krieg.
2: Merz spricht von einem möglichen Fenster für die Diplomatie. Die Ukraine sei heute in einer stärkeren Position als noch vor einiger Zeit, sagte der Kanzler vor seinem Abflug. In Evian will er mit US-Präsident Trump und den anderen G7-Staaten über neue diplomatische Anläufe sprechen. Positiv sieht Merz auch die Einigung zwischen den USA und dem Iran. Das vereinbarte Rahmenabkommen könne aus seiner Sicht zur Stabilisierung der Region beitragen und der Weltwirtschaft neuen Rückenwind geben. Zoe Tassovali, Nachrichtenredaktion.
1: Der älteste Sohn der norwegischen Kronprinzessin Mette-Marit, Marius Borghøby, ist vor einem Gericht in Oslo für 34 Straftaten zu 4 Jahren Haft verurteilt worden. 4 Frauen muss der Norweger eine Entschädigung zahlen, darunter 2 Ex-Freundinnen.
3: Das Urteil fiel milder aus, als die Staatsanwaltschaft gefordert hatte. 4 Jahre dürften trotzdem ein schwerer Schlag sein. Nicht nur für Høiby, sondern für die ganze Königsfamilie. Schuldig in 34 Anklagepunkten, darunter in 2 Fällen von Vergewaltigung nach norwegischem Recht. Das Gericht sah es als erwiesen an, dass Høiby mit dem Finger in die Frauen eingedrungen war, während sie schliefen. Einen Freispruch gab es dagegen von 2 weiteren Vergewaltigungsvorwürfen. Aus Skandinavien, Julia Weschenbach.
1: Zum Fußball. Belgien hat am Abend Ägypten den ersten Sieg der WM-Geschichte verdorben. Die Partie endete 1:1 unentschieden. Auch die WM-Partie davor war ein Unentschieden. Spanien und der Außenseiter Kap Verde trennten sich mit 0:0.
4: Und jetzt das Wetter für das Emsland und die Grafschaft Bentheim.
5: In der Nacht lockert es zunehmend auf bei Tiefstwerten von 8 bis 10 Grad. Am Dienstag zeigt sich das Wetter meist freundlich. Mit einem Mix aus Sonne und Wolken bleibt es überwiegend trocken bei 20 bis 22 Grad.
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1: Ich bin Ursula Winkler. Die EU hat die Beitrittsverhandlungen mit der Ukraine offiziell begonnen. In Luxemburg haben Vertreter beider Seiten am Abend die Gespräche zum ersten Verhandlungskapitel gestartet. Das sagte ein Sprecher des Rates der Mitgliedstaaten der deutschen Presseagentur.
2: Es geht jetzt erstmal um grundlegende Fragen wie Rechtsstaatlichkeit, Justiz, Sicherheit und den Schutz von Grundrechten. Die Ukraine muss dabei nachweisen, dass sie die Standards der Europäischen Union erfüllt. Bundesaußenminister Wadephul spricht von einem historischen Zeitpunkt für Europa und die Ukraine. Der Verhandlungsbeginn sei mehr als Symbolik. Bis zu einem möglichen EU-Beitritt dürfte es trotzdem noch Jahre dauern. Dafür sind weitere Reformen nötig, etwa im Kampf gegen Korruption. Tine Klimach, Nachrichtenredaktion.
1: Nach jahrelangen Verhandlungen um Fluggastrechte in der EU ist klar, es bleibt bei den bisherigen Entschädigungszahlungen bei Verspätungen. Reisende haben damit ab 3 Stunden Verspätung unter bestimmten Voraussetzungen Anspruch auf Geld. Vertreter von Europaparlament und EU-Staaten haben sich aber auf einige Änderungen verständigt.
3: Die EU-Abgeordneten wollten ursprünglich, dass Passagiere immer ein Recht auf Mitnahme eines kleinen Koffers haben, zusätzlich zu einem persönlichen Gegenstand. Damit konnten sie sich nicht durchsetzen. Aber Preise sollen im Netz immer einschließlich Handgepäck angezeigt werden, der Transparenz wegen. Kinder müssen nicht für einen reservierten Sitzplatz neben den Eltern zahlen. Bei Verspätungen bleibt es beim bisherigen. Ab 3 Stunden gibt es Geld, gestaffelt nach Entfernungen, wenn die Fluggesellschaft schuld hat. Dieter Ebeling, Brüssel.
1: Influencer und soziale Medien haben inzwischen einen erheblichen Einfluss auf das Online-Shopping-Verhalten von Kindern und Jugendlichen. So werden 47% der 10- bis 17-Jährigen durch Werbung auf Social-Media-Plattformen auf Produkte aufmerksam, 40% durch Empfehlungen von Influencerinnen und Influencern. Das zeigt die Mediensucht-Sonderanalyse der Krankenkasse DAK Gesundheit. Zum Fußball. Belgien hat am Abend Ägypten den ersten Sieg der WM-Geschichte verdorben. Die Partie endete 1:1 unentschieden. Auch die WM-Partie davor war ein Unentschieden. Spanien und der Außenseiter Kap Verde trennten sich mit 0:0.
4: Und jetzt das Wetter für das Emsland und die Grafschaft Bentheim.
5: In der Nacht lockert es zunehmend auf bei Tiefstwerten von 8 bis 10 Grad. Am Dienstag zeigt sich das Wetter meist freundlich. Mit einem Mix aus Sonne und Wolken bleibt es überwiegend trocken bei 20 bis 22 Grad.
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1: Ich bin Ursula Winkler. Am Genfer See starten heute die G7 in den zweiten Tag ihres Gipfeltreffens. Die Staats- und Regierungschefs beraten unter anderem über gemeinsame Positionen, was den Welthandel sowie den Iran- und den Ukraine-Krieg angeht. Auch der ukrainische Präsident Zelensky soll bei der Arbeitssitzung im französischen Evian dabei sein.
2: Bislang galten die USA als alleiniger Vermittler im Ukraine-Krieg. Nun will man hier in Evian mit US-Präsident Trump über Vorschläge sprechen, die Deutschland, Frankreich und Großbritannien mit Zelensky beraten haben. Die Europäer wollen mit am Verhandlungstisch sitzen, sollte es zu neuen Gesprächen zwischen Russland und der Ukraine kommen. Das Problem, sie sind sich untereinander nicht einig, wer in Sachen Ukraine für sie sprechen soll. Außerdem ist die Initiative bei osteuropäischen EU-Mitgliedern wie Polen auf Skepsis gestoßen. Michael Evers, Evian.
1: Die EU hat die Beitrittsverhandlungen mit der Ukraine begonnen. Vertreter beider Seiten starteten am Abend in Luxemburg offiziell die Gespräche zum ersten Themenblock. Mit dem ersten Verhandlungsabschnitt werden Gespräche über Themen wie das Justizsystem, den Grundwerteschutz und Sicherheit begonnen. Kandidatenländer müssen dabei unter anderem nachweisen, dass ihre Rechtssysteme, der Grenzschutz und die Polizei den EU-Standards entsprechen. Die britische Regierung plant ein Verbot von mehreren Social-Media-Plattformen für Kinder und Jugendliche unter 16 Jahren. Das kündigte Premierminister Starmer bei einer Pressekonferenz in London an. Damit folgt Großbritannien dem Vorbild Australiens.
3: Soziale Medien machen Kinder unglücklich, sagte Starmer. Aber weil sie auch Vorteile brächten, sei die